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1: Um 6 Uhr mit Michael Hafke. Die deutschen Geheimdienste sollen mehr Befugnisse bekommen. Das Bundeskabinett bringt dazu heute neue Regeln auf den Weg. Innenminister Dobrindt will damit erreichen, dass BND und Verfassungsschutz künftig aktiver als bisher gegen Bedrohungen vorgehen können. Aus Berlin Dagmar Pepping.
2: Für Innenminister Dobrindt steht fest, die deutschen Nachrichtendienste müssen zu richtigen Geheimdiensten werden, so wie in anderen Ländern. Der Bundesnachrichtendienst hat bisher vor allem Informationen gesammelt. Künftig können seine Mitarbeiter auch aktiv eingreifen, um Gefahren abzuwehren. Bei laufenden Cyberattacken beispielsweise dürfte der BND IT-Anlagen im Ausland unschädlich machen. Im Spannungs- oder Verteidigungsfall oder wenn eine besondere Gefährdungslage besteht, wäre auch Sabotage im Ausland erlaubt. Darüber hinaus erhalten der BND und der Verfassungsschutz mehr Befugnisse, um Daten zu sammeln und auszuwerten, auch durch den Einsatz von künstlicher Intelligenz. Online-Durchsuchungen, die Überwachung von Wohnraum und die Erstellung von Bewegungsprofilen werden bei der Reform ebenfalls detailliert geregelt.
1: Verkehrsminister Bilger hat sich dafür ausgesprochen, Flüsse auszubauen. Das sagte er dem Redaktionsnetzwerk Deutschland mit Blick auf die niedrigen Wasserstände in mehreren Flüssen, die für den Warentransport wichtig sind. Ein Ausbau der Wasserstraßen sei nötig, um langfristig für mehr Zuverlässigkeit zu sorgen, so der CDU-Politiker. Naturschutzverbände kritisieren das wegen der ökologischen Folgen. Der Verkehrsminister spricht heute noch einmal mit seinen Kolleginnen und Kollegen aus den Bundesländern über die angespannte Niedrigwasserlage. Weniger Müll, mehr Recycling. Das will die neue EU-Verpackungsordnung erreichen, die ab heute schrittweise in Kraft tritt. Sie soll einen einheitlichen Rechtsrahmen für Verpackungen und Verpackungsmüll in der gesamten EU schaffen. Aus der ARD-Klimaredaktion Margareta Holzreiter.
3: Mit der neuen EU-Verpackungsverordnung verändert sich das Abfallrecht in der EU. Die Verordnung legt fest, woraus Verpackungen in Zukunft bestehen dürfen und wie sie recycelt werden sollen. So gelten ab sofort etwa strengere Grenzwerte für kritische Stoffe wie Blei oder PFAS in Lebensmittelverpackungen. In den nächsten Jahren greifen dann weitere Vorgaben, zum Beispiel eine einheitliche Kennzeichnung für die richtige Entsorgung, recyclingfähige Verpackungen und ein Mindestanteil an recyceltem Material.
1: Heute Abend gibt es auch bei uns im Norden ein seltenes Naturphänomen am Himmel zu sehen. Dann wird die Sonne von Deutschland aus gesehen bis zu 90% vom Mond bedeckt sein. Uwe Gradwohl aus der ARD-Wissenschaftsredaktion erklärt, wie die partielle Sonnenfinsternis am besten zu sehen ist.
4: In Deutschland wird die Sonne ja zum großen Teil verdeckt, aber eben nicht ganz verdeckt. Wenn man diese angeknabberte, teilverfinsterte Sonne sehen will, dann geht das nur mit einer Sonnenfinsternisbrille. Das ist eine Brille, die hat Folien statt Gläser. Das sind diese Folien, die nur einen Bruchteil der Sonnenstrahlung durchlassen. Für die Augen ist das dann in Ordnung. Man braucht einen freien Blick Richtung Nordwesten. Dann hat man auch die Möglichkeit, diese angeknabberte Sonne in maximaler Bedeckung zu sehen. Und in Spanien, bei der totalen Sonnenfinsternis, da ist es dann so dunkel, dass während der 2 Minuten, die die Sonnenfinsternis dauert, auch Perseiden zu sehen sein könnten, also die Sternschnuppen. Und das ist eine sehr seltene Gelegenheit, sowohl Sonnenfinsternis als auch Sternschnuppen zeitgleich sehen zu können.
1: Bei der Leichtathletik-EM in Birmingham hat das deutsche Team am 2. Wettkampftag 2 Medaillen geholt. Hammerwerfer Merlin Hummel gewann Silber, 100-Meter-Sprinter Owen Unser holte Bronze. Aus Birmingham, Jens Jörg Rieck.
5: Was für ein Druck und was für eine Show. Owen Unser, der deutsche Rekordhalter, der wegen einer mutmaßlich verweigerten Dopingprobe mit dem Rucksack einer drohenden Sperre an den Start ging, gewann hinter den Briten Glaive und Azu Bronze und holte damit die erste Medaille für einen deutschen 100-Meter-Sprinter bei Europameisterschaften seit 40 Jahren. Im Hammerwurf sicherte sich Merlin Hummel nach Silber bei den Weltmeisterschaften jetzt auch Silber bei der EM. Der Bayer musste allerdings bis zum 5. Versuch zittern, ehe die insgesamt 4. deutsche EM-Medaille im Alexander Stadium feststand.
1: Und bei der Schwimm-EM in Paris hat Isabel Gose ihre 3. Medaille gewonnen. Nach 2x Gold in den Freiwasserwettbewerben holte die Magdeburgerin über die 800 Meter Freistil Silber. Vereinskollegin Maya Werner sicherte sich Bronze. Und das waren die Nachrichten. Das Wetter Norddeutschlands gibt viel Sonne, hier und da auch ein paar Wolken. Es bleibt verbreitet trocken bei maximal 19 Grad auf Fehmarn und bis 29 Grad in Hahnmünden. Morgen dann bleibt es sonnig und durchweg trocken. Es wird deutlich wärmer, 23 bis 34 Grad. Am Freitag dann wieder viel Sonnenschein, teils Hitze und 26 bis 37. Und am Sonnabend ist es heiter bis wolkig. Dazu kommen Schauer und Gewitter und 20 bis 33 Grad. Es ist 6.05 Uhr.
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6: Mit Felix Oehlmann. Der bisherige Cheftrainer des Fußball-Oberligisten VfV 06, Rita Kita, hat seinen Rücktritt erklärt. Er zog damit die Konsequenzen unter anderem aus dem frühen Aus im NFV-Pokal und der Saisonauftaktniederlage am Wochenende gegen Spelle Feenhaus. Das Training wird bis auf Weiteres von Dominik Franke und Hassan El-Saleh geleitet. Ein Streit auf der Kaiserstraße hat am Montagabend einen Polizeieinsatz ausgelöst. Ein Mann soll dabei aus einem Fenster heraus eine Gruppe von jüngeren Männern auf der Straße mit einer Schusswaffe bedroht haben. Die Polizei sperrte den Bereich und durchsuchte die Wohnung und auch das Umfeld. Die Waffe wurde dabei aber nicht gefunden. In einer Petition auf der Internetplattform change.org wird eine sofortige Reparatur oder ein Neubau der Leinebrücke in Freden gefordert. Diese Brücke ist die einzige Verbindung der durch den Fluss geteilten Ortsteile. Sie war Anfang Juni kurzfristig für den Kraftfahrzeugverkehr gesperrt worden. Derzeit läuft eine statische Untersuchung und es wurden auch schon Vermessungen für den Fall durchgeführt, dass ein Neubau nötig wird.
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7: 6:07 Uhr. Ich habe eine Meldung für die A2 Richtung Braunschweig. Die Ausfahrt zum Rastplatz Röhrse Süd. Genau da steht jetzt auf dem Verzögerungsstreifen ein kaputtes Auto. Was ich heute nicht habe, Stand jetzt, das sind Ausfälle beim SVHI. Ich meine, es ist schon mal vorgekommen, dass wir ohne irgendwas hier auf der SVHI-Homepage gestartet haben und dann kam dann im Laufe des Tages was, teilweise schon im Laufe des Morgens, also ich will sie jetzt nicht in Sicherheit wiegen. Ich halte sie da auf dem Laufenden. Ich habe die Homepage immer offen und aktualisiere, aber hey, vielleicht kann man ja hoffen. Ich hoffe auf jeden Fall, dass alle, die jetzt gerade schon unterwegs sind, so früh eine entspannte Fahrt haben.
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7: Einen schönen Mittwochmorgen. Mein Name ist Alexander Polikowski und ich begleite Sie durch die kommenden Stunden. Zur Sonnenfinsternis werde ich in der nächsten Stunde noch ein bisschen was sagen. Erstmal gleich noch ein paar Worte zu einer Verkehrsmeldung, die ich gestern ständig durchgegeben habe. Aber dazu gleich mehr.

Jetzt habe ich es gestern wirklich in einer Tour gesagt. Der Bereich Berliner Kreisel, wenn man aus östlicher Richtung raus aus der Stadt fährt, wird dicht gemacht. Also nicht rausfahren auf die A7, nicht rausfahren auf die B1 Richtung Einum. Ja, und dann passiert das nicht. Also beziehungsweise es sind dann so im Laufe des späten Morgens, frühen Vormittags dann so ein paar Schilder aufgestellt in der Frankenstraße und eine provisorische Ampelanlage wurde eingerichtet. Aber nee, man konnte da schon noch weiterfahren. Also erstmal einspurig dann zumindest und dann ist dann im Laufe des Tages eine Umleitung eingerichtet worden. Aber das Bauunternehmen, also die Ansage von der Verkehrsbehörde ist halt schon, ne, Dienstag, aber das beauftragte Unternehmen, dem stünde es frei, das auch erst später umzusetzen. So, dann nochmal ein Statement von der Stadt. Denke also mal, dass auch diejenigen, die da gestern früh dann vielleicht ja positiv überrascht langfahren konnten, dann trotzdem dann heute sehen, ah ja, okay, jetzt geht's los damit. Ich kann es natürlich nicht beschwören, dass dem dann wirklich so ist, aber das nur vielleicht als kleine Info für all diejenigen, die sich dann gestern doch gewundert haben, hat der Polikowski nicht gesagt, hier ist alles dicht oder hier wird alles dicht gemacht? Ja, dauert ja manchmal ein bisschen.

In ungefähr einer halben Stunde stehen ein paar Veranstaltungshinweise für heute an. Gleich geht es hier um etwas, das hat ein Traditionsduo in Hildesheim ausgerichtet. Da gibt es wirklich nur für Hildesheim einen einzigen Termin, den man mitnehmen kann. Und dazu gleich mehr.

0: Ein Theaterstück wird meistens auf einer Bühne aufgeführt. Eine Bühne bietet meist einen erhobenen Platz, dann wird man gut gesehen. Es gibt eine vernünftige technische Ausstattung, es gibt einen Vorhang, es gibt Platz für Bühnenbild. Tourende Theater, die also viel unterwegs sind, die müssen allerdings oft mit einem Ersatz vorlieb nehmen, weil es halt keine Bühne gibt. Und dann kommt auch mal eine Turnhalle zum Einsatz. Das in Hildesheim ansässige Theater Rapid Arts Movement, die haben sich für eine neue Produktion ganz gezielt eine Turnhalle ausgesucht. Jetzt am Wochenende ist Premiere und Felix Oehlmann hat sich das Duo ins Funkhaus geladen.
1: Neben mir sitzen jetzt Manuela Hörr und Mark Roberts vom Theater RAM, Rapid Arts Movement. Und ich weiß, ihr beide kommt gerade von einer Probe in Drispenstedt. Was treibt euch nach Drispenstedt?
2: Zum einen unsere Kooperationsschule, die Ganztagsschule Drispenstedt, mit der wir schon seit vielen Jahren Dinge zusammen machen. Zum ersten Mal noch viel intensiver als davor. Wir haben nämlich ein Turnhallenstück entworfen und dazu haben wir im Vorfeld auch eine ganze Woche, also eine ganze Projektwoche mit einer vierten Klasse verbracht aus dieser Schule und in dieser Turnhalle gespielt, uns ihre Spiele zeigen lassen. Wir haben denen unsere gezeigt. Insofern ist Drispenstedt immer wieder eine schöne Heimat für uns.
1: Was ist denn ein Turnhallenstück?
3: Es ist in unserem Fall ein Theaterstück in der Turnhalle. Nicht, wie das viele Tourneetheater kennen, wir spielen in der Turnhalle, weil es keine vernünftige Bühne gibt und dann machen wir halt das Beste aus der Turnhalle, naja, sondern weil dieses Stück in der Turnhalle spielen will und muss. Die Turnhalle ist die eigentliche Hauptfigur und wir, Manu und ich, befinden uns in dieser Turnhalle und spielen mit der Turnhalle das, was die Turnhalle eben will und da bieten sich bestimmte Themen an.
1: Ich sehe hier das Poster und der Titel des Stücks heißt Winnie, Lucy und das Fairy Play. Kann ich dem entnehmen, dass es auch um das Verhältnis von Gewinnen und Verlieren geht?
2: Ganz genau, darum geht es. Und man kann dem Titel auch entnehmen, dass es ein bisschen Englisch drin vorkommt. Der Marc ist ja Engländer. Wir machen das natürlich immer und auch in diesem Stück so, dass alle alles verstehen können. Aber hier ist es tatsächlich auch überwiegend Deutsch. Hier kommt Englisch vor. Die Kinder kennen das ja. Die sagen auch Yes, wenn die gewonnen haben. Die benutzen ja englische Worte, die eingedeutscht worden sind und Winnie, Lucy, das haben die Kinder, auch unsere Kinder, mit denen wir gearbeitet haben, sofort verstanden, ne? Also wer die sind und wer da wohl auf welcher Seite steht. Und wir deklinieren relativ viel durch, wenn es ums Gewinnen geht. Auch die schmerzhaften Dinge, wenn man eben nicht gewonnen hat. Und auch das Cheaten kommt drin vor, also das Betrügen, die Fairness. Und Fairy Play ist tatsächlich so ein Element, so ein mythisches, mystisches, was plötzlich auftaucht und da von außen so ein bisschen so einen neuen Gedanken reinbringt zu diesen beiden Spielfiguren. Also wir machen da keinen Sport, wir spielen eher untypische Spiele für die Turnhalle.
1: Aber die Turnhalle als solche wird dann auch tatsächlich genutzt. Sie ist also nicht nur der Raum.
3: Richtig, die Turnhalle ist nicht nur der Raum, sondern sie ist der einzige Raum, in dem wir dieses Stück so spielen können.
1: Wenn ihr mit dem Stück woanders hingehen wollt, müsst ihr immer fragen, habt ihr eine Turnhalle für uns?
2: Genau, und das ist natürlich auch der Hintergrund, weil gerade Landgrundschulen häufig keine Aula oder sowas haben, ne? Und wir dann eben, genau wie Marc vorhin schon beschrieben hat, häufig so als Notlösung, na gut, da kannst du nicht verdunkeln, da kannst du kein gutes Licht machen, da installierst du trotzdem dein Theaterstück, das geht auch so einigermaßen, aber schön ist was anderes so, ne? Und jetzt haben wir ein Stück, wo wir sagen können, so, liebe Schulen, ihr braucht gar keine Bühne, wir nutzen sogar eure Materialien, eure Kästen, eure Matten, alles was da ist, die Linien auf dem Boden, alles wird mit einbezogen und das ist natürlich in jeder Grundschule anders und auch in jeder Turnhalle anders. Es ist für uns dann so die Herausforderung, das jetzt immer anzupassen, aber wir haben das natürlich jetzt gleich mitgedacht und das wird sicherlich auch gut funktionieren.
3: Wir haben eine Vorpremiere, wo nicht alle kommen können, weil wir am Donnerstag und Freitag in der GTS erstmal für diese Schulkinder dort spielen, die da ihre ersten Schultage haben. Am Samstag dann werden alle Erstklässler eingeschult in Niedersachsen und dann ist die Premiere für alle. Das ist also für uns die vierte Vorstellung, aber für euch ist es die erste Möglichkeit, kommen zu können, diese Woche Samstag, den 15. August am Nachmittag um 15 Uhr.
1: Und das ist ja jetzt auch erstmal der einzige Termin, der sozusagen bekannt gegeben ist. Wie geht's dann weiter?
2: Genau, also das ist tatsächlich der einzige in Hildesheim, der öffentlich ist, weil wir das jetzt erstmal an Schulen verkaufen und in Turnhallen kannst du ja auch gar nicht unbedingt am Wochenende spielen, weil da sind ja, was weiß ich, Turniere und so weiter. Sportvereine können uns natürlich einladen und daraus eine Familienveranstaltung machen, aber wir sind auch ja sehr, sehr selten unsere eigenen Veranstalter. Also das heißt, wir sind ein Tourtheater, ein Gastspieltheater, was eingeladen werden kann und machen das aber möglich. Und das kam dadurch, dass uns wirklich auch Freunde gefragt haben, ja, wann spielt ihr denn jetzt? Und wir so, ja, dann und dann, aber das ist ja zu Schulzeit und da könnt ihr ja auch alle gar nicht. Ach so, wir sollten ja vielleicht für die Hildesheimer Fans tatsächlich auch einen Nachmittagstermin nochmal anbieten. Und deswegen bieten wir den an. Aber es ist eben der einzige.
0: Winnie, Lucy und das Fairy Play. Ein Turnhallenstück für Kinder ab 6. Das ist am Samstag zu sehen ab 15 Uhr in der Halle der GTS Dresdenstedt. Und alles weitere gibt's auf rapid-arts-movement.de.

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1: Um 6:30 mit Felix Oehlmann. Die Schlagzeilen. VfV-Trainer Rita Kita ist zurückgetreten. Streit mit mutmaßlicher Schusswaffe löst Polizeieinsatz in der Kaiserstraße aus. Fredener starten Petition in Sachen Leinebrücke und Bewerbungen für den Hildesheimer Migrationsbeirat sind noch bis Monatsende möglich. Die Meldungen im Einzelnen. Der bisherige Cheftrainer des Fußball-Oberligisten VfV 06 Hildesheim, Rita Kita, hat am Montag seinen Rücktritt erklärt. Er zog damit die Konsequenzen aus zuletzt enttäuschend verlaufenden Spielen. So war der VfV Anfang des Monats aus dem NFV-Pokal ausgeschieden und an diesem Wochenende ging der Oberliga-Saisonauftakt gegen Spelle Fehnhaus 0:5 verloren. Er trage die persönliche Verantwortung und daher sei es konsequent und folgerichtig, die Konsequenzen aus diesem Fehlstart zu ziehen, so Kita. Er hoffe, dass der Verein den eingeschlagenen Weg des Umbruchs weitergehe und wünsche ihm alles erdenklich Gute. Die Vereinsführung bedankte sich bei Kita für sein großes Engagement und den persönlichen Einsatz für den Verein. Man bedauere, dass die gemeinsame Zusammenarbeit an diesem Punkt endet, respektiere aber seine persönliche Entscheidung. Gerade in einer sportlich schwierigen Situation verdiene es Anerkennung, Verantwortung zu übernehmen und eine solche Entscheidung im Sinne des Vereins zu treffen. Das VfV-Training werde bis auf Weiteres von den Co-Trainern Dominik Franke und Hassan El-Saleh geleitet. Über die künftige Besetzung des Cheftrainerpostens werde die Vereinsführung in Ruhe und mit der notwendigen Sorgfalt beraten und zu gegebener Zeit eine Entscheidung bekannt geben. Diesen Montagabend ist die Polizei mit mehreren Streifenwagen zu einem Einsatz in der Kaiserstraße zwischen der Bahnhofsallee und der Straße am Marienfriedhof ausgerückt. Laut Bericht soll es zuvor einen Streit zwischen einigen jüngeren Männern auf der Straße und einem Mann und einer Frau an einem Wohnungsfenster gegeben haben und in dessen Verlauf soll der Mann die Gruppe aus dem Fenster heraus mit einer Schusswaffe bedroht haben. Die Polizei sperrte den Bereich daraufhin ab und durchsuchte sowohl die Wohnung als auch das nahe Umfeld, die Waffe wurde aber nicht gefunden. Die Ermittlungen in dem Fall laufen und weitere Zeugenhinweise werden unter der Hildesheimer Telefonnummer 939115 entgegengenommen. Menschen aus Frieden haben auf der Plattform change.org eine Petition gestartet, in der auf eine sofortige Reparatur oder einen Neubau der Leinebrücke im Ortsinneren gedrängt wird. Die Brücke am Schillerplatz ist die einzige Verbindung der durch den Fluss geteilten Ortsteile. Sie war Anfang Juni kurzfristig für den Kraftfahrzeugverkehr gesperrt worden und muss laut Landesbehörde für Straßenbau und Verkehr aufwendig in der Statik untersucht werden. Zuletzt wurden dort auch Vermessungen für den Fall durchgeführt, dass ein Neubau nötig wird. In der Petition heißt es, die Leinebrücke sei das Rückgrat der Region. Die Sperrung schränke das alltägliche Leben enorm ein und behindere auch wichtige Verkehre wie Rettungswagen, Pflegedienste und die Polizei. Lokale Unternehmen und Selbstständige in Frieden stünden aufgrund dieser Einschränkungen am Rande des finanziellen Ruins. Jede weitere Verzögerung der Brückenreparatur oder des Neubaus führe zu einer tieferen Krise für die Region. Deshalb sei es von entscheidender Bedeutung, dass die Friedener Leinebrücke entweder sofort repariert und wiedereröffnet oder umgehend neu gebaut wird. Von Seiten der Landesbehörde heißt es, es seien schon verschiedene Möglichkeiten für das weitere Verfahren besprochen worden. Zunächst aber müsse ein Gutachten zur Statik der Brücke vorliegen, das noch in Arbeit ist. Bei der Stadt Hildesheim läuft die Bewerbungsphase für die neue Besetzung des Migrationsbeirats. Noch bis Monatsende können Interessierte sich bewerben, teilt die Stadt mit. Die 5-jährige Amtszeit beginne dann mit dem nächsten Jahr. Der Migrationsbeirat berät den Rat und die Verwaltung zu Themen, die mit Migration und Integration zu tun haben, und ist außerdem am Hildesheimer Integrationsplan beteiligt. Von den insgesamt 9 Mitgliedern sollten 6 eine Migrationsgeschichte haben und Voraussetzung für die Mitgliedschaft seien die Volljährigkeit, ein Hauptwohnsitz in Hildesheim und gesellschaftliches Engagement. Weitere Informationen gibt es bei der Stabsstelle Migration und Inklusion.

0: unterwegs und 26 Grad heute, der sommerliche, aber wahrscheinlich noch gut aushaltbare Höchstwert. Also Sonne knallt halt schon. Die weiteren Aussichten, und das ist dann halt schon ein Vorgeschmack. Erstmal geht's nochmal runter auf 11 Grad in der Nacht auf Donnerstag. Die Tiefstwerte steigen aber an, genauso wie die Höchstwerte. Morgen wird die 30er-Marke geknackt. Freitag 35, 36 Grad. Samstag auch auf jeden Fall irgendwas im 30er-Bereich. Abkühlung gibt's dann erst am Sonntag. Dann wird's recht bewölkt und zugezogen. Regen kann sich so im Laufe des späteren Nachmittags oder zum Abend hin einstellen, muss nicht. Es kühlt sich auf jeden Fall runter, so auf 25 Grad, und mit diesen Werten ungefähr geht es dann auch in die kommende Woche rein. Also, jetzt habe erstmal drei heiße Tage mit höchstwahrscheinlich dem Freitag als Höhepunkt, aber das nimmt sich gerade Samstag, Freitag, die beiden Tage, die nehmen sich nicht viel. Darauf dann sich entsprechend einstellen, einrichten und dann heute vielleicht nochmal die 25, 26 Grad genießen. Soweit die Meldungen.
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0: 6 Uhr und 38 Minuten. A2 Richtung Braunschweig. In der Ausfahrt zum Rastplatz Röhrse Süd, da steht ein kaputtes Auto auf dem Verzögerungsstreifen. Dann geht es vielleicht heute los mit der Sperrung beim B1, beim Berliner Kreisel nach Hildesheim raus. Da hat es dann gestern doch auf sich warten lassen mit der Sperrung. Aber natürlich müssen wir nicht so lange warten, dass jetzt dann doch noch ein paar Fahrtausfälle angekündigt werden. Heute betrifft es die Linien 4 und die Linien, also Linie 4 und Linie 6. Zumindest Stand jetzt. 6.48 Uhr, die 4 ab Itzum. Das ist der erste Ausfall, also in 10 Minuten. Sonst habe ich dann erst wieder ab der 7 Uhr Stunde was. Die bislang überschaubare Liste finden Sie auf svhi-hildesheim.de. Mal gucken, ob es dabei bleibt. Und alle bitte ganz gut gucken, langsam fahren, vorsichtig sein. Alle, die aktiv unterwegs sind, haben Sie eine gute Fahrt. Alle, die passiv unterwegs sind, ebenfalls, kommen Sie gut ans Ziel.

Wir nähern uns den heutigen Veranstaltungshinweisen. Ich habe einen Hinweis für all diejenigen, die entweder heute oder halt in der nächsten Zeit dem Wild Geese Irish Pub in Hildesheim einen Besuch abstatten möchten, heute zum Beispiel bei der Karaoke oder die kommende Zeit. Das wird ab Montag erstmal nicht gehen. Da wird ein bisschen gewerkelt und das heißt, ab dem 17. ist das Wild Geese dicht, am 28. diesen Monats neue Eröffnung will ich nicht sagen, aber dann wird es wieder aufgemacht. Das nur als Info für alle Pubbesuchenden.

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1: Mit Felix Oehlmann. Heute sind bis zu 25 Grad angesagt, also ganz angenehmes Sommerwetter. Ab morgen soll es wieder heiß werden, also warum nicht heute nochmal an den Strand? In Hildesheim gibt's davon zwei. Hinter dem Rathaus ist der City Beach und der ist in seiner letzten Woche. Sonntag ist Schluss. Und um 18 Uhr öffnet dann auch der U-Beach am Hohensensee. Bis 22 Uhr kann dort entspannt und bis 7:45 auch im See geschwommen werden. Und eine Strandbar gibt's auch. Tanz besonders ist die Disco nach der Arbeit von der Lebenshilfe. Heute ist es wieder soweit. DJ Schäfer legt von 16 bis 19 Uhr in der Lichtenstein Lounge auf. Die ist unten im Hildesheimer Rathaus. Und es gibt auch einen barrierefreien Zugang per Treppenlift. Tanz besonders heute 16 bis 19 Uhr im Ratskeller. Ein Anti-Tipp. Wer kurzfristig noch in die Herrenhäuser Gärten zur langen Nacht der Lütje-Lage will, die ist leider ausverkauft. Und zum Schluss noch eine Ankündigung mit Anmeldung fürs Römer- und Pelizeus-Museum für diesen Freitag. Um 15 Uhr heißt es dann im RPM zum 16. Mal Kuchen und Kultur. Und dieses Mal gibt's ein besonderes Thema. Das Museum gibt sich nämlich eine neue Außenwirkung in Form eines neuen Corporate Designs, wie das offiziell heißt. Den ersten Blick darauf und eine Diskussion dazu gibt es am Freitag ab 15 Uhr. Anmelden dafür sollte man sich unter der Mailadresse vorstand@hildesheimer-museumsverein.de. Und wer nicht zu diesem Verein gehört, zahlt dazu 7,50 Euro Museumseintritt. Das waren einige Veranstaltungshinweise. Weitere gibt es im Internet auf stadtmagazin-public.de.
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0: Tja, morgen geht's wieder los. Heute ist der letzte Tag der Sommerferien. Darauf, also ich will das nicht reinreiben oder Salz in die Wunden streuen für diejenigen, die betroffen sind und zuhören. Aber das ist jetzt auch Thema in der heutigen Kurzandacht. Da hören wir Janis Berzins, Pastor an der St. Andreas-Gemeinde hier in Hildesheim.
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2: Sommerferien, 6 Wochen gehen zu Ende. Ich erinnere mich an meine eigene Schulzeit. 6 Wochen am Anfang scheinen sie einem wie eine unendliche Zeit zu sein. Unendlich viele Möglichkeiten. Am Schluss, da rast die Zeit dann und irgendwie droht auch der Schulstart wieder, droht der Alltag, droht das frühe Aufstehen, droht das Arbeiten, die Hausaufgaben, alles, was dazugehört. 6 Wochen Sommerferien für Schülerinnen und Schüler, eben eine besondere Zeit. 6 Wochen ohne Termine. 6 Wochen ohne Hausaufgaben, ohne Klassenarbeiten. 6 Wochen ohne lernen zu müssen. Das Leben von seiner schönsten Seite. Und selbst wenn wir dann manchmal sagen, es ist doch eigentlich ein Glück, dass unsere Schülerinnen und Schüler lernen können, zur Schule gehen können, das wird uns jedenfalls immer dann deutlich, wenn wir aus anderen Regionen der Erde hören, dass das eben nicht selbstverständlich ist. Schulbildung zu bekommen, zur Schule gehen können und dürfen. Die Perspektive von Schülerinnen und Schülern ist in der Regel doch klar. Sommerferien, eine fantastische Zeit. Danach wird's eben wieder anstrengend. Freibad, Ausflüge, keine Verpflichtungen. Man spürt etwas von der Leichtigkeit des Lebens, von der Schönheit des Lebens. Kein Druck. Und das ist gut und wichtig. Wenn das andere nun auch wiederkommt, das lernen müssen oder vielleicht auch das lernen dürfen, dann ist es doch gut, sich irgendwie das Gefühl zu bewahren von der Schönheit des Lebens, von der Leichtigkeit des Lebens, die durchschimmern und durchtragen darf, auch wenn der Alltag einen wieder ganz normal gepackt hat, wenn die üblichen Aufgaben wieder auf einen warten. Bewahren Sie sich diese Erlebnisse, bewahren Sie sich die Erinnerungen und sei es in der Erinnerungen an eine längst zurückliegende Schulzeit, denn wir alle kennen das Gefühl Sommerferien, Glück.

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1: Um 7 Uhr mit Michael Hafke. Die deutschen Nachrichtendienste sollen deutlich erweiterte Befugnisse für die Aufklärung von Terrorismus, Extremismus und geheimdienstlichen Aktivitäten anderer Staaten erhalten. Das Bundeskabinett will deshalb heute eine umfassende Reform der Nachrichtendienste beschließen. Welche Kompetenzen sie künftig bekommen sollen, dazu Berlin-Korrespondentin Evi Seibert.
2: Also die wesentlichste Änderung ist, diese Dienste können dann selbst handfest aktiv werden. Im Bedrohungsfall zum Beispiel dürfen sie Handys manipulieren und abhören. Sie dürfen Datenströme umleiten. Sie dürfen auch zum Beispiel Produktionsanlagen im Ausland sabotieren oder Unternehmen hacken. Informationen und Daten über Personen und Firmen, die dürfen sie zwischenspeichern. Nur die Lizenz zum Töten, die bekommen die deutschen Dienste nicht, im Gegensatz zu vielen anderen ausländischen Agenten. Da ist das erlaubt. Menschenleben dürfen durch diese neuen aktiven Maßnahmen nicht gefährdet werden. Ausnahme ist der Verteidigungsfall, also im Krieg.
1: Das Bundeskabinett befasst sich heute auch mit der BAföG-Reform. Die Ministerinnen und Minister wollen eine Erhöhung der Wohnkostenpauschale für Studierende zum Sommersemester 2027 beschließen. Außerdem soll der Grundbedarf in 2 Schritten angehoben werden, von jetzt 475 Euro auf dann rund 560 Euro. Darüber hinaus will das Kabinett den Gesetzentwurf für die sogenannte Frühstartrente auf den Weg bringen. Es ist geplant, dass Kinder ab dem Jahrgang 2020 bis zur Volljährigkeit jeden Monat 10 Euro vom Staat für die Altersvorsorge bekommen. Das Geld soll am Kapitalmarkt angelegt werden. Bundesverkehrsminister Bilger will heute nochmal mit seinen Kolleginnen und Kollegen in den Bundesländern über die schwierige Lage der Binnenschifffahrt beraten. Wegen extremen Niedrigwassers durch anhaltende Trockenheit sind einige Flüsse nur eingeschränkt befahrbar. Aus Berlin, Nicole Markwald.
3: Bundesverkehrsminister Steffen Bilger rechnet damit, dass die Probleme mit Niedrigwasser noch den gesamten August bestehen bleiben. In einem Interview mit dem Redaktionsnetzwerk Deutschland sprach sich Bilger für einen Ausbau der Flüsse aus. Er sagte, grundsätzlich sollten wir alle ein Verständnis dafür haben, dass die Wasserstraße Unterstützung verdient, weil sie der umweltfreundlichste Verkehrsträger ist. Er wolle darüber auch mit Umweltverbänden reden, die einen solchen Ausbau der Flüsse kritisch sehen.
1: In Kolumbien ist die Zahl der Toten nach dem Erdbeben auf mehr als 240 gestiegen. Besonders stark betroffen von Verwüstungen sind der Süden und der Westen des Landes. Aus Mexiko-Stadt, Christina Femöbus.
4: Mehr als 1000 Wohnhäuser sind komplett eingestürzt. Über 8300 Gebäude, teils schwer beschädigt. Rettungskräfte, Freiwillige und Militär arbeiten unter Hochdruck daran, noch Lebende aus den Trümmern zu befreien. Präsident Abelardo de la Espriella rief die Menschen zu Solidarität auf und eng zusammenzuhalten. Wir sind weiterhin in jeder Region präsent und stehen fest an der Seite derer, die unsere Hilfe brauchen, schrieb der als ultrarechter Hardliner bekannte Politiker über den Online-Dienst X.
1: Auch bei uns im Norden gibt es heute ein besonderes Naturschauspiel am Himmel zu sehen, eine partielle Sonnenfinsternis. Dann verdeckt der Mond von der Erde aus gesehen einen Großteil der Sonne. Um das Phänomen zu beobachten, sind spezielle Brillen nötig. Einzelheiten dazu von Juliane Ort aus der ARD-Verbraucherredaktion.
5: Die Brillen sollten gut sitzen und die Augen so abdecken, dass kein Sonnenlicht an den Seiten eindringen kann. Die Brillen bestehen in der Regel aus Pappe mit einer speziellen Folie. Die Folie darf auf gar keinen Fall verkratzt sein oder Risse aufweisen. Und die Brille sollte der Norm entsprechen. Das ist die DIN EN ISO 123122. Und sie sollte eine CE-Kennzeichnung haben, was bedeutet, dass sie die geltenden EU-Anforderungen erfüllt. Diese Schutzbrillen gibt es unter anderem in Geschäften für Astronomiebedarf, außerdem bei einigen Optikern und Buchhandlungen.
1: Bei der Leichtathletik-EM in Birmingham hat Owen Unser Bronze im 100-Meter-Sprint gewonnen. Es ist die 4. Medaille für das deutsche Team. Zuvor hat der Hammerwerfer Merlin Hummel Silber geholt. Und bei der Schwimm-EM in Paris hat Isabel Gose ihre 3. Medaille gewonnen. Nach 2x Gold in den Freiwasserwettbewerben holte die Magdeburgerin über die 800-Meter-Freistil Silber. Vereinskollegin Maya Werner sicherte sich Bronze. Und das waren die Nachrichten. Das Wetter in Norddeutschland, es gibt viel Sonne hier und da, auch ein paar Wolken. Es bleibt verbreitet trocken bei maximal 19 Grad auf Fehmarn und bis 29 Grad in Hahnmünden. Morgen dann wieder sonnig, durchweg trocken und deutlich wärmer, 23 bis 34 Grad. Am Freitag viel Sonnenschein, teils auch Hitze bei 26 bis 37 Grad. Und am Sonntag bleibt es heiter bis wolkig, dazu kommen teils Schauer und Gewitter und dann 20 bis 33 Grad. Es ist 7.05 Uhr.
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6: Mit Felix Oehlmann. Der bisherige Cheftrainer des Fußball-Oberligisten VfV 06, Rita Kita, hat seinen Rücktritt erklärt. Er zog damit die Konsequenzen unter anderem aus dem frühen Aus im NFV-Pokal und der Saisonauftaktniederlage am Wochenende gegen Spelle Feenhaus. Das Training wird bis auf Weiteres von Dominik Franke und Hassan El-Saleh geleitet. Ein Streit auf der Kaiserstraße hat am Montagabend einen Polizeieinsatz ausgelöst. Ein Mann soll dabei aus einem Fenster heraus eine Gruppe von jüngeren Männern auf der Straße mit einer Schusswaffe bedroht haben. Die Polizei sperrte den Bereich und durchsuchte die Wohnung und auch das Umfeld. Die Waffe wurde dabei aber nicht gefunden. In einer Petition auf der Internetplattform change.org wird eine sofortige Reparatur oder ein Neubau der Leinebrücke in Frieden gefordert. Diese Brücke ist die einzige Verbindung der durch den Fluss geteilten Ortsteile. Sie war Anfang Juni kurzfristig für den Kraftfahrzeugverkehr gesperrt worden. Derzeit läuft eine statische Untersuchung und es wurden auch schon Vermessungen für den Fall durchgeführt, dass ein Neubau nötig wird.
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7: 7 Uhr und 7 Minuten. Fahrtausfälle beim Stadtverkehr? Na klar. Auf den Linien 4 und 6 kommt es zu Ausfällen. Die nächste ist um 7.38 Uhr, 4 ab ZOB, dann die 6 ab im Kokenhof um 7.55 Uhr. Sonst hält es sich in Grenzen aktuell, was die Menge an Ausfällen betrifft. Aber bitte schauen Sie auf der SVHI-Homepage vorbei, wie immer. Okay, eine Meldung für die A2, die ich bis eben gerade noch hatte, die ist aufgehoben. Schön. Und vielleicht geht es dann ja tatsächlich heute los mit der gestern ja ständig von mir angekündigten Sperrung beim Berliner Kreisel raus aus der Stadt. Da ging es so gestern am späten Morgen damit Vorbereitungen los und eine Ampelanlage wurde eingerichtet und alles. Aber die Sperrung, die ich da den ganzen Morgen erwähnt hatte, ja, die hat auf sich warten lassen erstmal. Vielleicht ja dann ab heute. Ich wünsche auf jeden Fall gute Fahrt an alle, die das jetzt gerade betrifft.
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7: Mit Alexander Polikowski. Und ja, ich sag gleich auch nochmal was zur Sonnenfinsternis. Aber erstmal will ich das Ganze tatsächlich nutzen, um musikalisch das Ganze aufzugreifen und dann jemanden zu präsentieren, bei dem einige vielleicht sagen würden, ach ja, der. Und andere sagen vielleicht, ach, wer ist das denn? Gleich.

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1: Das Phänomen Sonnenfinsternis fasziniert viele Leute und wird sicherlich auch heute Abend für einige Menschen in der Region ein Thema sein, etwas, dem man sich widmen möchte, was man sich dann hoffentlich entsprechend mit beschützten Augen gibt. Dazu dann gleich nochmal mehr. Ich habe mir überlegt, was sind denn so Songs, die ich vielleicht unterbringen könnte für eine Sonnenfinsternis? Und ich wollte jetzt nicht vielleicht das Offensichtlichste nehmen. Sonnenfinsternis, ne? Eine totale Sonnenfinsternis, eine Total Eclipse. Es gäbe ja diesen Song von Bonnie Tyler. Total Eclipse of the Heart. Aber nee, wissen Sie was? Den spielen vielleicht andere heute, aber nicht, dass ich den nicht mag. Aber ich dachte mir, das geht doch vielleicht ein bisschen besser. Gibt es nicht einen Song, der sich wirklich mit der Sonnenfinsternis an sich beschäftigt? Ja, gibt es. Von einem durchaus skurrilen Vertreter der Musik, der es von Allgäu nach New York rüber geschafft hat und der 1944 geboren wurde als Klaus-Jürgen Sperber. Hat mich denn nicht gewundert, dass er dann später seinen Namen geändert hatte und sich ein Künstlerpseudonym zugelegt hat. Aber erstmal hat Klaus Nomi, unter dem Namen ist er dann später bekannt geworden, in jungen Jahren viel Kontakt mit Musik bekommen, wie er selber mal in einem Interview gesagt hat.
2: Ich habe immer am Radio gesessen und Radio gehört, als ich klein war, und war immer sehr interessiert, meistens an Sängern natürlich. Das war das Wichtigste für mich. Und wie ich zum ersten Mal eine Opernsängerin gehört habe, da habe ich gedacht, mein Gott, so möchtest du auch mal singen.
1: Und diese Opernsängerin, das war Maria Callas. Ganz legendär. Und Maria Callas war dann auch tatsächlich die Inspiration dafür, dass er dann als Countertenor durchstarten wollte, um sich mit seiner Stimmlage wirklich nach oben zu schrauben. Countertenor, das konnte man erstmal gar nicht studieren. Er ist dann Bariton geworden. Später zog es ihn dann nach New York City und da hat er sich so eine Paradiesvogel-Persona mit weißer Schminke und exaltierten Klamotten zugezogen. Sogar David Bowie ist auf ihn aufmerksam geworden, hat versucht, ihn zu featuren, aber allzu lange hatte er da nichts von seinem Erfolg, denn mit nur nicht mal 40 Jahren ist Klaus Nomi im Alter von, mit 39 Jahren ist er im Jahr 1983 dann an AIDS verstorben. Wer möchte, kann sich gerne mal Videos von ihm anschauen. Also die Klamotten, die Haare, die Schminke. Er sieht so ein bisschen aus wie der Confrancier aus dem Musical Cabaret, nur noch ein bisschen alienartiger. Ein Künstler zum Klammer auf, wieder Klammer zu entdecken, Klaus Nomi. Und der hat sich halt auch mal der Sonnenfinsternis, der Total Eclipse gewidmet mit diesem Stück hier.

Wenn wir heute Abend von unserem Ball aus auf den hellen, weitaus größeren Ball schauen, dann wird sich ein kleiner Ball dazwischen schieben und den großen Ball verdecken. Heute steht eine totale Sonnenfinsternis an. Nicht bei uns. Also da müsste man schon nach Spanien reisen, Mallorca zum Beispiel, wo dann auch ordentlich irgendwie Polizeikräfte noch aufgefahren werden. Ob man jetzt länderweit reisen muss oder mal kurz irgendwie rüberfliegt, nur, Klammer in Anführungszeichen, um sich jetzt so ein Himmelsspektakel anzuschauen, das müssen alle mit sich selber ausmachen. Ich persönlich würde sagen, ja, ist vielleicht ein bisschen zu viel des Guten. Aber tatsächlich ist da schon viel ausgebucht, was so die ganze spanische Ecke betrifft. Bei uns kann man natürlich auch einen Blick in den Himmel werfen. Aber nicht einfach so. Machen Sie nicht das, was Donald Trump vor einer Weile gemacht hat. Bei der letzten war es, glaube ich, ihn einfach so hoch geguckt. Er ist davon nicht erblindet, aber ordentlich Augenschäden kann man sich da schon zuziehen. Eine Sonnenbrille an sich reicht nicht. Auch kein mit Ruß geschwärztes Glas, auch keine übereinandergelegten Rettungsdecken. Man braucht schon eine spezifische Sonnenfinsternisschutzbrille. Da kann man, wenn noch nicht passiert, bei Optikgeschäften nachfragen. Und wenn wir dann entsprechend geschützt natürlich heute Abend nach oben blicken, wie viel kriegen wir denn davon mit? Also es wird eine partielle Finsternis passieren. Das heißt, wir haben zumindest eine zu 85% abgedeckte Sonne durch den Mond. Das ist besser als nichts. Und so gegen 10 nach 8 dürfte das bei uns der Fall sein, dass man den besten Blick auf das Phänomen hat. Es geht schon ein bisschen früher los, so gegen 7:15. Und wer sich das Ganze nicht live geben möchte oder kann, wird sicherlich hinterher auch viele Videos zu finden. Und wer nicht an der Zeit selber nach oben gucken kann, aus welchem Grund auch immer, NDR zum Beispiel, ZDF und andere übertragen das Ganze auch als Livestream. Da wird ein großes Spektakel draus gemacht. Ich persönlich, kleine historische Info, dachte mir so ein bisschen, wie ist denn das mit, es gibt ja so dieses Klischee bei Timon Struppi zum Beispiel, da gibt er sich ja irgendwann als Gott aus gegenüber einem Inka-Stamm, weil er weiß, dass an dem Tag ist eine Sonnenfinsternis und dann sagt er, oh ja, ich lasst mich gehen, sonst kommt eure Sonne nicht wieder. Das haben sie vielleicht auch mal in der Popkultur in irgendwelchen Filmen oder Comics gesehen. Wann haben Menschen eigentlich verstanden, was bei einer Sonnenfinsternis abgeht? Das wollte ich rausfinden. Ist natürlich eine Frage vom jeweiligen Kulturkreis, aber wenn man das antike Babylon sich anschaut, ne, vor mehreren tausend Jahren, die konnten Sonnenfinsternisse vorausberechnen. Das geht halt auch nur, wenn man den Umlauf des Mondes kennt und irgendwelche Zyklen und dergleichen. Und es gibt halt wirklich alte, uralte Keilschrifttafeln, die solche Berechnungen enthalten. Und nicht tausende Jahre müssen sie warten bis zur nächsten großen Finsternis, wer es vielleicht auch planen möchte. Am 2. August nächsten Jahres ist es schon wieder soweit. Das dauert dann sogar noch ein bisschen länger als die heute Abend. Und die besten Plätze dafür, die dann komplett zu sehen, Ägypten, Tunesien und Marokko. Oder man ist wieder in Südspanien unterwegs. Oder man denkt sich, das, was ich hier zu sehen kriege, das reicht mir auch. Da muss ich nicht in den Flieger steigen für. Ich wünsche auf jeden Fall allen viel Spaß, die sich das Ganze heute Abend geben möchten. Wie gesagt, so gegen 10 nach 8 heute gut geschützt nach oben blicken. Dann können Sie zumindest 85% Sonnenfinsternis mitnehmen.

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1: Um 7:30 mit Felix Oehlmann. Die Schlagzeilen. VfV-Trainer Rita Kita ist zurückgetreten. Streit mit mutmaßlicher Schusswaffe löst Polizeieinsatz in der Kaiserstraße aus. Fredener starten Petition in Sachen Leinebrücke und Bewerbungen für den Hildesheimer Migrationsbeirat sind noch bis Monatsende möglich. Die Meldungen im Einzelnen. Der bisherige Cheftrainer des Fußball-Oberligisten VfV 06 Hildesheim, Rita Kita, hat am Montag seinen Rücktritt erklärt. Er zog damit die Konsequenzen aus zuletzt enttäuschend verlaufenen Spielen. So war der VfV Anfang des Monats aus dem NFV-Pokal ausgeschieden und an diesem Wochenende ging der Oberliga-Saisonauftakt gegen Spelle-Fehnhaus 0:5 verloren. Er trage die persönliche Verantwortung und daher sei es konsequent und folgerichtig, die Konsequenzen aus diesem Fehlstart zu ziehen, so Kita. Er hoffe, dass der Verein den eingeschlagenen Weg des Umbruchs weitergehe und wünsche ihm alles erdenklich Gute. Die Vereinsführung bedankte sich bei Kita für sein großes Engagement und den persönlichen Einsatz für den Verein. Man bedauere, dass die gemeinsame Zusammenarbeit an diesem Punkt endet, respektiere aber seine persönliche Entscheidung. Gerade in einer sportlich schwierigen Situation verdiene es Anerkennung, Verantwortung zu übernehmen und eine solche Entscheidung im Sinne des Vereins zu treffen. Das VfV-Training werde bis auf Weiteres von den Co-Trainern Dominik Franke und Hassan El-Saleh geleitet. Über die künftige Besetzung des Cheftrainerpostens werde die Vereinsführung in Ruhe und mit der notwendigen Sorgfalt beraten und zu gegebener Zeit eine Entscheidung bekannt geben. Diesen Montagabend ist die Polizei mit mehreren Streifenwagen zu einem Einsatz in der Kaiserstraße zwischen der Bahnhofsallee und der Straße am Marienfriedhof ausgerückt. Laut Bericht soll es zuvor einen Streit zwischen einigen jüngeren Männern auf der Straße und einem Mann und einer Frau an einem Wohnungsfenster gegeben haben und in dessen Verlauf soll der Mann die Gruppe aus dem Fenster heraus mit einer Schusswaffe bedroht haben. Die Polizei sperrte den Bereich daraufhin ab und durchsuchte sowohl die Wohnung als auch das nahe Umfeld, die Waffe wurde aber nicht gefunden. Die Ermittlungen in dem Fall laufen und weitere Zeugenhinweise werden unter der Hildesheimer Telefonnummer 939115 entgegengenommen. Menschen aus Frieden haben auf der Plattform change.org eine Petition gestartet, in der auf eine sofortige Reparatur oder einen Neubau der Leinebrücke im Ortsinneren gedrängt wird. Die Brücke am Schillerplatz ist die einzige Verbindung der durch den Fluss geteilten Ortsteile. Sie war Anfang Juni kurzfristig für den Kraftfahrzeugverkehr gesperrt worden und muss laut Landesbehörde für Straßenbau und Verkehr aufwendig in der Statik untersucht werden. Zuletzt wurden dort auch Vermessungen für den Fall durchgeführt, dass ein Neubau nötig wird. In der Petition heißt es, die Leinebrücke sei das Rückgrat der Region. Die Sperrung schränke das alltägliche Leben enorm ein und behindere auch wichtige Verkehre wie Rettungswagen, Pflegedienste und die Polizei. Lokale Unternehmen und Selbstständige in Frieden stünden aufgrund dieser Einschränkungen am Rande des finanziellen Ruins. Jede weitere Verzögerung der Brückenreparatur oder des Neubaus führe zu einer tieferen Krise für die Region. Deshalb sei es von entscheidender Bedeutung, dass die Friedener Leinebrücke entweder sofort repariert und wiedereröffnet oder umgehend neu gebaut wird. Von Seiten der Landesbehörde heißt es, es seien schon verschiedene Möglichkeiten für das weitere Verfahren besprochen worden. Zunächst aber müsse ein Gutachten zur Statik der Brücke vorliegen, das noch in Arbeit ist. Bei der Stadt Hildesheim läuft die Bewerbungsphase für die neue Besetzung des Migrationsbeirats. Noch bis Monatsende können Interessierte sich bewerben, teilt die Stadt mit. Die 5-jährige Amtszeit beginne dann mit dem nächsten Jahr. Der Migrationsbeirat berät den Rat und die Verwaltung zu Themen, die mit Migration und Integration zu tun haben, und ist außerdem am Hildesheimer Integrationsplan beteiligt. Von den insgesamt 9 Mitgliedern sollten 6 eine Migrationsgeschichte haben und Voraussetzung für die Mitgliedschaft seien die Volljährigkeit, ein Hauptwohnsitz in Hildesheim und gesellschaftliches Engagement. Weitere Informationen gibt es bei der Stabsstelle Migration und Inklusion der Stadt. Sie finden den Kontakt auf tonkuhle.de.
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2: Die Temperaturen, gemessen von den Tonkuhle-Wetterpartnern, umerwacht. Das sind 10 Grad in Hildesheim aktuell und in Dinkelbe und Hasum, 11 Grad in Vechelde, 12 Grad in Saarstedt. Die Vorhersage. Wahrscheinlich ist heute nicht mal eine einzige Wolke unterwegs. Alles wirklich praller Sonnenschein, so zumindest der Trend für

0: echt zugezogen aus. Nicht unbedingt regnerisch, aber es kühlt sich zumindest runter auf 25 Grad und damit starten wir dann auch in die nächste Woche, die dann erstmal so ein Mix aus Sonnenschein und Wolken und höhere 20er Werte dann mitbringen wird. So zumindest da der Trend. Soweit die Meldungen.
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0: 7 Uhr und 38 Minuten. Auf der Verkehrskarte habe ich nichts. Nachdem ich gestern ja ständig die Sperrung beim Berliner Kreisel, wenn man rausfährt, in östlicher Richtung durchgegeben habe, das hat tatsächlich auf sich warten lassen gestern, ist es eventuell heute soweit. Also zumindest ist alles soweit eingerichtet. Ich denke dann mal, dass diese Sperrung auch dann heute erfolgen wird. Und sonst natürlich Fahrtausfälle beim SVHI. Nicht, dass wir da einen Tag mal ohne auskommen würden. Was ist denn das Nächste, was nicht fährt? 7.55 Uhr, die Linie 6 ab im Kokenhof. Das ist der nächste Ausfall. Dann habe ich mehrere für die 8-Uhr-Stunde. Es betrifft die Linie 4 und die Linie 6 heute. Es hält sich aktuell in Grenzen. Wenn sich das ändert, sage ich es Ihnen. Wenn ich dann weg bin, ab dem Vormittag, checken Sie bitte selber. Ich wünsche auf jeden Fall gutes Durchkommen, dass Ihr Bus auch fährt heute und dass Sie vielleicht auch selber fahren, wenn in dem Fall gute Fahrt. Sie machen das schon. Kommen Sie sicher ans Ziel.

0: Neues aus der HAWK.
1: In Wolfsburg, im Handwerkerviertel, da haben sich Masterstudierende der Architektur von der Hochschule für angewandte Wissenschaft und Kunst präsentiert. Genauer, ihre Übungsentwürfe zum Schlosserhof. Florian Aue war in der Autostadt mit dabei.
2: Martina Reichelt, HAWK, Lehrbeauftragte und Architektin, schreitet von Stellwand zu Stellwand mit den Entwürfen, sichtlich zufrieden. Ihr stärkster Eindruck aus dem Projekt ist,
3: wie umfangreich die Ideen und Visionen der Studierenden ist, immer wieder. Es gibt viele Köpfe, die über eine Aufgabenstellung nachdenken und dann im Endeffekt auch schon im Laufe des Projekts zu sehen, wie breit die Lösungsmöglichkeiten und Ideen dann auch gefächert sind.
2: Auch der Ort der Präsentation atmet den Geist der gestalterischen Innovation. Im Alvar Aalto Kulturhaus in Wolfsburg, entworfen durch und benannt nach der finnischen Ikone des organischen Bauens, legten 29 Studierende aus Hildesheim ihre Konzepte für ein ganz besonderes Quartier in Wolfsburg vor.
4: Die Aufgabenstellung ist an dem Ort, wo es ist, im Schlosserhof, weil das Handwerkerviertel eins der beiden Sanierungsgebiete in Wolfsburg ist. Sehr zentrale Lage, lange Zeit vergessen, aber in Sichtweise vom Werk, vom Hauptbahnhof, von der Porschestraße und vor allem in einem der wichtigsten Bereiche, was Bildung angeht, also mit der Ostfalia und zwei großen berufsbildenden Schulen.
2: So Pierre Rey, Stadtplaner in Wolfsburg und auch Lehrbeauftragter an der Hochschule. Ein Semester lang sammelten die Studierenden Informationen, es gab Exkursionen in die Autostadt und sie befragten lokale Akteure und AnwohnerInnen. Annabel Peters, im ersten Mastersemester Architektur, schildert die Besonderheiten ihres Gruppenentwurfs.
5: Das Herausforderndste war eigentlich, den Bestand mit dem Neubau in Einklang zu bringen, dass man diesen doch schon radikalen Eingriff vielleicht nicht auf den ersten Blick sieht, beziehungsweise ihn schon sieht wahrscheinlich, aber nicht als radikal wahrnimmt oder dass es halt trotzdem gut miteinander harmoniert.
2: Denn ihre Gruppe sieht in ihrem Entwurf mit dem Namen Werkstatt Wohnen vor, recht viel von den vorhandenen Bestandsgebäuden zu entfernen und Wohnraum zu schaffen, barrierefrei und auch mit einem zentralen Platz als Treffpunkt für das Quartier. Denn die vorhandenen Gebäude des Viertels sind sehr gemischt. Ältere Wohngebäude, Handwerksbetriebe, ein Hotel und Restaurants sowie etliche Baulücken. Eine andere Gruppe ging eher behutsam in ihren Plänen vor. Lena Schmidt, erstes Mastersemester Architektur, erklärt.
6: Das Quartier liegt an einer sehr stark befahrenen Straße, die auch sehr signifikant ist, weil die Züge, die nach Wolfsburg fahren, auch sozusagen immer entlang unseres Quartiers fahren. Das heißt, das ist eigentlich so ein bisschen das Gesicht des Quartiers. Das Besondere an diesem Gebiet ist eigentlich, dass es so diesen historischen Charakter von Wolfsburg hat und deswegen auch eine alte Halle in diesem Gebiet steht, die wir auch erhalten wollen und eigentlich so ein bisschen ins Zentrum des ganzen Quartiers setzen wollen, dass das Handwerk nicht mehr am Rand steht, sondern sozusagen ins Zentrum rückt und von da aus sozusagen auch in die umliegende Bebauung übergeführt wird. Und dieser Platz, diese verschiedenen Strukturen von Bildung, von Wohnen, von Studierendenwohnen eigentlich so zusammenbringt und genau so ein Ort des Austauschs wird.
2: Diskussion mit GastkritikerInnen runden die finale Präsentation ab. Die Veranstaltung endet mit einem offenen Rundgang, an dem auch etliche Gäste teilnehmen. Pierre Rey zieht ein positives Fazit.
7: Ich bin zufrieden, weil die Studierenden engagiert waren. Obwohl wir viele Pflichttermine hatten, haben sie die mit einigem Murren, aber alle sang- und klanglos mitgemacht. Ich habe ja 3 Exkursionen gemacht, das ist mehr als unüblich. Hat auch bedeutet, früher aufstehen, länger unterwegs sein, weniger Pausen, viel Konzentrationsleistung. Das haben sie alles mitgemacht. Ich habe auch gespiegelt bekommen, dass sie davon profitiert haben und dass sie es zu würdigen wussten, was mich natürlich freut. Dann kann ich noch sagen, dass die alle engagiert sind und was wollen.

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Das sind die nächsten Programmpunkte diesen nächsten und übernächsten Donnerstag. Morgen ist Fitness im Viertel angesagt. Bei Temperaturen von über 30 Grad vielleicht nicht so angenehm, aber ich denke mal bei Cluster e.V. im Studio, da wird es wohl hoffentlich eine Klimaanlage geben. Weitere Infos zum diesem und zu den ganzen anderen kommenden Programmpunkten online auf nordstadt-mehr-wert.de.

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1: Um 8 Uhr mit Michael Hafke. Heute Abend gibt es auch bei uns im Norden ein seltenes Naturphänomen am Himmel zu sehen. Dann wird die Sonne von Deutschland aus gesehen bis zu 90% vom Mond bedeckt sein. Uwe Gradwohl aus der ARD-Wissenschaftsredaktion erklärt, wie die partielle Sonnenfinsternis am besten zu sehen ist.
2: In Deutschland wird die Sonne ja zum großen Teil verdeckt, aber eben nicht ganz verdeckt. Wenn man diese angeknabberte, teilverfinsterte Sonne sehen will, dann geht das nur mit einer Sonnenfinsternisbrille. Das ist eine Brille, die hat Folien statt Gläser. Das sind diese Folien, die nur einen Bruchteil der Sonnenstrahlung durchlassen. Für die Augen ist das dann in Ordnung. Man braucht einen freien Blick Richtung Nordwesten. Dann hat man auch die Möglichkeit, diese angeknabberte Sonne in maximaler Bedeckung zu sehen. Und in Spanien, bei der totalen Sonnenfinsternis, da ist es dann so dunkel, dass während der 2 Minuten, die die Sonnenfinsternis dauert, auch Perseiden zu sehen sein könnten, also die Sternschnuppen. Und das ist eine sehr seltene Gelegenheit, sowohl Sonnenfinsternis als auch Sternschnuppen zeitgleich sehen zu können.
1: Der Verfassungsschutz und der Bundesnachrichtendienst sollen deutlich mehr Befugnisse bekommen. Das Bundeskabinett beschäftigt sich heute mit der Geheimdienstreform von Innenminister Dobrindt. Sein Ziel ist es, dass aus Nachrichtendiensten, die vor allem Informationen sammeln und auswerten, Geheimdienste werden, die bei Sabotage, Cyberangriffen oder Desinformationskampagnen selbst aktiv werden können. BND und Verfassungsschutz sollen in Zukunft im Bedrohungsfall zum Beispiel Handys manipulieren und abhören können, aber auch Unternehmen hacken oder Produktionsanlagen im Ausland sabotieren. Die Bundesregierung will mehr Menschen dazu bringen, privat Geld fürs Alter auf die Seite zu legen. Ein Baustein ist die sogenannte Frühstartrente, von der Kinder und Jugendliche profitieren sollen. Auch damit befasst sich heute das Bundeskabinett. Wie die Frühstartrente funktioniert, dazu Hauptstadtkorrespondent Mario Kubina.
3: Also vom Prinzip her soll das so laufen. Der Staat zahlt für Kinder ab 6 pro Monat 10 Euro ein. Und das Geld landet dann auf einem Depot. Das können die Eltern bei privaten Anbietern einrichten. Mit der Zeit soll so ein finanzieller Grundstock fürs Alter aufgebaut werden. Im Laufe der Jahre schießt der Staat pro Kind insgesamt 1440 Euro zu. Bis zum 18. Geburtstag passiert das. Und die Familien, die können auch selbst Geld einzahlen, bis zu einer bestimmten Höhe. Die Hoffnung ist, dass sich das Depot bis zur Volljährigkeit gut entwickelt und auch ordentliche Erträge abwirft, auf denen man dann später aufbauen kann.
1: Weniger Müll, mehr Recycling. Das will die neue EU-Verpackungsverordnung erreichen, die ab heute schrittweise in Kraft tritt. Sie soll einen einheitlichen Rechtsrahmen für Verpackungen und Verpackungsmüll in der gesamten EU schaffen. Aus der ARD-Klimaredaktion Margareta Holzreiter.
4: Mit der neuen EU-Verpackungsverordnung verändert sich das Abfallrecht in der EU. Die Verordnung legt fest, woraus Verpackungen in Zukunft bestehen dürfen und wie sie recycelt werden sollen. So gelten ab sofort etwa strengere Grenzwerte für kritische Stoffe wie Blei oder PFAS in Lebensmittelverpackungen. In den nächsten Jahren greifen dann weitere Vorgaben, zum Beispiel eine einheitliche Kennzeichnung für die richtige Entsorgung, recyclingfähige Verpackungen und ein Mindestanteil an recyceltem Material.
1: In den USA beginnt heute ein Prozess gegen Meta. Mehrere amerikanische Bundesstaaten haben gegen den Mutterkonzern von Instagram und Facebook geklagt. Aus Los Angeles, Antje Sieb.
5: Es geht um die Frage, ob Plattformen wie Facebook oder Instagram gezielt so designt wurden, dass sie abhängig machen. Die Apps würden etwa Likes, Autoplay und andere Features nutzen, um junge Menschen möglichst lange auf der Plattform zu halten. Denn dann sehen sie auch viel Werbung. Meta habe damit den Profit über die Sicherheit von Kindern gestellt, sagt unter anderem der kalifornische Generalstaatsanwalt Rob Bonta. Und eine psychische Gesundheitskrise bei Jugendlichen mitverursacht. Der Prozess soll mit der Auswahl der Jury beginnen. Ein Urteil wird erst in einigen Wochen erwartet.
1: Am Wochenende droht in Lübeck ein Verkehrschaos. Weil ein Stellwerk erneuert wird, ist der Hauptbahnhof von Freitagabend bis Montag früh komplett gesperrt. Es wird mit erheblichen Problemen gerechnet. Die Sperrung fällt auf das letzte Ferienwochenende in Schleswig-Holstein. Parallel werden Tausende zu Christopher Street Day und Lübeck Pride erwartet. Und das waren die Nachrichten. Das Wetter Norddeutschlands gibt viel Sonne, hier und da ein paar Wolken. Es bleibt verbreitet trocken bei 19 Grad auf Fehmarn und bis 29 Grad in Hahnmünden. Morgen dann bleibt es weiterhin sonnig und durchweg trocken und es wird deutlich wärmer, 23 bis 34 Grad. Am Freitag viel Sonnenschein, teils auch Hitze bei 27 bis 37 und am Sonnabend heiter bis wolkig. Dazu kommen teils Schauer und Gewitter und dann 20 bis 33 Grad. Es ist 8.05 Uhr.
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6: Mit Felix Oehlmann. Der bisherige Cheftrainer des Fußball-Oberligisten VfV 06, Rita Kita, hat seinen Rücktritt erklärt. Er zog damit die Konsequenzen unter anderem aus dem frühen Aus im NFV-Pokal und der Saisonauftaktniederlage am Wochenende gegen Spelle Feenhaus. Das Training wird bis auf Weiteres von Dominik Franke und Hassan El-Saleh geleitet. Ein Streit auf der Kaiserstraße hat am Montagabend einen Polizeieinsatz ausgelöst. Ein Mann soll dabei aus einem Fenster heraus eine Gruppe von jüngeren Männern auf der Straße mit einer Schusswaffe bedroht haben. Die Polizei sperrte den Bereich und durchsuchte die Wohnung und auch das Umfeld. Die Waffe wurde dabei aber nicht gefunden. In einer Petition auf der Internetplattform change.org wird eine sofortige Reparatur oder ein Neubau der Leinebrücke in Freden gefordert. Diese Brücke ist die einzige Verbindung der durch den Fluss geteilten Ortsteile. Sie war Anfang Juni kurzfristig für den Kraftfahrzeugverkehr gesperrt worden. Derzeit läuft eine statische Untersuchung und es wurden auch schon Vermessungen für den Fall durchgeführt, dass ein Neubau nötig wird.
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7: 8:07 Uhr. Nichts auf der Verkehrskarte, aber natürlich noch ein paar Ausfälle beim SVHI. 8.15 Uhr ist das nächste, was nicht fährt, nämlich eine Linie 4 ab Südfriedhof. 8.27 Uhr die 6 ab Stadtfeld Ost, ebenfalls nicht. Dann nochmal um 8.38 Uhr die 4 ab ZOB. Das sind die Ausfälle für die 8 Uhr Stunde. 9 Uhr Stunde gibt es dann wieder neue. Aber es betrifft, Stand jetzt, nur die Linien 4 und 6. Und es sind auch nicht so viele Ausfälle wie jetzt zum Beispiel gestern noch. Aber warten wir mal, wie sich das noch so weit entwickelt im Verlauf des Tages. Weiterhin wünsche ich natürlich allen, die unterwegs sind, eine gute Fahrt. Das betrifft Sie vielleicht. Vielleicht sind Sie ja kurz vorm Ziel schon. Kommen Sie auf jeden Fall gut durch und an.
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7: Mit Alexander Polikowski. Ich erwähne gerne Filme aus Südkorea und ich erwähne gerne Filme, die man sich halt für lau in Mediatheken anschauen kann. Und da kommt ja gerade gut was zusammen, das ich Ihnen gleich ans Herz legen will.

Ob Serien wie Squid Game oder Filme wie Parasite. Oder dann auch Musik im Rahmen von zum Beispiel BTS oder halt der große Sommerhit von K-Pop Demon Hunters. Popkultur aus Südkorea erobert die ganze Welt. Das ist auch nichts Neues, das läuft schon seit Jahren. So richtig rübergeschwappt ist das Ganze filmisch mit Oldboy Anfang der Nullerjahre. Dann habe ich mich auch sehr dafür interessiert und halt versucht, sehr viel aus diesem Land mir anzuschauen oder nachzuholen. Und dann noch immer wieder gespannt, wenn was Neues rausgekommen ist. Ein Film, der immer wieder gerne genannt wird, als sollte man sich mal anschauen, als Südkorea-interessierter Film-Nerd. Das ist ein Film, den man sich gerade in der Arte-Mediathek anschauen kann. Basiert auf Fakten. Mitte der 80er ist ein Serienmörder unterwegs in einem ländlichen Teil des Landes. Die Opfer, junge Frauen mit einer Vorliebe für rote Kleidung. Und die Polizei ist völlig überfordert. Auch als dann Hilfe kommt von einem Polizisten aus Seoul, das macht es nicht unbedingt besser. Memories of Murder ist ein Film, der schon von der Atmosphäre her nicht unbedingt angenehm ist, aber der tatsächlich auch immer wieder Momente von Humor auch einbringt, der es schafft, gerade auch wie die Figuren gezeichnet sind, wie es gespielt wird, da sehr eine faszinierende Dynamik aufzubauen, auch wie es gefilmt ist, wie es angeordnet ist, das Blocking, also wie Figuren so sind, sich bewegen. Da ist wirklich jemand mit Meisterhand rangegangen und dieser Meister, das ist Bong Joon-ho, der Regisseur von Memories of Murder, hat uns dann ja auch später den Oscar-prämierten Parasite beschert. Auch sein Film The Host steht gerade in der Arte-Mediathek und Memories of Murder ist vielleicht ein bisschen... man braucht eventuell ein bisschen, um reinzukommen, weil es ist halt ein ruhig erzählter Thriller. Auch so diese klassischen Genre-Klischees oder Erwartungen, die man da vielleicht hat, können da durchaus unterlaufen werden. Es ist aber trotzdem interessant, sich diese Dynamik der Figuren anzuschauen und halt auch diese Schilderung von Polizeiarbeit, denn in den 80ern, da ist Südkorea auch nicht so weit gewesen, wie man das zum Beispiel aus irgendwelchen amerikanischen Polizeithrillern kennt, aus der damaligen Zeit. Und noch bis Ende des Monats steht Memories of Murder für lau in der Arte Mediathek. Ein Stück, das dann auch Teil des Soundtracks ist, das heißt A Woman in the Rain von Jung Hyun. Und das hören wir jetzt.

In einer halben Stunde ungefähr haben wir ein paar Veranstaltungshinweise. Nach ja gerade schon diesem filmischen Hinweis. Ein Theaterhinweis, nicht für heute, aber für etwas später. Den gibt's gleich. So viel hin und her springen, ich weiß. Ist aber trotzdem vielleicht ganz gut, es im Kopf zu behalten, denn es gibt aktuell wirklich nur einen einzigen Termin, eine einzige öffentliche Aufführung und alles weitere dazu gleich mehr. Ist ein bekanntes Duo hier aus Hildesheim.

0: Ein Theaterstück wird meistens auf einer Bühne aufgeführt. Eine Bühne bietet meist einen erhobenen Platz, dann wird man gut gesehen, es gibt eine vernünftige technische Ausstattung, es gibt einen Vorhang, es gibt Platz für Bühnenbild. Tourende Theater, die also viel unterwegs sind, die müssen allerdings oft mit einem Ersatz vorlieb nehmen, weil es halt keine Bühne gibt. Und dann kommt auch mal eine Turnhalle zum Einsatz. Das in Hildesheim ansässige Theater Rapid Arts Movement, die haben sich für eine neue Produktion ganz gezielt eine Turnhalle ausgesucht. Jetzt am Wochenende ist Premiere und Felix Oehmann hat sich das Duo ins Funkhaus geladen.
1: Neben mir sitzen jetzt Manuela Hörr und Mark Roberts vom Theater RAM, Rapid Arts Movement. Und ich weiß, ihr beide kommt gerade von einer Probe in Drispenstedt. Was treibt euch nach Drispenstedt?
2: Zum einen unsere Kooperationsschule, die Ganztagsschule Drispenstedt, mit der wir schon seit vielen Jahren Dinge zusammen machen. Zum ersten Mal noch viel intensiver als davor. Wir haben nämlich ein Turnhallenstück entworfen und dazu haben wir im Vorfeld auch eine ganze Woche, also eine ganze Projektwoche mit einer vierten Klasse verbracht aus dieser Schule und in dieser Turnhalle gespielt, uns ihre Spiele zeigen lassen. Wir haben denen unsere gezeigt. Insofern ist Drispenstedt immer wieder eine schöne Heimat für uns.
1: Was ist denn ein Turnhallenstück?
3: Es ist in unserem Fall ein Theaterstück in der Turnhalle. Nicht, wie das viele Tourneetheater kennen, wir spielen in der Turnhalle, weil es keine vernünftige Bühne gibt und dann machen wir halt das Beste aus der Turnhalle, naja, sondern weil dieses Stück in der Turnhalle spielen will und muss. Die Turnhalle ist die eigentliche Hauptfigur. Und wir, Manu und ich, befinden uns in dieser Turnhalle und spielen mit der Turnhalle das, was die Turnhalle eben will. Und da bieten sich bestimmte Themen an.
1: Ich sehe hier das Poster und der Titel des Stücks heißt Winnie, Lucy und das Fairy Play. Kann ich dem entnehmen, dass es auch um das Verhältnis von Gewinnen und Verlieren geht?
2: Ganz genau, darum geht es. Und man kann dem Titel auch entnehmen, dass es ein bisschen Englisch drin vorkommt. Der Marc ist ja Engländer. Wir machen das natürlich immer und auch in diesem Stück so, dass alle alles verstehen können. Aber hier ist es tatsächlich auch überwiegend Deutsch. Hier kommt Englisch vor. Die Kinder kennen das ja. Die sagen auch Yes, wenn die gewonnen haben. Die benutzen ja englische Worte, die eingedeutscht worden sind. Und Winnie, Lucy, das haben die Kinder, auch unsere Kinder, mit denen wir gearbeitet haben, sofort verstanden, ne? Also wer die sind und wer da wohl auf welcher Seite steht. Und wir deklinieren relativ viel durch, wenn es ums Gewinnen geht. Auch die schmerzhaften Dinge, wenn man eben nicht gewonnen hat. Und auch das Cheaten kommt drin vor, also das Betrügen, die Fairness. Und Fairy Play ist tatsächlich so ein Element, so ein mythisches, mystisches, was plötzlich auftaucht und da von außen so ein bisschen so einen neuen Gedanken reinbringt zu diesen beiden Spielfiguren. Also wir machen da keinen Sport, wir spielen eher untypische Spiele für die Turnhalle.
1: Aber die Turnhalle als solche wird dann auch tatsächlich genutzt. Sie ist also nicht nur der Raum.
3: Richtig, die Turnhalle ist nicht nur der Raum, sondern sie ist der einzige Raum, in dem wir dieses Stück so spielen können.
1: Wenn ihr mit dem Stück woanders hingehen wollt, müsst ihr immer fragen, habt ihr eine Turnhalle für uns?
2: Genau, und das ist natürlich auch der Hintergrund, weil gerade Landgrundschulen häufig keine Aula oder sowas haben, ne? Und wir dann eben, genau wie Marc vorhin schon beschrieben hat, häufig so als Notlösung, na gut, da kannst du nicht verdunkeln, da kannst du kein gutes Licht machen, da installierst du trotzdem dein Theaterstück, das geht auch so einigermaßen, aber schön ist was anderes so, ne? Und jetzt haben wir ein Stück, wo wir sagen können, so, liebe Schulen, ihr braucht gar keine Bühne, wir nutzen sogar eure Materialien, eure Kästen, eure Matten, alles, was da ist, die Linien auf dem Boden, alles wird mit einbezogen. Und das ist natürlich in jeder Grundschule anders und auch in jeder Turnhalle anders. Es ist für uns dann so die Herausforderung, das jetzt immer anzupassen. Aber wir haben das natürlich jetzt gleich mitgedacht und das wird sicherlich auch gut funktionieren.
3: Wir haben eine Vorpremiere, wo nicht alle kommen können, weil wir am Donnerstag und Freitag in der GTS erstmal für diese Schulkinder dort spielen, die da ihre ersten Schultage haben. Am Samstag dann werden alle Erstklässler eingeschult in Niedersachsen und dann ist die Premiere für alle. Das ist also für uns die vierte Vorstellung, aber für euch ist es die erste Möglichkeit, kommen zu können, diese Woche Samstag, den 15. August am Nachmittag um 15 Uhr.
1: Und das ist ja jetzt auch erstmal der einzige Termin, der sozusagen bekannt gegeben ist. Wie geht's dann weiter?
2: Genau, also das ist tatsächlich der einzige in Hildesheim, der öffentlich ist, weil wir das jetzt erstmal an Schulen verkaufen und in Turnhallen kannst du ja auch gar nicht unbedingt am Wochenende spielen, weil da sind ja, was weiß ich, Turniere und so weiter. Sportvereine können uns natürlich einladen und daraus eine Familienveranstaltung machen, aber wir sind auch ja sehr, sehr selten unsere eigenen Veranstalter. Also das heißt, wir sind ein Tourtheater, ein Gastspieltheater, was eingeladen werden kann und machen das aber möglich. Und das kam dadurch, dass uns wirklich auch Freunde gefragt haben, ja, wann spielt ihr denn jetzt? Und wir so, ja, dann und dann, aber das ist ja zu Schulzeit und da könnt ihr ja auch alle gar nicht. Ach so, wir sollten ja vielleicht für die Hildesheimer Fans tatsächlich auch einen Nachmittagstermin nochmal anbieten. Und deswegen bieten wir den an. Aber es ist eben der einzige.
0: Winnie, Lucy und das Fairy Play. Ein Turnhallenstück für Kinder ab 6. Das ist am Samstag zu sehen ab 15 Uhr in der Halle der GTS Dristmstedt. Und alles weitere gibt's auf rapid-arts-movement.de.

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1: Um 8:30 mit Felix Oehlmann. Die Schlagzeilen. VfV-Trainer Rita Kita ist zurückgetreten. Streit mit mutmaßlicher Schusswaffe löst Polizeieinsatz in der Kaiserstraße aus. Fredener starten Petition in Sachen Leinebrücke und Bewerbungen für den Hildesheimer Migrationsbeirat sind noch bis Monatsende möglich. Die Meldungen im Einzelnen. Der bisherige Cheftrainer des Fußball-Oberligisten VfV 06 Hildesheim, Rita Kita, hat am Montag seinen Rücktritt erklärt. Er zog damit die Konsequenzen aus zuletzt enttäuschend verlaufenen Spielen. So war der VfV Anfang des Monats aus dem NFV-Pokal ausgeschieden und an diesem Wochenende ging der Oberligasaisonauftakt gegen Spelle-Fehnhaus 0:5 verloren. Er trage die persönliche Verantwortung und daher sei es konsequent und folgerichtig, die Konsequenzen aus diesem Fehlstart zu ziehen, so Kita. Er hoffe, dass der Verein den eingeschlagenen Weg des Umbruchs weitergehe und wünsche ihm alles erdenklich Gute. Die Vereinsführung bedankte sich bei Kita für sein großes Engagement und den persönlichen Einsatz für den Verein. Man bedauere, dass die gemeinsame Zusammenarbeit an diesem Punkt endet, respektiere aber seine persönliche Entscheidung. Gerade in einer sportlich schwierigen Situation verdiene es Anerkennung, Verantwortung zu übernehmen und eine solche Entscheidung im Sinne des Vereins zu treffen. Das VfV-Training werde bis auf Weiteres von den Co-Trainern Dominik Franke und Hassan El-Saleh geleitet. Über die künftige Besetzung des Cheftrainerpostens werde die Vereinsführung in Ruhe und mit der notwendigen Sorgfalt beraten und zu gegebener Zeit eine Entscheidung bekannt geben. Diesen Montagabend ist die Polizei mit mehreren Streifenwagen zu einem Einsatz in der Kaiserstraße zwischen der Bahnhofsallee und der Straße am Marienfriedhof ausgerückt. Laut Bericht soll es zuvor einen Streit zwischen einigen jüngeren Männern auf der Straße und einem Mann und einer Frau an einem Wohnungsfenster gegeben haben und in dessen Verlauf soll der Mann die Gruppe aus dem Fenster heraus mit einer Schusswaffe bedroht haben. Die Polizei sperrte den Bereich daraufhin ab und durchsuchte sowohl die Wohnung als auch das nahe Umfeld. Die Waffe wurde aber nicht gefunden. Die Ermittlungen in dem Fall laufen und weitere Zeugenhinweise werden unter der Hildesheimer Telefonnummer 939 115 entgegengenommen. Menschen aus Frieden haben auf der Plattform change.org eine Petition gestartet, in der auf eine sofortige Reparatur oder einen Neubau der Leinebrücke im Ortsinneren gedrängt wird. Die Brücke am Schillerplatz ist die einzige Verbindung der durch den Fluss geteilten Ortsteile. Sie war Anfang Juni kurzfristig für den Kraftfahrzeugverkehr gesperrt worden und muss laut Landesbehörde für Straßenbau und Verkehr aufwendig in der Statik untersucht werden. Zuletzt wurden dort auch Vermessungen für den Fall durchgeführt, dass ein Neubau nötig wird. In der Petition heißt es, die Leinebrücke sei das Rückgrat der Region. Die Sperrung schränke das alltägliche Leben enorm ein und behindere auch wichtige Verkehre wie Rettungswagen, Pflegedienste und die Polizei. Lokale Unternehmen und Selbstständige in Frieden stünden aufgrund dieser Einschränkungen am Rande des finanziellen Ruins. Jede weitere Verzögerung der Brückenreparatur oder des Neubaus führe zu einer tieferen Krise für die Region. Deshalb sei es von entscheidender Bedeutung, dass die Friedener Leinebrücke entweder sofort repariert und wiedereröffnet oder umgehend neu gebaut wird. Von Seiten der Landesbehörde heißt es, es seien schon verschiedene Möglichkeiten für das weitere Verfahren besprochen worden. Zunächst aber müsse ein Gutachten zur Statik der Brücke vorliegen, das noch in Arbeit ist. Bei der Stadt Hildesheim läuft die Bewerbungsphase für die neue Besetzung des Migrationsbeirats. Noch bis Monatsende können Interessierte sich bewerben, teilt die Stadt mit. Die 5-jährige Amtszeit beginne dann mit dem nächsten Jahr. Der Migrationsbeirat berät den Rat und die Verwaltung zu Themen, die mit Migration und Integration zu tun haben, und ist außerdem am Hildesheimer Integrationsplan beteiligt. Von den insgesamt 9 Mitgliedern sollten 6 eine Migrationsgeschichte haben, und Voraussetzung für die Mitgliedschaft seien die Volljährigkeit, ein Hauptwohnsitz in Hildesheim und gesellschaftliches Engagement. Weitere Informationen gibt es bei der Stabsstelle Migration und Inklusion der Stadt. Sie finden den Kontakt auf tonkuhle.de.
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2: Die Temperaturen, gemessen von den Tonkuhle-Wetterpartnern. Um 8:30. 13 Grad in Hildesheim, Dinkelbe und in Hasum und 14 Grad in Vechelde, 15 Grad in Saarstedt, die Vorhersage. Und bei prallem Sonnenschein, bei wahrscheinlich nicht einer einzigen Wolke, sind 25 oder 26 Grad heute drin. Das ist für manche vielleicht der letzte erstmal angenehme Tag, was die Temperaturen betrifft. Es geht denn nämlich nach einer Nacht von 11 Grad, die weiteren Aussichten rauf auf 31 Grad, 32 am Donnerstag, wieder knallt die Sonne runter. Auch am Freitag, der dann 35 bis 36 Grad aufs Thermometer bringt. Der Samstag macht erstmal so weiter, dann können aber im Laufe des Nachmittags Wolken aufziehen, das werden mehr, der Wind frischt wieder auf.

Partausfälle beim SVHI, was sind die nächsten? Also in gut 10 Sekunden wäre eine 4 abgefahren von ZOB. Das ja, ist, glaube ich, egal. Aber 9.15 Uhr, ebenfalls eine 4 ab Südfriedhof. Das ist ein Ausfall. Dann um 9.15 Uhr die Linie 6, die ab Emkokenhof fährt, tut das nicht. Es sind wirklich nur die Linien 4 und 6 heute betroffen. Stand jetzt. Und das sollte dann auch, Stand jetzt, so in der Nachmittagsstunde dann auch durch sein. Aber da warte ich mal ab, wie sich das bis dahin entwickelt. Ob jetzt nicht noch irgendwie im Laufe des Vormittags was aufploppt, wäre nicht das erste Mal. Busverbindungen weiterhin checken, wir haben weiterhin diese Problematik. Zumindest liegen mir sonst keine Meldungen vor. Das ist auf der Habenseite. Und falls Sie gerade ein Lenkrad in der Hand haben, vorsichtig fahren. Scheint ja gerade überall zu klappen. Kommen Sie gut durch.

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1: Mit Felix Oehlmann. Heute sind bis zu 25 Grad angesagt, also ganz angenehmes Sommerwetter. Ab morgen soll es wieder heiß werden, also warum nicht heute nochmal an den Strand? In Hildesheim gibt's davon zwei. Hinter dem Rathaus ist der City Beach und der ist in seiner letzten Woche. Sonntag ist Schluss. Und um 18 Uhr öffnet dann auch der Jo Beach am Hohensensee. Bis 22 Uhr kann dort entspannt und bis 7:45 auch im See geschwommen werden. Und eine Strandbar gibt's auch. Tanz besonders ist die Disco nach der Arbeit von der Lebenshilfe. Heute ist es wieder soweit. DJ Schäfer legt von 16 bis 19 Uhr in der Lichtenstein Lounge auf. Die ist unten im Hildesheimer Rathaus und es gibt auch einen barrierefreien Zugang per Treppenlift. Tanz besonders heute 16 bis 19 Uhr im Ratskeller. Ein Anti-Tipp. Wer kurzfristig noch in die Herrenhäuser Gärten zur langen Nacht der Lütje-Lage will, die ist leider ausverkauft. Und zum Schluss noch eine Ankündigung mit Anmeldung fürs Römer- und Pelizeus-Museum für diesen Freitag. Um 15 Uhr heißt es dann im RPM zum 16. Mal Kuchen und Kultur. Und dieses Mal gibt's ein besonderes Thema. Das Museum gibt sich nämlich eine neue Außenwirkung in Form eines neuen Corporate Designs, wie das offiziell heißt. Den ersten Blick darauf und eine Diskussion dazu gibt es am Freitag ab 15 Uhr. Anmelden dafür sollte man sich unter der Mailadresse vorstand@hildesheimer-museumsverein.de. Und wer nicht zu diesem Verein gehört, zahlt dazu 7,50 Euro Museumseintritt. Das waren einige Veranstaltungshinweise. Weitere gibt es im Internet auf stadtmagazin-public.de.
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Wenn wir so in 10 Minuten die Nachrichten erreichen, dann wird auch die heutige Sonnenfinsternis ein Thema sein. Das ist sicherlich für nicht wenige durchaus etwas, wo Interesse besteht. Wenn, dann aber bitte mit ordentlich geschützten Augen, Sonnenschutzbrille, nicht normale Sonnenbrille, hingucken. Gefahrlos kann man etwas später in den Himmel gucken für ein anderes Naturschauspiel, eins, das tatsächlich jedes Jahr im Sommer auf uns wartet. Alte Bekannte schauen vorbei, nämlich die Perseiden. Das heißt, ein Sternschnuppenfeuerwerk wird heute am Himmel gezündet. Muss man ein bisschen warten, also mindestens bis 23 Uhr und dann halt bis 4 Uhr morgens. Da können aber wirklich bis zu 100 Sternschnuppen pro Stunde zu sehen sein. Wie gut sie zu sehen sind, kommt natürlich darauf an, von wo aus man nach oben blickt. Generell brauchen die Augen immer so ein bisschen, um sich an die Dunkelheit zu gewöhnen. Also so 20 Minuten ungefähr sollte man dann schon dann am Beobachtungsposten sein und dann jetzt nicht irgendwie ständig aufs Handy gucken, auf den hellen Bildschirm. Und in Hildesheim sind gute Orte überall da, wo halt nicht das Licht der Stadt oder irgendwelche anderen Quellen zu sehr mit reinstrahlen. Also der Geigenberg zum Beispiel, die Jahnswiese, der Rotzberg oder gerade alles, was so ein bisschen höher gelegen ist in der Region und möglichst weit weg von Lichtquellen. Dann könnte man ab 23 Uhr durchaus ein schönes Schauspiel haben. Ein kleines Gegenprogramm zur Sonnenfinsternis oder man gönnt sich heute einfach beides.

Ich gehe jetzt auch. Also raus aus dem Studio. Wir haben es kurz vor 9 und beschließen jetzt langsam den Tonkuhle Morgen. Blau ist auf jeden Fall der Himmel heute den ganzen Tag. Die Sonne bleibt uns erhalten. Und mein Name ist Alexander Polikowski. Ich wünsche Ihnen einen entspannten restlichen Mittwoch.

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1: Um 9 Uhr mit Claudia Drews. Heute Abend kann auch bei uns in Norddeutschland eine Sonnenfinsternis miterlebt werden. Dann schiebt sich der Mond vor die Sonne und wird sie, von Deutschland aus gesehen, zu 90% bedecken. Aus der NDR-Nachrichtenredaktion Birgit Bröcheler.
2: Hier bei uns im Norden soll die partielle Finsternis von ungefähr 19 bis etwa 21 Uhr zu sehen sein. Die Zeiten in den einzelnen Bundesländern weichen dabei nur minimal voneinander ab. Das Maximum wird kurz nach 20 Uhr erreicht. In Hannover sollen dann rund 86% der sichtbaren Sonnenfläche vom Mond bedeckt sein. Ganz wichtig für Beobachter, auch wenn sich das Naturphänomen erst am Abend abspielt, muss man seine Augen unbedingt schützen und eine Sonnenfinsternisbrille tragen. Und die sollte auf jeden Fall amtlich geprüft sein. Sonst drohen schwere Schäden an der Netzhaut. Egal ob Bremen, Lübeck oder Hamburg, hier bei uns im Norden gibt es viele Veranstaltungen zur Sonnenfinsternis. Und das Wetter soll auch mitspielen. Es soll keine dicken Wolken geben und auch relativ mild sein.
1: Das Bundeskabinett will heute eine Reform der Geheimdienste beschließen. In Zukunft sollen der Verfassungsschutz und der Bundesnachrichtendienst nicht mehr nur beobachten, sondern bei Gefahr aktiv eingreifen dürfen. Hintergrund ist die zunehmende Bedrohung durch Hackerangriffe, Sabotage, Spionage oder Drohnenflüge. Die Vize-Fraktionsvorsitzende der Linken im Bundestag Bünger sagte auf NDR Info, Innenminister Dobrindt baue den Verfassungsschutz zu einer Geheimpolizei um und schaffe damit die Kontrolle über die Behörde ab. Sie geht davon aus, dass das Gesetz vor dem Bundesverfassungsgericht landen wird.
3: Aus unserer Sicht ist es auch wichtig, dass wir jetzt tätig werden, dass wir kritisieren, dass wir gemeinsam auch wirklich mit den Verbänden den Druck aufbauen, damit sich noch etwas ändern kann, so wie der Gesetzentwurf auf dem Tisch liegt. So darf er auf keinen Fall durch den Bundestag kommen. Es braucht massive Änderungen, aber man muss sagen, wir lehnen das so, wie es jetzt vorliegt, in Gänze ab. Da muss man wirklich sagen, da ist die Kritik zu groß, da kann man jetzt nicht an kleinen Stellschrauben drehen.
1: Die Vize-Fraktionsvorsitzende der Linken im Bundestag, Bünger, auf NDR Info. Verbraucherinnen und Verbraucher in Deutschland müssen für Waren und Dienstleistungen wieder tiefer in die Tasche greifen. Wie das Statistische Bundesamt mitteilte, stieg die Inflationsrate im Juli auf 2,8%. Im Juni lag sie noch um 0,8 Punkte niedriger. Preistreiber seien nach wie vor die Kosten für Energie, die nach dem Auslaufen des Tankrabatts noch einmal kräftig zugelegt hätten, hieß es. Wegen der unklaren Lage am Persischen Golf und dem anhaltenden Konflikt zwischen den USA und dem Iran erwarten die Statistiker, dass die Inflation auch in den kommenden Monaten auf hohem Niveau bleiben wird. Nach dem schweren Erdbeben in Kolumbien steigt die Zahl der Opfer. Die Behörden meldeten mehr als 240 Tote. Mehrere tausend Menschen gelten als vermisst. Korrespondentin Christina Möbus berichtet, wie die Bergungsarbeiten verlaufen.
4: Mein persönlicher Eindruck ist, dass da eine unglaubliche Solidarität in der Bevölkerung entstanden ist. Rettungskräfte, Helfer, Angehörige, sie alle packen an, egal ob jetzt Tag oder nachts, um noch so viele Menschen wie möglich unter den Trümmern ausfindig zu machen und bergen zu können. Und dann gibt es die zwischendurch auch, die guten Nachrichten, die uns erreichen. Zum Beispiel von einer Frau in Cali, die Einsatzkräfte nach 30 Stunden unter Trümmern lebend gerettet haben. Aber die Zeit rennt. Die ersten 72 Stunden nach einem Erdbeben gelten als besonders entscheidend, um noch Überlebende zu bergen.
1: Die Abrissarbeiten an einem Mietshaus in Hamburg-Altona sind unterbrochen worden. Die hintere Seite ist weg, das Vorderhaus steht noch. Die Bewohner mussten ihr Zuhause kurzfristig räumen und durften wegen Einsturzgefahr auch keine Sachen mehr aus ihren Wohnungen holen. Aus Hamburg, Ingmar Schmidt.
5: Die Bewohner hoffen, dass zumindest das Vorderhaus gerettet werden kann. Ihr Anwalt Marc Meyer vom Verein Mieter helfen Mietern fordert, dass der Eigentümer von den Behörden gezwungen wird, das Hinterhaus wieder aufzubauen. Nach den Abrissarbeiten inspizierten mehrere Statiker das angrenzende Vorderhaus. Zu welchem Ergebnis sie gekommen sind und wie in der Holstenstraße weiter vorgegangen wird, entscheidet sich heute im Lauf des Tages.
1: Und das waren die Nachrichten. Das Wetter in Norddeutschland. Viel Sonne, ab und an ein paar Wolken, verbreitet trocken. Maximal 19 Grad auf Fehmarn bis 29 Grad in Hannover-Schmünden. Morgen bleibt es sonnig und durchweg trocken bei maximal 23 bis 34 Grad. Auch am Freitag viel Sonne und Hitze, teilweise bei 27 bis 37 Grad. Am Sonnabend heiter bis wolkig, teils Schauer und Gewitter dann, 20 bis 33 Grad. Es ist 9.05 Uhr.
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6: mit Felix Oehlmann. Der bisherige Cheftrainer des Fußball-Oberligisten VfV 06, Rita Kita, hat seinen Rücktritt erklärt. Er zog damit die Konsequenzen unter anderem aus dem frühen Aus im NFV-Pokal und der Saisonauftaktniederlage am Wochenende gegen Spelle Feenhaus. Das Training wird bis auf Weiteres von Dominik Franke und Hassan El-Saleh geleitet. Ein Streit auf der Kaiserstraße hat am Montagabend einen Polizeieinsatz ausgelöst. Ein Mann soll dabei aus einem Fenster heraus eine Gruppe von jüngeren Männern auf der Straße mit einer Schusswaffe bedroht haben. Die Polizei sperrte den Bereich und durchsuchte die Wohnung und auch das Umfeld. Die Waffe wurde dabei aber nicht gefunden. In einer Petition auf der Internetplattform change.org wird eine sofortige Reparatur oder ein Neubau der Leinebrücke in Freden gefordert. Diese Brücke ist die einzige Verbindung der durch den Fluss geteilten Ortsteile. Sie war Anfang Juni kurzfristig für den Kraftfahrzeugverkehr gesperrt worden. Derzeit läuft eine statische Untersuchung und es wurden auch schon Vermessungen für den Fall durchgeführt, dass ein Neubau nötig wird.
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1: Um 9:30 mit Felix Oehlmann. Die Schlagzeilen. VfV-Trainer Rita Kita ist zurückgetreten. Streit mit mutmaßlicher Schusswaffe löst Polizeieinsatz in der Kaiserstraße aus. Fredener starten Petition in Sachen Leinebrücke und Bewerbungen für den Hildesheimer Migrationsbeirat sind noch bis Monatsende möglich. Die Meldungen im Einzelnen. Der bisherige Cheftrainer des Fußball-Oberligisten VfV 06 Hildesheim, Rita Kita, hat am Montag seinen Rücktritt erklärt. Er zog damit die Konsequenzen aus zuletzt enttäuschend verlaufenen Spielen. So war der VfV Anfang des Monats aus dem NFV-Pokal ausgeschieden und an diesem Wochenende ging der Oberligasaisonauftakt gegen Spelle-Fehnhaus 0:5 verloren. Er trage die persönliche Verantwortung und daher sei es konsequent und folgerichtig, die Konsequenzen aus diesem Fehlstart zu ziehen, so Kita. Er hoffe, dass der Verein den eingeschlagenen Weg des Umbruchs weitergehe und wünsche ihm alles erdenklich Gute. Die Vereinsführung bedankte sich bei Kita für sein großes Engagement und den persönlichen Einsatz für den Verein. Man bedauere, dass die gemeinsame Zusammenarbeit an diesem Punkt endet, respektiere aber seine persönliche Entscheidung. Gerade in einer sportlich schwierigen Situation verdiene es Anerkennung, Verantwortung zu übernehmen und eine solche Entscheidung im Sinne des Vereins zu treffen. Das VfV-Training werde bis auf Weiteres von den Co-Trainern Dominik Franke und Hassan El-Saleh geleitet. Über die künftige Besetzung des Cheftrainerpostens werde die Vereinsführung in Ruhe und mit der notwendigen Sorgfalt beraten und zu gegebener Zeit eine Entscheidung bekannt geben. Diesen Montagabend ist die Polizei mit mehreren Streifenwagen zu einem Einsatz in der Kaiserstraße zwischen der Bahnhofsallee und der Straße am Marienfriedhof ausgerückt. Laut Bericht soll es zuvor einen Streit zwischen einigen jüngeren Männern auf der Straße und einem Mann und einer Frau an einem Wohnungsfenster gegeben haben und in dessen Verlauf soll der Mann die Gruppe aus dem Fenster heraus mit einer Schusswaffe bedroht haben. Die Polizei sperrte den Bereich daraufhin ab und durchsuchte sowohl die Wohnung als auch das nahe Umfeld. Die Waffe wurde aber nicht gefunden. Die Ermittlungen in dem Fall laufen und weitere Zeugenhinweise werden unter der Hildesheimer Telefonnummer 939115 entgegengenommen. Menschen aus Frieden haben auf der Plattform change.org eine Petition gestartet, in der auf eine sofortige Reparatur oder einen Neubau der Leinebrücke im Ortsinneren gedrängt wird. Die Brücke am Schillerplatz ist die einzige Verbindung der durch den Fluss geteilten Ortsteile. Sie war Anfang Juni kurzfristig für den Kraftfahrzeugverkehr gesperrt worden und muss laut Landesbehörde für Straßenbau und Verkehr aufwendig in der Statik untersucht werden. Zuletzt wurden dort auch Vermessungen für den Fall durchgeführt, dass ein Neubau nötig wird. In der Petition heißt es, die Leinebrücke sei das Rückgrat der Region. Die Sperrung schränke das alltägliche Leben enorm ein und behindere auch wichtige Verkehre wie Rettungswagen, Pflegedienste und die Polizei. Lokale Unternehmen und Selbstständige in Frieden stünden aufgrund dieser Einschränkungen am Rande des finanziellen Ruins. Jede weitere Verzögerung der Brückenreparatur oder des Neubaus führe zu einer tieferen Krise für die Region. Deshalb sei es von entscheidender Bedeutung, dass die Friedener Leinebrücke entweder sofort repariert und wiedereröffnet oder umgehend neu gebaut wird. Von Seiten der Landesbehörde heißt es, es seien schon verschiedene Möglichkeiten für das weitere Verfahren besprochen worden. Zunächst aber müsse ein Gutachten zur Statik der Brücke vorliegen, das noch in Arbeit ist. Bei der Stadt Hildesheim läuft die Bewerbungsphase für die neue Besetzung des Migrationsbeirats. Noch bis Monatsende können Interessierte sich bewerben, teilt die Stadt mit. Die 5-jährige Amtszeit beginne dann mit dem nächsten Jahr. Der Migrationsbeirat berät den Rat und die Verwaltung zu Themen, die mit Migration und Integration zu tun haben, und ist außerdem am Hildesheimer Integrationsplan beteiligt. Von den insgesamt 9 Mitgliedern sollten 6 eine Migrationsgeschichte haben, und Voraussetzung für die Mitgliedschaft seien die Volljährigkeit, ein Hauptwohnsitz in Hildesheim und gesellschaftliches Engagement. Weitere Informationen gibt es bei der Stabsstelle Migration und Inklusion der Stadt. Sie finden den Kontakt auf toncoole.de.

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0: Neues aus der HAWK.
1: In Wolfsburg, im Handwerkerviertel, da haben sich Masterstudierende der Architektur von der Hochschule für angewandte Wissenschaft und Kunst präsentiert. Genauer, ihre Übungsentwürfe zum Schlosserhof. Florian Aue war in der Autostadt mit dabei.
2: Martina Reichelt, HAWK, Lehrbeauftragte und Architektin, schreitet von Stellwand zu Stellwand mit den Entwürfen, sichtlich zufrieden. Ihr stärkster Eindruck aus dem Projekt ist:
3: Wie umfangreich die Ideen und Visionen der Studierenden ist, immer wieder. Es gibt viele Köpfe, die über eine Aufgabenstellung nachdenken und dann im Endeffekt auch schon im Laufe des Projekts zu sehen, wie breit die Lösungsmöglichkeiten und Ideen dann auch gefächert sind.
2: Auch der Ort der Präsentation atmet den Geist der gestalterischen Innovation. Im Alvar Aalto Kulturhaus in Wolfsburg, entworfen durch und benannt nach der finnischen Ikone des organischen Bauens, legten 29 Studierende aus Hildesheim ihre Konzepte für ein ganz besonderes Quartier in Wolfsburg vor.
4: Die Aufgabenstellung ist an dem Ort, wo es ist, im Schlosserhof, weil das Handwerkerviertel eines der beiden Sanierungsgebiete in Wolfsburg ist. Sehr zentrale Lage, lange Zeit vergessen, aber in Sichtweise vom Werk, vom Hauptbahnhof, von der Porschestraße und vor allem in einem der wichtigsten Bereiche, was Bildung angeht, also mit der Ostfalia und zwei großen berufsbildenden Schulen.
2: So Pierre Rey, Stadtplaner in Wolfsburg und auch Lehrbeauftragter an der Hochschule. Ein Semester lang sammelten die Studierenden Informationen, es gab Exkursionen in die Autostadt und sie befragten lokale Akteure und AnwohnerInnen. Annabel Peters, im ersten Mastersemester Architektur, schildert die Besonderheiten ihres Gruppenentwurfs.
5: Das Herausforderndste war eigentlich, den Bestand mit dem Neubau in Einklang zu bringen, dass man diesen doch schon radikalen Eingriff vielleicht nicht auf den ersten Blick sieht, beziehungsweise ihn schon sieht wahrscheinlich, aber nicht als radikal wahrnimmt oder dass es halt trotzdem gut miteinander harmoniert.
2: Denn ihre Gruppe sieht in ihrem Entwurf mit dem Namen Werkstatt Wohnen vor, recht viel von den vorhandenen Bestandsgebäuden zu entfernen und Wohnraum zu schaffen, barrierefrei und auch mit einem zentralen Platz als Treffpunkt für das Quartier. Denn die vorhandenen Gebäude des Viertels sind sehr gemischt. Ältere Wohngebäude, Handwerksbetriebe, ein Hotel und Restaurants sowie etliche Baulücken. Eine andere Gruppe ging eher behutsam in ihren Plänen vor. Lena Schmidt, erstes Mastersemester Architektur, erklärt:
6: Das Quartier liegt an einer sehr stark befahrenen Straße, die auch sehr signifikant ist, weil die Züge, die nach Wolfsburg fahren, auch sozusagen immer entlang unseres Quartiers fahren. Das heißt, das ist eigentlich so ein bisschen das Gesicht des Quartiers. Das Besondere an diesem Gebiet ist eigentlich, dass es so diesen historischen Charakter von Wolfsburg hat und deswegen auch eine alte Halle in diesem Gebiet steht, die wir auch erhalten wollen und eigentlich so ein bisschen ins Zentrum des ganzen Quartiers setzen wollen, dass das Handwerk nicht mehr am Rand steht, sondern sozusagen ins Zentrum rückt und von da aus sozusagen auch in die umliegende Bebauung übergeführt wird. Und dieser Platz, diese verschiedenen Strukturen von Bildung, von Wohnen, von Studierendenwohnen eigentlich so zusammenbringt und genau so ein Ort des Austauschs wird.
2: Diskussionen mit GastkritikerInnen runden die finale Präsentation ab. Die Veranstaltung endet mit einem offenen Rundgang, an dem auch etliche Gäste teilnehmen. Pierre Rey zieht ein positives Fazit.
7: Ich bin zufrieden, weil die Studierenden engagiert waren. Obwohl wir viele Pflichttermine hatten, haben sie die mit einigem Murren, aber alle sang- und klanglos mitgemacht. Ich habe ja 3 Exkursionen gemacht, das ist mehr als unüblich. Hat auch bedeutet, früher aufstehen, länger unterwegs sein, weniger Pausen, viel Konzentrationsleistung. Das haben sie alles mitgemacht. Ich habe auch gespiegelt bekommen, dass sie davon profitiert haben und dass sie es zu würdigen wussten, was mich natürlich freut. Dann kann ich noch sagen, dass die alle engagiert sind und was wollen.

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1: Um 10 Uhr mit Claudia Drews. Das Bundeskabinett will heute eine Reform der Geheimdienste beschließen. In Zukunft sollen der Verfassungsschutz und der Bundesnachrichtendienst nicht mehr nur beobachten, sondern bei Gefahr aktiv eingreifen dürfen. Hintergrund ist die zunehmende Bedrohung durch Hackerangriffe, Sabotage, Spionage oder Drohnenflüge. Kritik an dem Gesetzentwurf kommt von der Opposition. Aus der NDR-Nachrichtenredaktion Thomas Kuhlmann.
2: Die Vizechefin der Linken im Bundestag Bünger hat auf NDR Info gesagt, Bundesinnenminister Dobrindt baue den Verfassungsschutz zu einer Geheimpolizei um und schaffe damit die Kontrolle über die Behörde ab. Sie geht davon aus, dass das Gesetz vor dem Bundesverfassungsgericht landen wird. Auch der Innenexperte der Grünen von Notz schätzt die Pläne im RBB als zum Teil rechtlich problematisch ein. Den Verfassungsschutz als Gefahrenabwehrbehörde neben der Polizei zu installieren, hält er für überzogen. Dass der Bundesnachrichtendienst im Ausland mehr Befugnisse bekommen soll, um auf Sabotage, Cyberangriffe und Desinformationskampagnen zu reagieren, findet von Notz dagegen richtig.
1: Die Bundesregierung will mehr Menschen dazu bringen, privat Geld fürs Alter auf die Seite zu legen. Ein Baustein ist die sogenannte Frühstartrente, von der Kinder und Jugendliche profitieren sollen. Auch damit befasst sich heute das Bundeskabinett. Wie die Frühstartrente funktioniert, dazu Hauptstadtkorrespondent Mario Kubina.
3: Also vom Prinzip her soll das so laufen. Der Staat zahlt für Kinder ab 6 pro Monat 10 Euro ein. Und das Geld landet dann auf einem Depot. Das können die Eltern bei privaten Anbietern einrichten. Mit der Zeit soll so ein finanzieller Grundstock fürs Alter aufgebaut werden. Im Laufe der Jahre schießt der Staat pro Kind insgesamt 1440 Euro zu. Bis zum 18. Geburtstag passiert das. Und die Familien, die können auch selbst Geld einzahlen, bis zu einer bestimmten Höhe. Die Hoffnung ist, dass sich das Depot bis zur Volljährigkeit gut entwickelt und auch ordentliche Erträge abwirft, auf denen man dann später aufbauen kann.
1: Verkehrsminister Bilger hat sich dafür ausgesprochen, Flüsse auszubauen. Das sagte er dem Redaktionsnetzwerk Deutschland mit Blick auf die niedrigen Wasserstände in mehreren Flüssen, die für den Warentransport wichtig sind. Ein Ausbau der Wasserstraße sei nötig, um langfristig für mehr Zuverlässigkeit zu sorgen, so der CDU-Politiker. Naturschutzverbände kritisieren das wegen der ökologischen Folgen. Der Verkehrsminister spricht heute noch einmal mit seinen Kolleginnen und Kollegen aus den Bundesländern über die angespannte Niedrigwasserlage. In den USA beginnt heute ein Prozess gegen Meta. Mehrere amerikanische Bundesstaaten haben gegen den Mutterkonzern von Instagram und Facebook geklagt. Aus Los Angeles, Antje Sieb.
4: Es geht um die Frage, ob Plattformen wie Facebook oder Instagram gezielt so designt wurden, dass sie abhängig machen. Die Apps würden etwa Likes, Autoplay und andere Features nutzen, um junge Menschen möglichst lange auf der Plattform zu halten. Denn dann sehen sie auch viel Werbung. Meta habe damit den Profit über die Sicherheit von Kindern gestellt, sagt unter anderem der kalifornische Generalstaatsanwalt Rob Bonta. Und eine psychische Gesundheitskrise bei Jugendlichen mitverursacht. Der Prozess soll mit der Auswahl der Jury beginnen. Ein Urteil wird erst in einigen Wochen erwartet.
1: Heute Abend gibt es auch bei uns im Norden ein seltenes Naturphänomen am Himmel zu sehen. Dann wird die Sonne von Deutschland aus gesehen zu 90% vom Mond bedeckt sein. Uwe Gradwohl aus der ARD-Wissenschaftsredaktion erklärt, wie die partielle Sonnenfinsternis am besten zu sehen ist.
5: In Deutschland wird die Sonne ja zum großen Teil verdeckt, aber eben nicht ganz verdeckt. Wenn man diese angeknabberte, teilverfinsterte Sonne sehen will, dann geht das nur mit einer Sonnenfinsternisbrille. Das ist eine Brille, die hat Folien statt Gläser. Das sind diese Folien, die nur einen Bruchteil der Sonnenstrahlung durchlassen. Für die Augen ist das dann in Ordnung. Man braucht einen freien Blick Richtung Nordwesten. Dann hat man auch die Möglichkeit, diese angeknabberte Sonne in maximaler Bedeckung zu sehen. Und in Spanien, bei der totalen Sonnenfinsternis, da ist es dann so dunkel, dass während der 2 Minuten, die die Sonnenfinsternis dauert, auch Perseiden zu sehen sein könnten, also die Sternschnuppen. Und das ist eine sehr seltene Gelegenheit, sowohl Sonnenfinsternis als auch Sternschnuppen zeitgleich sehen zu können.
1: Und das waren die Nachrichten. Das Wetter in Norddeutschland, viel Sonne, ab und an ein paar Wolken, verbreitet trocken. Maximal 19 Grad auf Fehmarn bis 29 in Hannover-Schmünden. Morgen bleibt es sonnig und durchweg trocken bei maximal 23 bis 34 Grad. Am Freitag viel Sonne, teils Hitze bei 27 bis 37 Grad. Am Sonnabend heiter bis wolkig, teils Schauer und Gewitter dann 20 bis 33 Grad. Es ist 10.05 Uhr.
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6: mit Felix Oehlmann. Der bisherige Cheftrainer des Fußball-Oberligisten VfV 06, Rita Kita, hat seinen Rücktritt erklärt. Er zog damit die Konsequenzen unter anderem aus dem frühen Aus im NFV-Pokal und der Saisonauftaktniederlage am Wochenende gegen Spelle Feenhaus. Das Training wird bis auf Weiteres von Dominik Franke und Hassan El-Saleh geleitet. Ein Streit auf der Kaiserstraße hat am Montagabend einen Polizeieinsatz ausgelöst. Ein Mann soll dabei aus einem Fenster heraus eine Gruppe von jüngeren Männern auf der Straße mit einer Schusswaffe bedroht haben. Die Polizei sperrte den Bereich und durchsuchte die Wohnung und auch das Umfeld. Die Waffe wurde dabei aber nicht gefunden. In einer Petition auf der Internetplattform change.org wird eine sofortige Reparatur oder ein Neubau der Leinebrücke in Freden gefordert. Diese Brücke ist die einzige Verbindung der durch den Fluss geteilten Ortsteile. Sie war Anfang Juni kurzfristig für den Kraftfahrzeugverkehr gesperrt worden. Derzeit läuft eine statische Untersuchung und es wurden auch schon Vermessungen für den Fall durchgeführt, dass ein Neubau nötig wird.
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1: Wüstensand. Der Wüstensand Willi war schon eine Weile unterwegs, aber nicht freiwillig. In einem Moment der Unachtsamkeit hatte ihn eine Dame in ein Einmachglas geschüttet. Dann wurde es dunkel. Als sich der Schleier wieder hob, war die Sanddiebin spurlos verschwunden. Willi sah sich um. Das Glas, in dem er sich befand, stand auf einem kleinen Steinsims. Vor ihm lagen liebevoll arrangierte Blumen. Plötzlich spürte er einen dumpfen Schlag. Der Drahtbügelverschluss über ihm schnappte auf und der Deckel fiel herunter. Eine Pfote begann, wild im Glas umherzufischen. Willi blickte in ein weit aufgerissenes Katzenauge. Das andere war mit einer schwarzen Klappe abgedeckt. »Tu mir nichts«, flehte Willi.
2: »Du bist neu in der Gegend, oder?«
1: fragte der getigerte Eindringling und hielt schnuppernd die verdreckte Schnute ins Glas. »Ich habe keine Ahnung, wo ich bin«, stotterte Willi.
2: »Kanntest du ihn?«
1: wollte die Katze wissen und deutete mit dem Kopf auf einen großen Stein neben ihnen. Der Sand entdeckte ein Foto darauf. »Das ist Frank«, platzte es aus ihm heraus.
2: »Gewesen«,
1: raunte der Vierbeiner in die Dämmerung. »Er besuchte über Jahrzehnte die Wüste Gobi, mein Zuhause«, erzählte Willi. »Das letzte Mal, als ich ihn sah, war er allerdings sehr erschöpft. Aber das hielt ihn nicht davon ab, mit leuchtenden Augen barfuß durch den Sand zu rennen. Ich habe es geliebt, ihn dabei zu beobachten. Er sah so glücklich aus. Ab und an habe ich mir einen Spaß erlaubt und wirbelte wild um ihn herum«, gluckste Willi, »bis ihm schwindlig wurde und er auf seinem Hintern landete.«
2: »Lass mich raten«,
1: flüsterte der Vierbeiner und unterdrückte ein Schnurren.
2: »Das ist eine Weile her.«
1: »Er fehlt mir«, entgegnete Willi knapp. Im Mondschein sah er, wie die Augenklappe des Raubeins feucht wurde. Die Katze seufzte schließlich und stieß das Glas um. Willi rieselte zwischen den Blumen hindurch und tauchte in die frisch aufgeschüttete Erde ein. Hinab zu seinem alten Freund.

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1: Zwischenruf: Die Welt im Spiegel der Kunst. Den Namen Bödelsdorf, den haben Sie wohl schon mal gehört. Der Ort liegt neben Rendsburg in Schleswig-Holstein. Von der Karlshütte, einer alten Eisengießerei, in der über Jahrzehnte Badewannen und andere Teile gebaut wurden, wohl eher nicht. Die riesigen Hallenschiffe der Hütte mit ihren hohen, geschwungenen, stählernen Gewölben decken mehr als 22.000 Quadratmeter ab und beherbergen bis zum 4. Oktober eine der größten Kunstausstellungen des Nordens, die Nordart, die jedes Jahr neu ausgerichtet wird. In 2026 zum 27. Mal. Neben den Hallen liegt ein über 80.000 Quadratmeter großes Skulpturenwerk. Der Besucher angeregt, aufgeregt, animiert und provozieren kann. Kaum zu glauben, dass hier Werke von über 200 Künstlerinnen und Künstlern aus der ganzen Welt ausgestellt werden. Kaum zu glauben, dass ihre Heimaten natürlich in der westlichen Welt liegen, aber auch in Usbekistan, dem Kongo, der Mongolei, Korea, China oder Chile sein können. Allein diese enorme Vielfalt an Menschen, Typen, Gesichtern, Werken und Biografien befeuert eine differenzierte Spannung, provoziert Widersprüche, Nachdenklichkeit und Redelust, der man sich als Betrachter nicht entziehen kann. Ganz besonders entlädt sich diese Spannung, wenn man vor einer düster in Rot illuminierten Bühne steht, deren Bühnenbild sich ganz auf die rostigen Stahlträger, Stahlrohre und Stahlplatten unter dem hohen Hallengewölbe beschränkt. Selbst wenn gar nichts stattfindet. Kein Dialog, kein Tanz und kein Liebeslied geht hier ins Publikum ohne die wirksamen Filter der Bühne. Für mich haben diese Filter die ganze Ausstellung durchweht. Interessant, dass ich darüber selbst mit Angestellten reden konnte, die diesen Eindruck täglich selber so empfinden. Eine Ausstellung, in der Formen, Farben, Figuren, Bilder und Installationen den gleichen Wegmalen folgen. Es ist der Spiegel der Welt, in der fast überall die gewachsenen Traditionen und Gewissheiten ins Rutschen kommen und die Menschen zunehmend auf die Suche gehen nach neuem, festem Grund und sicheren Häfen der Überzeugungen, die das Auslaufen der Segler zulassen, weil die Rückkehr sicher ist. Den festen Grund bietet diese Ausstellung nicht. Allerdings den Reiz, selber auf die Suche zu gehen, die Auseinandersetzung mit dem Hier und Jetzt mit anderen zu teilen und der Verzweiflung zu begegnen. Dazu findet man keine bunten Monetschen, Teichrosen, keine Liebermannschen, Bauernhof-Szenen mit melkenden Bäuerinnen oder Citylife pur in Gabardine und Harris Street. Stattdessen zwei Männer sitzend, schweigend, so um die 60, die mit ernsten Gesichtern statt Schach mit Lego-Steilen spielen. Sie kennen das letzte Abendmahl von Leonardo da Vinci mit seiner sinnlich-kontemplativen Botschaft. Daraus wurde in Büdelsdorf eine vielfach so breite Leinwand mit dem gleichen Thema, aber garniert mit Werbung für Heavy Metal und so weiter. Oder Bernd Reiters multimediale Installation Ironie des Schicksals, in der ein Starfighter abgestürzt ist und sich in zwei schwarze amerikanische Straßenkreuzer gebohrt hat, die durch den Crash zusammengestoßen sind und wie zwei rivalisierende Rothirsche gegeneinander sich aufbäumen. Die Glasscherben der geborstenen Fenster liegen belanglos daneben. Schließlich das Bild »Das Tribunal« von Undine Bandelin in dem ein großer, schlanker, nackter Mann mit gespitzten Ohren, Hasenkopf und grünem Penis dem Urteil und den Flüchen der Richter lauscht, die von einer Tribüne aus das Urteil herunterbrüllen. Aus dem Kongo sind 4 Fotos von klugen, dunkelhäutigen, sehr gepflegten Frauengesichtern zu sehen, die die Diskrepanz zwischen der Botschaft der Fotos und der Lebensrealität in Afrika erahnen lassen. Vieles erinnert mich an Edward Hopper, den amerikanischen Realisten des beginnenden 20. Jahrhunderts, der immer wieder versucht, die Einsamkeit des modernen Menschen und die Leere des modernen Lebens kühl ins Bild zu setzen. Was fehlt, sind lockere, mutmachende, lustige und weniger sinnenschwere Produkte, die dem Zuschauer Zuversicht und Lust und Wege zur Eigeninitiative anbieten. Insofern bleibt die Nordart ein Spiegel der Kunst, der eine Welt darstellt, wie sie ist, und in unserer Zeit der Zweifel ein täglicher Begleiter zu sein scheint. Sie ist noch bis zum 4. Oktober geöffnet.

0: Ludwigs Blick zurück. 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
1: Liebe Hörerinnen und Hörer, wir kennen viele Menschen, die durch gute oder auch böse Taten auf sich aufmerksam gemacht haben. Wenn diese Taten hinreichende Größe hatten, nennt man sie berühmt oder berüchtigt, je nachdem. Sprachwissenschaftler meinen, ein Mensch kann sogar beides sein, berühmt und berüchtigt. Wenn man die Beispiele nicht zu hoch aufhängt, fällt mir spontan Mozart oder Iwan der Schreckliche ein. Beide sind auf ihre Weise große Figuren der Geschichte. Die Frage, ob sie prominent, berühmt oder berüchtigt sind, lässt sich nach meiner Auffassung nur für Mozart klar beantworten. Er ist für mich das berühmteste Musikgenie aller Zeiten. Ist Iwan nicht ein berühmtes Beispiel für einen schrecklichen Despoten? Das berühmte Gettysburg war der Ort für einen grausamen Bürgerkrieg. Was ich zum Ausdruck bringen will, es gibt offensichtlich auch traurige oder schreckliche Berühmtheit. Die persönliche Begegnung mit einem berühmten Menschen ist für die meisten aus dem Fußvolk ein aufregendes Erlebnis. Ich möchte hier über meine Erfahrungen berichten. Bitte hören Sie selbst. Eine Weiße mit Schuss. Natürlich sieht man immer wieder Prominenz im Nahbereich, im Theater, auf Tagungen oder sogar auf der Straße. Für mich zählt hier aber nur, wenn sie mich wahrgenommen haben, ein persönliches Wort oder sogar ein Händedruck. Da fällt mir als erster Willy Brandt ein, der als Berliner Bürgermeister im großen physikalischen Hörsaal der TU einen Lichtbildervortrag hielt. Ich machte die Lichtsteuerung und er bedankte sich hinterher bei mir persönlich. Heidemarie Hattheyer lächelte mich an, als ich ihr bei einer Autogrammstunde den heruntergefallenen Kuli aufhob. Janosch Korda

0: Tenor der Kasseler Staatsoper sang nur für mich ein hohes C aus La Bohème. Kishon signierte mir eines seiner Bücher. Nach einem Vortrag saßen wir mit Erich von Däniken beim Bier in kleiner Runde. Sicher gibt es noch mehr solcher Episoden. Ich denke aber, es reicht. Eine Begegnung steht weit darüber. Das ist die Begegnung mit Anja Silja. Ihr Name ist für immer mit den Bayreuther Festspielen verbunden. Sie ist eine der ganz großen Wagner-Sängerinnen und außerdem ist sie Berlinerin. Meine damalige Freundin Ulrike war mit Anja bekannt. Die näheren Umstände sind mir entfallen. Bei einem Liederabend in Berlin hatte Anja zwei Karten hinterlegt und ich durfte mit. Nach der Vorstellung war ein Treffen im Kempinski verabredet. Als wir kamen, saß sie schon an einem kleinen Tisch am Fenster mit Blick auf den Kurfürstendamm. Die Damen begrüßten sich herzlich und ich wurde nett vorgestellt. Das ist mein Freund, Dr. Zorn. Wir einigten uns auf drei Berliner Weißen und ein kleines Gespräch, das überwiegend zwischen den Damen stattfand. Jetzt kommt der Clou des Abends. Als Frau Silja etwa die Hälfte ihrer Weiße getrunken hatte, bot sie mir die zweite Hälfte an, ob ich weiter trinken möchte. Sie könnte nun nicht mehr. Die Diva aus Bayreuth fand in ihrer Heimatstadt zu familiärer Schlichtheit zurück. Ungeachtet meines eigenen Magendrucks trank ich ihr Bier zu Ende. Die Gäste an den Nachbartischen hatten Frau Silja natürlich bemerkt. Wenn der Mann aus ihrem Glas trinkt, sind sie sicher verwandt oder gute Freunde. Ein netter Gedanke. Diese schöne Erinnerung verdanke ich Ulrike. Aus uns ist nichts geworden. Ich hoffe, es geht ihr gut.
1: Redaktionell verantwortlich Dr. Karl-Ludwig Zorn.

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1: Das Bundeskabinett will heute eine Reform der Nachrichtendienste beschließen. Angesichts der wachsenden Bedrohung durch Sabotage und Spionage sollen der Verfassungsschutz und der für das Ausland zuständige BND nicht mehr nur Informationen sammeln und auswerten, sondern auch aktiv eingreifen dürfen. Kritiker bemängeln, die Dienste würden künftig nicht ausreichend kontrolliert. Der Vorsitzende des Innenausschusses im Bundestag, Oster, verteidigte die Neuerungen im ARD-Morgenmagazin. Der CDU-Politiker sagte, das Ziel sei, Nachrichtendienste zu haben, die auf rechtsstaatlicher Basis unsere Demokratie schützen können.
2: Das ist eine Reaktion auf eine vollkommen veränderte Sicherheitslage. Bisher dürfen unsere Nachrichtendienste Informationen sammeln, sie aufbereiten, auswerten. Das ist eine wichtige Aufgabe, die wird auch zentraler Punkt bleiben. Aber in Zukunft wird es darum gehen, dass sie auch operative Fähigkeiten und Möglichkeiten bekommen, um auf akute Bedrohungen auch direkt reagieren und eingreifen zu können. Das dürfen sie bisher nicht.
1: Der Vorsitzende des Bundestagsinnenausschusses Oster von der CDU. Bundesverkehrsminister Bilger will heute noch einmal mit seinen Kolleginnen und Kollegen in den Bundesländern über die schwierige Lage der Binnenschifffahrt beraten. Wegen extremen Niedrigwassers durch anhaltende Trockenheit sind einige Flüsse nur eingeschränkt befahrbar. Aus Berlin, Nicole Markwald.
3: Mehrere Bundesländer haben deshalb das Sonntagsfahrverbot für Lastwagen ausgesetzt, um Transporte teilweise auf die Straße zu verlagern. Bundesverkehrsminister Steffen Bilger rechnet damit, dass die Probleme mit Niedrigwasser noch den gesamten August bestehen bleiben. In einem Interview mit dem Redaktionsnetzwerk Deutschland sprach sich Bilger für einen Ausbau der Flüsse aus. Er sagte, grundsätzlich sollten wir alle ein Verständnis dafür haben, dass die Wasserstraße Unterstützung verdient, weil sie der umweltfreundlichste Verkehrsträger ist. Er wolle darüber auch mit Umweltverbänden reden, die einen solchen Ausbau der Flüsse kritisch sehen.
1: Von heute an gibt es in der EU neue Regeln, die den Verpackungsmüll reduzieren sollen. Alle Verpackungen müssen künftig recyclingfähig sein. Bei Lebensmittelverpackungen wie etwa Burgerboxen oder Pommeskartons gibt es neue Grenzwerte für die sogenannten Ewigkeitschemikalien PFAS. Die Stoffe dienen bislang dazu, das Durchweichen zu verhindern. Sie bauen sich in der Umwelt oder im Körper aber nicht ab. Die meisten Veränderungen treten erst ab 2030 in Kraft. Dann müssen Verpackungen so klein wie möglich sein. Verpackungen mit Doppelwänden oder falschen Böden, die das Produkt größer wirken lassen, sind künftig untersagt. Auch bestimmte Einwegplastikverpackungen für frisches Obst und Gemüse im Supermarkt sind dann verboten. Auf der italienischen Mittelmeerinsel Sizilien ist die Situation rund um den Vulkan Ätna weiter angespannt. Der Flughafen in Catania bleibt mindestens noch bis heute Abend gesperrt. Davon dürften tausende Urlauber betroffen sein. Der Ätna ist Europas aktivster Vulkan. Er stößt seit einer Woche große Mengen Asche und glühende Gesteinsbrocken aus. Zuletzt bildeten sich auch zwei neue Lavaströme, die aus dem Vulkan herausflossen. Auch bei uns im Norden gibt es heute ein besonderes Naturschauspiel am Himmel zu sehen, eine partielle Sonnenfinsternis. Dann verdeckt der Mond von der Erde aus gesehen einen Großteil der Sonne. Um das Phänomen zu beobachten, sind spezielle Brillen nötig. Einzelheiten dazu von Juliane Ort aus der ARD-Verbraucherredaktion.
4: Die Brillen sollten gut sitzen und die Augen so abdecken, dass kein Sonnenlicht an den Seiten eindringen kann. Die Brillen bestehen in der Regel aus Pappe mit einer speziellen Folie. Die Folie darf auf gar keinen Fall verkratzt sein oder Risse aufweisen. Und die Brille sollte der Norm entsprechen. Das ist die DIN EN ISO 123122. Und sie sollte eine CE-Kennzeichnung haben, was bedeutet, dass sie die geltenden EU-Anforderungen erfüllt. Diese Schutzbrillen gibt es unter anderem in Geschäften für Astronomiebedarf, außerdem bei einigen Optikern und Buchhandlungen. Die Preise variieren stark und starten bei etwa 99 Cent. Alternativ kann man sich aus einem Karton und einem Stück Transparentpapier eine einfache Lochkamera basteln. Anleitungen findet man im Internet.
1: Und das waren die Nachrichten. Das Wetter in Norddeutschland, viel Sonne, ab und an ein paar Wolken, verbreitet trocken, maximal 19 Grad auf Fehmarn bis 29 Grad in Hannover-Schmünden. Morgen bleibt es sonnig und durchweg trocken, maximal 23 bis 34 Grad. Es ist 11.05 Uhr.
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5: Mit Felix Oehlmann. Der bisherige Cheftrainer des Fußball-Oberligisten VfV 06, Rita Kita, hat seinen Rücktritt erklärt. Er zog damit die Konsequenzen unter anderem aus dem frühen Aus im NFV-Pokal und der Saisonauftaktniederlage am Wochenende gegen Spelle Feenhaus. Das Training wird bis auf Weiteres von Dominik Franke und Hassan El-Saleh geleitet. Ein Streit auf der Kaiserstraße hat am Montagabend einen Polizeieinsatz ausgelöst. Ein Mann soll dabei aus einem Fenster heraus eine Gruppe von jüngeren Männern auf der Straße mit einer Schusswaffe bedroht haben. Die Polizei sperrte den Bereich und durchsuchte die Wohnung und auch das Umfeld. Die Waffe wurde dabei aber nicht gefunden. In einer Petition auf der Internetplattform change.org wird eine sofortige Reparatur oder ein Neubau der Leinebrücke in Freden gefordert. Diese Brücke ist die einzige Verbindung der durch den Fluss geteilten Ortsteile. Sie war Anfang Juni kurzfristig für den Kraftfahrzeugverkehr gesperrt worden. Derzeit läuft eine statische Untersuchung und es wurden auch schon Vermessungen für den Fall durchgeführt, dass ein Neubau nötig wird.
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1: Um 11:30 mit Felix Oehlmann. Die Schlagzeilen: VfV-Trainer Rita Kita ist zurückgetreten. Streit mit mutmaßlicher Schusswaffe löst Polizeieinsatz in der Kaiserstraße aus. Fredener starten Petition in Sachen Leinebrücke und Bewerbungen für den Hildesheimer Migrationsbeirat sind noch bis Monatsende möglich. Die Meldungen im Einzelnen. Der bisherige Cheftrainer des Fußball-Oberligisten VfV 06 Hildesheim, Rita Kita, hat am Montag seinen Rücktritt erklärt. Er zog damit die Konsequenzen aus zuletzt enttäuschend verlaufenen Spielen. So war der VfV Anfang des Monats aus dem NFV-Pokal ausgeschieden und an diesem Wochenende ging der Oberliga-Saisonauftakt gegen Spelle-Fehnhaus 0:5 verloren. Er trage die persönliche Verantwortung und daher sei es konsequent und folgerichtig, die Konsequenzen aus diesem Fehlstart zu ziehen, so Kita. Er hoffe, dass der Verein den eingeschlagenen Weg des Umbruchs weitergehe und wünsche ihm alles erdenklich Gute. Die Vereinsführung bedankte sich bei Kita für sein großes Engagement und den persönlichen Einsatz für den Verein. Man bedauere, dass die gemeinsame Zusammenarbeit an diesem Punkt endet, respektiere aber seine persönliche Entscheidung. Gerade in einer sportlich schwierigen Situation verdiene es Anerkennung, Verantwortung zu übernehmen und eine solche Entscheidung im Sinne des Vereins zu treffen. Das VfV-Training werde bis auf Weiteres von den Co-Trainern Dominik Franke und Hassan El-Saleh geleitet. Über die künftige Besetzung des Cheftrainerpostens werde die Vereinsführung in Ruhe und mit der notwendigen Sorgfalt beraten und zu gegebener Zeit eine Entscheidung bekannt geben. Diesen Montagabend ist die Polizei mit mehreren Streifenwagen zu einem Einsatz in der Kaiserstraße zwischen der Bahnhofsallee und der Straße am Marienfriedhof ausgerückt. Laut Bericht soll es zuvor einen Streit zwischen einigen jüngeren Männern auf der Straße und einem Mann und einer Frau an einem Wohnungsfenster gegeben haben und in dessen Verlauf soll der Mann die Gruppe aus dem Fenster heraus mit einer Schusswaffe bedroht haben. Die Polizei sperrte den Bereich daraufhin ab und durchsuchte sowohl die Wohnung als auch das nahe Umfeld, die Waffe wurde aber nicht gefunden. Die Ermittlungen in dem Fall laufen und weitere Zeugenhinweise werden unter der Hildesheimer Telefonnummer 939115 entgegengenommen. Menschen aus Frieden haben auf der Plattform change.org eine Petition gestartet, in der auf eine sofortige Reparatur oder einen Neubau der Leinebrücke im Ortsinneren gedrängt wird. Die Brücke am Schillerplatz ist die einzige Verbindung der durch den Fluss geteilten Ortsteile. Sie war Anfang Juni kurzfristig für den Kraftfahrzeugverkehr gesperrt worden und muss laut Landesbehörde für Straßenbau und Verkehr aufwendig in der Statik untersucht werden. Zuletzt wurden dort auch Vermessungen für den Fall durchgeführt, dass ein Neubau nötig wird. In der Petition heißt es, die Leinebrücke sei das Rückgrat der Region. Die Sperrung schränke das alltägliche Leben enorm ein und behindere auch wichtige Verkehre wie Rettungswagen, Pflegedienste und die Polizei. Lokale Unternehmen und Selbstständige in Frieden stünden aufgrund dieser Einschränkungen am Rande des finanziellen Ruins. Jede weitere Verzögerung der Brückenreparatur oder des Neubaus führe zu einer tieferen Krise für die Region. Deshalb sei es von entscheidender Bedeutung, dass die Friedener Leinebrücke entweder sofort repariert und wiedereröffnet oder umgehend neu gebaut wird. Von Seiten der Landesbehörde heißt es, es seien schon verschiedene Möglichkeiten für das weitere Verfahren besprochen worden. Zunächst aber müsse ein Gutachten zur Statik der Brücke vorliegen, das noch in Arbeit ist. Bei der Stadt Hildesheim läuft die Bewerbungsphase für die neue Besetzung des Migrationsbeirats. Noch bis Monatsende können Interessierte sich bewerben, teilt die Stadt mit. Die 5-jährige Amtszeit beginne dann mit dem nächsten Jahr. Der Migrationsbeirat berät den Rat und die Verwaltung zu Themen, die mit Migration und Integration zu tun haben, und ist außerdem am Hildesheimer Integrationsplan beteiligt. Von den insgesamt 9 Mitgliedern sollten 6 eine Migrationsgeschichte haben, und Voraussetzung für die Mitgliedschaft seien die Volljährigkeit, ein Hauptwohnsitz in Hildesheim und gesellschaftliches Engagement. Weitere Informationen gibt es bei der Stabsstelle Migration und Inklusion der Stadt. Sie finden den Kontakt auf toncoole.de.

0: Neues aus der HAWK.
1: In Wolfsburg, im Handwerkerviertel, da haben sich Masterstudierende der Architektur von der Hochschule für angewandte Wissenschaft und Kunst präsentiert. Genauer, ihre Übungsentwürfe zum Schlosserhof. Florian Aue war in der Autostadt mit dabei.
2: Martina Reichelt, HAWK-Lehrbeauftragte und Architektin, schreitet von Stellwand zu Stellwand mit den Entwürfen, sichtlich zufrieden. Ihr stärkster Eindruck aus dem Projekt ist:
3: Wie umfangreich die Ideen und Visionen der Studierenden ist, immer wieder. Es gibt viele Köpfe, die über eine Aufgabenstellung nachdenken und dann im Endeffekt auch schon im Laufe des Projekts zu sehen, wie breit die Lösungsmöglichkeiten und Ideen dann auch gefächert sind.
2: Auch der Ort der Präsentation atmet den Geist der gestalterischen Innovation. Im Alva Aalto Kulturhaus in Wolfsburg, entworfen durch und benannt nach der finnischen Ikone des organischen Bauens, legten 29 Studierende aus Hildesheim ihre Konzepte für ein ganz besonderes Quartier in Wolfsburg vor.
4: Die Aufgabenstellung ist an dem Ort, wo es ist, im Schlosserhof, weil das Handwerkerviertel eines der beiden Sanierungsgebiete in Wolfsburg ist. Sehr zentrale Lage, lange Zeit vergessen, aber in Sichtweise vom Werk, vom Hauptbahnhof, von der Porschestraße und vor allem in einem der wichtigsten Bereiche, was Bildung angeht, also mit der Ostfalia und zwei großen berufsbildenden Schulen.
2: So Pierre Rey, Stadtplaner in Wolfsburg und auch Lehrbeauftragter an der Hochschule. Ein Semester lang sammelten die Studierenden Informationen, es gab Exkursionen in die Autostadt und sie befragten lokale Akteure und AnwohnerInnen. Annabel Peters, im ersten Mastersemester Architektur, schildert die Besonderheiten ihres Gruppenentwurfs.
5: Das Herausforderndste war eigentlich, den Bestand mit dem Neubau in Einklang zu bringen, dass man diesen doch schon radikalen Eingriff vielleicht nicht auf den ersten Blick sieht, beziehungsweise ihn schon sieht wahrscheinlich, aber nicht als radikal wahrnimmt oder dass es halt trotzdem gut miteinander harmoniert.
2: Denn Ihre Gruppe sieht in Ihrem Entwurf mit dem Namen Werkstatt Wohnen vor, recht viel von den vorhandenen Bestandsgebäuden zu entfernen und Wohnraum zu schaffen, barrierefrei und auch mit einem zentralen Platz als Treffpunkt für das Quartier. Denn die vorhandenen Gebäude des Viertels sind sehr gemischt. Ältere Wohngebäude, Handwerksbetriebe, ein Hotel und Restaurants sowie etliche Baulücken. Eine andere Gruppe ging eher behutsam in ihren Plänen vor. Lena Schmidt, erstes Mastersemester Architektur, erklärt:
6: Das Quartier liegt an einer sehr stark befahrenen Straße, die auch sehr signifikant ist, weil die Züge, die nach Wolfsburg fahren, auch sozusagen immer entlang unseres Quartiers fahren. Das heißt, das ist eigentlich so ein bisschen das Gesicht des Quartiers. Das Besondere an diesem Gebiet ist eigentlich, dass es so diesen historischen Charakter von Wolfsburg hat und deswegen auch eine alte Halle in diesem Gebiet steht, die wir auch erhalten wollen und eigentlich so ein bisschen ins Zentrum des ganzen Quartiers setzen wollen, dass das Handwerk nicht mehr am Rand steht, sondern sozusagen ins Zentrum rückt und von da aus sozusagen auch in die umliegende Bebauung übergeführt wird. Und dieser Platz, diese verschiedenen Strukturen von Bildung, von Wohnen, von Studierendenwohnen eigentlich so zusammenbringt und genau so ein Ort des Austauschs wird.
2: Diskussionen mit GastkritikerInnen runden die finale Präsentation ab. Die Veranstaltung endet mit einem offenen Rundgang, an dem auch etliche Gäste teilnehmen. Pierre Rey zieht ein positives Fazit.
7: Ich bin zufrieden, weil die Studierenden engagiert waren. Obwohl wir viele Pflichttermine hatten, haben sie die mit einigem Murren, aber alle sang- und klanglos mitgemacht. Ich habe ja 3 Exkursionen gemacht, das ist mehr als unüblich. Hat auch bedeutet, früher aufstehen, länger unterwegs sein, weniger Pausen, viel Konzentrationsleistung. Das haben sie alles mitgemacht. Ich habe auch gespiegelt bekommen, dass sie davon profitiert haben und dass sie es zu würdigen wussten, was mich natürlich freut. Dann kann ich noch sagen, dass die alle engagiert sind und was wollen.

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1: 12 Uhr mit Tarek Yusbaschi. Die deutschen Geheimdienste sollen mehr Befugnisse bekommen. Das Bundeskabinett hat dazu am Vormittag neue Regeln auf den Weg gebracht. Innenminister Dobrindt will damit erreichen, dass BND und Verfassungsschutz künftig aktiver als bisher gegen Bedrohungen vorgehen können. Aus Berlin Dagmar Pepping.
2: Für Innenminister Dobrindt steht fest, die deutschen Nachrichtendienste müssen zu richtigen Geheimdiensten werden, so wie in anderen Ländern. Der Bundesnachrichtendienst hat bisher vor allem Informationen gesammelt. Künftig können seine Mitarbeiter auch aktiv eingreifen, um Gefahren abzuwehren. Bei laufenden Cyberattacken beispielsweise dürfte der BND IT-Anlagen im Ausland unschädlich machen. Im Spannungs- oder Verteidigungsfall oder wenn eine besondere Gefährdungslage besteht, wäre auch Sabotage im Ausland erlaubt. Darüber hinaus erhalten der BND und der Verfassungsschutz mehr Befugnisse, um Daten zu sammeln und auszuwerten, auch durch den Einsatz von künstlicher Intelligenz. Online-Durchsuchungen, die Überwachung von Wohnraum und die Erstellung von Bewegungsprofilen werden bei der Reform ebenfalls detailliert geregelt.
1: Der deutsche Zoll soll künftig härter gegen Finanzkriminalität und Geldwäsche vorgehen können. Das Kabinett hat auch dazu einen entsprechenden Gesetzentwurf auf den Weg gebracht. Demnach müssen Verdächtige künftig nachweisen, dass sie Vermögenswerte legal erworben haben. Finanzminister Klingbeil sagte, andernfalls seien der Porsche oder die Rolex erst einmal weg. Durch die neuen Befugnisse des Zolls rechnet die Bundesregierung jährlich mit Mehreinnahmen von rund 300 Millionen Euro. Außerdem sollen die Ermittler in Zukunft künstliche Intelligenz bei der Datenanalyse nutzen, Drohnen einsetzen und die Kommunikation der Täter blockieren dürfen. Verbraucherinnen und Verbraucher in Deutschland müssen für Waren und Dienstleistungen wieder tiefer in die Tasche greifen. Wie das Statistische Bundesamt mitteilte, stieg die Inflationsrate im Juli auf 2,8%. Im Juni lag sie noch um 0,8 Punkte niedriger. Preistreiber seien nach wie vor die Kosten für Energie, die nach dem Auslaufen des Tankrabatts nochmal kräftig zugelegt hätten, hieß es. Wegen der unklaren Lage am Persischen Golf und dem anhaltenden Konflikt zwischen den USA und dem Iran erwarten die Statistiker, dass die Inflation auch in den kommenden Monaten auf hohem Niveau bleiben wird. Nach dem schweren Erdbeben in Kolumbien steigt die Zahl der Opfer. Die Behörden melden inzwischen mehr als 240 Tote. Mehrere tausend Menschen gelten als vermisst. ARD-Südamerika-Korrespondentin Christina Möbus erklärt, wie die Bergungsarbeiten verlaufen.
3: Mein persönlicher Eindruck ist, dass da eine unglaubliche Solidarität in der Bevölkerung entstanden ist. Rettungskräfte, Helfer, Angehörige, sie alle packen an, egal ob jetzt Tag oder nachts, um noch so viele Menschen wie möglich unter den Trümmern ausfindig zu machen und bergen zu können. Und dann gibt es die zwischendurch auch, die guten Nachrichten, die uns erreichen. Zum Beispiel von einer Frau in Cali, die Einsatzkräfte nach 30 Stunden unter Trümmern lebend gerettet haben. Aber die Zeit rennt. Die ersten 72 Stunden nach einem Erdbeben gelten als besonders entscheidend, um noch Überlebende zu bergen.
1: In den USA beginnt heute ein Prozess gegen Meta. Mehrere amerikanische Bundesstaaten haben gegen den Mutterkonzern von Instagram und Facebook geklagt. Aus Los Angeles, Antje Sieb.
4: Es geht um die Frage, ob Plattformen wie Facebook oder Instagram gezielt so designt wurden, dass sie abhängig machen. Die Apps würden etwa Likes, Autoplay und andere Features nutzen, um junge Menschen möglichst lange auf der Plattform zu halten. Denn dann sehen sie auch viel Werbung. Meta habe damit den Profit über die Sicherheit von Kindern gestellt, sagt unter anderem der kalifornische Generalstaatsanwalt Rob Bonta. Und eine psychische Gesundheitskrise bei Jugendlichen mitverursacht. Der Prozess soll mit der Auswahl der Jury beginnen. Ein Urteil wird erst in einigen Wochen erwartet.
1: Fast 50 Küstenfischer im Norden stellen endgültig den Betrieb ein und bekommen dafür Geld vom Bund. Das Landwirtschaftsministerium hatte ein Programm aufgelegt, um die Fangflotte in der Nordsee zu verkleinern. Die Betriebe, die jetzt entsprechende Anträge gestellt haben, sind auf Krabben sowie Plattfische wie Scholle, Seezunge und Flunder spezialisiert. Die Bestände sind überfischt, das Fangen mit Grundschleppnetzen schadet der Umwelt. Für das Ende der Fischerei zahlt der Bund hohe Entschädigungen. Jeweils 3,5 Millionen Euro stehen alleine für Krabbenfischer in Niedersachsen und Schleswig-Holstein bereit. Das waren die Nachrichten. Das Wetter in Norddeutschland. Viel Sonne, ein paar Wolken und trocken. Höchstwerte um 20 Grad an der See bis 29 Grad in Bad Bentheim. Morgen sonnig bei 23 bis 34 Grad. Am Freitag viel Sonne und trocken, 27 bis 37 Grad. Und am Sonnabend heiter, gebietsweise Schauer und Gewitter, dann bei 21 bis 33 Grad. Es ist 12.05 Uhr.
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5: Mit Felix Oehlmann. Der bisherige Cheftrainer des Fußball-Oberligisten VfV 06, Rita Kita, hat seinen Rücktritt erklärt. Er zog damit die Konsequenzen unter anderem aus dem frühen Aus im NFV-Pokal und der Saisonauftaktniederlage am Wochenende gegen Spelle Feenhaus. Das Training wird bis auf Weiteres von Dominik Franke und Hassan El-Saleh geleitet. Ein Streit auf der Kaiserstraße hat am Montagabend einen Polizeieinsatz ausgelöst. Ein Mann soll dabei aus einem Fenster heraus eine Gruppe von jüngeren Männern auf der Straße mit einer Schusswaffe bedroht haben. Die Polizei sperrte den Bereich und durchsuchte die Wohnung und auch das Umfeld. Die Waffe wurde dabei aber nicht gefunden. In einer Petition auf der Internetplattform change.org wird eine sofortige Reparatur oder ein Neubau der Leinebrücke in Freden gefordert. Diese Brücke ist die einzige Verbindung der durch den Fluss geteilten Ortsteile. Sie war Anfang Juni kurzfristig für den Kraftfahrzeugverkehr gesperrt worden. Derzeit läuft eine statische Untersuchung und es wurden auch schon Vermessungen für den Fall durchgeführt, dass ein Neubau nötig wird.
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6: 12 Uhr und genau 7 Minuten haben wir das. Und 3 Kilometer Stau auf der A7 Richtung Kassel. Zwischen Hildesheim-Drispenstedt und Derneburg-Salzgitter dauert es wegen einer Baustelle ein bisschen länger. Und was die Fahrtausfälle beim SVHI betrifft, da ist jetzt zumindest seit dem Morgen nichts Neues dazugekommen. Das heißt, einen Ausfall gibt es noch, 12.27 Uhr, für die Linie 6 ab Stadtfeld-Ost. Und mehr steht nicht drauf, sonst haben wir alle schon hinter uns. Die Fahrtausfälle an sich werden wir wahrscheinlich noch nicht hinter uns haben, also gilt generell, checken Sie auf svhi-hildesheim.de, falls Sie auf die Stadtbusse angewiesen sind. Und sonst wünsche ich allen, die jetzt gerade irgendwo unterwegs sind, irgendwie, dass Sie alle gut ans Ziel kommen.
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6: Mit Alexander Polikowski mehr zu den beiden Himmelsphänomenen, die uns heute erwarten und die Sie vielleicht mitnehmen möchten, etwas später. Erstmal geht es jetzt los mit Musik. Wir haben jetzt genug Input durch die Nachrichten gehabt und ich hoffe, Sie sind bislang auch gut durch diesen warmen, aber nicht zu heißen Mittwoch gekommen.

In ziemlich genau einer halben Stunde gibt es ein paar Veranstaltungshinweise für heute. Eine Sache fürs Wochenende wollen wir gleich schon mal rausgreifen, denn da gibt es wirklich nur einen einzigen Termin, den Theaterinteressierte oder Leute mit Kindern oder eine Überschneidung mitnehmen können. Von einem Duo aus Hildesheim, die halt wirklich in beiden Bereichen etabliert sind. Dazu gleich mehr.

0: Ein Theaterstück wird meistens auf einer Bühne aufgeführt. Eine Bühne bietet meist einen erhobenen Platz, dann wird man gut gesehen. Es gibt eine vernünftige technische Ausstattung, es gibt einen Vorhang, es gibt Platz für Bühnenbild. Tourende Theater, die also viel unterwegs sind, die müssen allerdings oft mit einem Ersatz vorlieb nehmen, weil es halt keine Bühne gibt. Und dann kommt auch mal eine Turnhalle zum Einsatz. Das in Hildesheim ansässige Theater Rapid Arts Movement, die haben sich für eine neue Produktion ganz gezielt eine Turnhalle ausgesucht. Jetzt am Wochenende ist Premiere und Felix Oehmann hat sich das Duo ins Funkhaus geladen.
1: Neben mir sitzen jetzt Manuela Hörr und Mark Roberts vom Theater RAM, Rapid Arts Movement. Und ich weiß, ihr beide kommt gerade von einer Probe in Drispenstedt. Was treibt euch nach Drispenstedt?
2: Zum einen unsere Kooperationsschule, die Ganztagsschule Drispenstedt, mit der wir schon seit vielen Jahren Dinge zusammen machen. Zum ersten Mal noch viel intensiver als davor. Wir haben nämlich ein Turnhallenstück entworfen und dazu haben wir im Vorfeld auch eine ganze Woche, also eine ganze Projektwoche mit einer vierten Klasse verbracht aus dieser Schule und in dieser Turnhalle gespielt, uns ihre Spiele zeigen lassen. Wir haben denen unsere gezeigt. Insofern ist Drispenstedt immer wieder eine schöne Heimat für uns.
1: Was ist denn ein Turnhallenstück?
3: Es ist in unserem Fall ein Theaterstück in der Turnhalle. Nicht, wie das viele Tourneetheater kennen, wir spielen in der Turnhalle, weil es keine vernünftige Bühne gibt und dann machen wir halt das Beste aus der Turnhalle, naja, sondern weil dieses Stück in der Turnhalle spielen will und muss. Die Turnhalle ist die eigentliche Hauptfigur und wir, Manu und ich, befinden uns in dieser Turnhalle und spielen mit der Turnhalle das, was die Turnhalle eben will und da bieten sich bestimmte Themen an.
1: Ich sehe hier das Poster und der Titel des Stücks heißt Winnie, Lucy und das Fairy Play. Kann ich dem entnehmen, dass es auch um das Verhältnis von Gewinnen und Verlieren geht?
2: Ganz genau, darum geht es. Und man kann dem Titel auch entnehmen, dass es ein bisschen Englisch drin vorkommt, weil Mark ist ja Engländer. Wir machen das natürlich immer und auch in diesem Stück so, dass alle alles verstehen können, aber hier ist es tatsächlich auch überwiegend Deutsch. Hier kommt Englisch vor. Die Kinder kennen das ja, die sagen auch yes, wenn die gewonnen haben. Die benutzen ja englische Worte, die eingedeutscht worden sind und Winnie, Lucy, das haben die Kinder, auch unsere Kinder, mit denen wir gearbeitet haben, sofort verstanden, ne? Also wer die sind und wer da wohl auf welcher Seite steht. Und wir deklinieren relativ viel durch, wenn es ums Gewinnen geht. Auch die schmerzhaften Dinge, wenn man eben nicht gewonnen hat. Und auch das Cheaten kommt drin vor, also das Betrügen, die Fairness. Und Fairy Play ist tatsächlich so ein Element, so ein mythisches, mystisches, was plötzlich auftaucht und da von außen so ein bisschen so einen neuen Gedanken reinbringt zu diesen beiden Spielfiguren. Also wir machen da keinen Sport, wir spielen eher untypische Spiele für die Turnhalle.
1: Aber die Turnhalle als solche wird dann auch tatsächlich genutzt. Sie ist also nicht nur der Raum.
3: Richtig, die Turnhalle ist nicht nur der Raum, sondern sie ist der einzige Raum, in dem wir dieses Stück so spielen können.
1: Wenn ihr mit dem Stück woanders hingehen wollt, müsst ihr immer fragen, habt ihr eine Turnhalle für uns?
2: Genau, und das ist natürlich auch der Hintergrund, weil gerade Landgrundschulen häufig keine Aula oder sowas haben, ne? Und wir dann eben, genau wie Marc vorhin schon beschrieben hat, häufig so als Notlösung, na gut, da kannst du nicht verdunkeln, da kannst du kein gutes Licht machen, da installierst du trotzdem dein Theaterstück, das geht auch so einigermaßen, aber schön ist was anderes so, ne? Und jetzt haben wir ein Stück, wo wir sagen können, so, liebe Schulen, ihr braucht gar keine Bühne, wir nutzen sogar eure Materialien, eure Kästen, eure Matten, alles was da ist, die Linien auf dem Boden, alles wird mit einbezogen und das ist natürlich in jeder Grundschule anders und auch in jeder Turnhalle anders. Es ist für uns dann so die Herausforderung, das jetzt immer anzupassen, aber wir haben das natürlich jetzt gleich mitgedacht und das wird sicherlich auch gut funktionieren.
3: Wir haben eine Vorpremiere, wo nicht alle kommen können, weil wir am Donnerstag und Freitag in der GTS erstmal für diese Schulkinder dort spielen, die da ihre ersten Schultage haben. Am Samstag dann werden alle Erstklässler eingeschult in Niedersachsen und dann ist die Premiere für alle. Das ist also für uns die vierte Vorstellung, aber für euch ist es die erste Möglichkeit, kommen zu können, diese Woche Samstag, den 15. August am Nachmittag um 15 Uhr.
1: Und das ist ja jetzt auch erstmal der einzige Termin, der sozusagen bekannt gegeben ist. Wie geht's dann weiter?
2: Genau, also das ist tatsächlich der einzige in Hildesheim, der öffentlich ist, weil wir das jetzt erstmal an Schulen verkaufen und in Turnhallen kannst du ja auch gar nicht unbedingt am Wochenende spielen, weil da sind ja, was weiß ich, Turniere und so weiter. Sportvereine können uns natürlich einladen und daraus eine Familienveranstaltung machen, aber wir sind auch ja sehr, sehr selten unsere eigenen Veranstalter. Also das heißt, wir sind ein Tourtheater, ein Gastspieltheater, was eingeladen werden kann und machen das aber möglich. Und das kam dadurch, dass uns wirklich auch Freunde gefragt haben, ja, wann spielt ihr denn jetzt? Und wir so, ja, dann und dann, aber das ist ja zu Schulzeit und da könnt ihr ja auch alle gar nicht. Ach so, wir sollten ja vielleicht für die Hildesheimer Fans tatsächlich auch einen Nachmittagstermin nochmal anbieten. Und deswegen bieten wir den an. Aber es ist eben der einzige.
0: Winnie, Lucy und das Fairy Play. Ein Turnhallenstück für Kinder ab 6. Das ist am Samstag zu sehen ab 15 Uhr in der Halle der GTS Dristmstedt. Und alles weitere gibt's auf rapid-arts-movement.de.

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1: Um 12:30 mit Felix Oehlmann. Die Schlagzeilen. VfV-Trainer Rita Kita ist zurückgetreten. Streit mit mutmaßlicher Schusswaffe löst Polizeieinsatz in der Kaiserstraße aus. Fredener starten Petition in Sachen Leinebrücke und Bewerbungen für den Hildesheimer Migrationsbeirat sind noch bis Monatsende möglich. Die Meldungen im Einzelnen. Der bisherige Cheftrainer des Fußball-Oberligisten VfV 06 Hildesheim, Rita Kita, hat am Montag seinen Rücktritt erklärt. Er zog damit die Konsequenzen aus zuletzt enttäuschend verlaufenen Spielen. So war der VfV Anfang des Monats aus dem NFV-Pokal ausgeschieden und an diesem Wochenende ging der Oberliga-Saisonauftakt gegen Spelle-Fehnhaus 0:5 verloren. Er trage die persönliche Verantwortung und daher sei es konsequent und folgerichtig, die Konsequenzen aus diesem Fehlstart zu ziehen, so Kita. Er hoffe, dass der Verein den eingeschlagenen Weg des Umbruchs weitergehe und wünsche ihm alles erdenklich Gute. Die Vereinsführung bedankte sich bei Kita für sein großes Engagement und den persönlichen Einsatz für den Verein. Man bedauere, dass die gemeinsame Zusammenarbeit an diesem Punkt endet, respektiere aber seine persönliche Entscheidung. Gerade in einer sportlich schwierigen Situation verdiene es Anerkennung, Verantwortung zu übernehmen und eine solche Entscheidung im Sinne des Vereins zu treffen. Das VfV-Training werde bis auf Weiteres von den Co-Trainern Dominik Franke und Hassan El-Saleh geleitet. Über die künftige Besetzung des Cheftrainerpostens werde die Vereinsführung in Ruhe und mit der notwendigen Sorgfalt beraten und zu gegebener Zeit eine Entscheidung bekannt geben. Diesen Montagabend ist die Polizei mit mehreren Streifenwagen zu einem Einsatz in der Kaiserstraße zwischen der Bahnhofsallee und der Straße am Marienfriedhof ausgerückt. Laut Bericht soll es zuvor einen Streit zwischen einigen jüngeren Männern auf der Straße und einem Mann und einer Frau an einem Wohnungsfenster gegeben haben und in dessen Verlauf soll der Mann die Gruppe aus dem Fenster heraus mit einer Schusswaffe bedroht haben. Die Polizei sperrte den Bereich daraufhin ab und durchsuchte sowohl die Wohnung als auch das nahe Umfeld, die Waffe wurde aber nicht gefunden. Die Ermittlungen in dem Fall laufen und weitere Zeugenhinweise werden unter der Hildesheimer Telefonnummer 939115 entgegengenommen. Menschen aus Frieden haben auf der Plattform change.org eine Petition gestartet, in der auf eine sofortige Reparatur oder einen Neubau der Leinebrücke im Ortsinneren gedrängt wird. Die Brücke am Schillerplatz ist die einzige Verbindung der durch den Fluss geteilten Ortsteile. Sie war Anfang Juni kurzfristig für den Kraftfahrzeugverkehr gesperrt worden und muss laut Landesbehörde für Straßenbau und Verkehr aufwendig in der Statik untersucht werden. Zuletzt wurden dort auch Vermessungen für den Fall durchgeführt, dass ein Neubau nötig wird. In der Petition heißt es, die Leinebrücke sei das Rückgrat der Region. Die Sperrung schränke das alltägliche Leben enorm ein und behindere auch wichtige Verkehre wie Rettungswagen, Pflegedienste und die Polizei. Lokale Unternehmen und Selbstständige in Frieden stünden aufgrund dieser Einschränkungen am Rande des finanziellen Ruins. Jede weitere Verzögerung der Brückenreparatur oder des Neubaus führe zu einer tieferen Krise für die Region. Deshalb sei es von entscheidender Bedeutung, dass die Friedener Leinebrücke entweder sofort repariert und wiedereröffnet oder umgehend neu gebaut wird. Von Seiten der Landesbehörde heißt es, es seien schon verschiedene Möglichkeiten für das weitere Verfahren besprochen worden. Zunächst aber müsse ein Gutachten zur Statik der Brücke vorliegen, das noch in Arbeit ist. Bei der Stadt Hildesheim läuft die Bewerbungsphase für die neue Besetzung des Migrationsbeirats. Noch bis Monatsende können Interessierte sich bewerben, teilt die Stadt mit. Die 5-jährige Amtszeit beginne dann mit dem nächsten Jahr. Der Migrationsbeirat berät den Rat und die Verwaltung zu Themen, die mit Migration und Integration zu tun haben, und ist außerdem am Hildesheimer Integrationsplan beteiligt. Von den insgesamt 9 Mitgliedern sollten 6 eine Migrationsgeschichte haben, und Voraussetzung für die Mitgliedschaft seien die Volljährigkeit, ein Hauptwohnsitz in Hildesheim und gesellschaftliches Engagement. Weitere Informationen gibt es bei der Stabsstelle Migration und Inklusion der Stadt. Sie finden den Kontakt auf tonkuhle.de.
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2: 12 Uhr und 36 Minuten. Wenn Sie auf der A2 nach Hannover reinfahren und dann ein bisschen weiter. Der Verkehr stockt auf 3 Kilometer Richtung, Richtung Dortmund in dem Fall. Zwischen Hannover-Lahe und Hannover-Langenhagen wegen einer Baustelle. Und nochmal 3 Kilometer Stau haben wir auf der A7 Richtung Kassel zwischen Hildesheim-Drispenstedt und Derneburg-Salzgitter. Auch da ist der Grund eine Baustelle. Und weitere Meldungen liegen mir nicht vor. Auch keine weiteren Fahrtausfälle beim SVHI. Nochmal kurz die Homepage aktualisieren. Also eine hatten wir. Ich weiß nicht, ob das noch jetzt Leute rechtzeitig hören. 12.27 Uhr. Der letzte Ausfall, zumindest für den Mittag, auf der Linie 6. Ab Stadtfeld Ost. Ich denke mal, das habe ich vor einer halben Stunde durchgegeben. Das wird wahrscheinlich Sie jetzt, wenn Sie es jetzt ganz frisch erfahren, nicht rechtzeitig erreichen. Und dann haben wir aber noch, was den Nachmittag betrifft und dann also ab der kommenden Stunde, mehrere Ausfälle noch auf der 4 in beiden Richtungen. Und das zieht sich bis in den Abend hin. Das nächste wäre dann um 13.35 Uhr. Die 4, die ab Südfriedhof fährt, macht sie nicht. Daumen drücken, dass es nicht sich noch weiter updatet, dass nicht noch mehr Ausfälle hier aufploppen auf der Homepage. Und ich hoffe, dass Ihr Bus fährt, dass Sie gut ans Ziel kommen, wie und wo und wann auch immer das sein möge. Falls es jetzt ist, gute Fahrt.

Man merkt schon, dass die Tierwelt anders drauf ist, wenn sich der Tag plötzlich so verdunkelt. Vögel hören auf zu singen. Haustiere werden nervös. Da merkt man mal, wie viel eigentlich von der Sonne abhängt. Und die ist heute verdeckt. Nicht komplett, also nicht bei uns zumindest. Da hätte man nach Spanien fahren müssen, um wirklich die totale Sonnenfinsternis mitzukriegen. 85% sind aber zumindest bei uns drin. Also so viel wird von der großen Himmelsscheibe vom Mond abgedunkelt. Und wenn Sie sich das heute anschauen möchten, erstmal ganz wichtig, nicht einfach nur mit einer Sonnenbrille, nicht einfach so reingucken, holen Sie sich eine spezielle Schutzbrille, basteln Sie nichts, fallen Sie nicht auf irgendwelche alten Tricks von Oma rein oder dergleichen. Nee, man braucht schon eine besondere Schutzbrille, die man sich zum Beispiel bei einem Optiker vielleicht jetzt noch holen kann auf die letzten Meter. Aber wahrscheinlich haben Interessierte sich da eh schon drum gekümmert. So gegen 7:10 geht's los und eine Stunde später haben wir dann bei uns den besten Blick. Also dann ist wirklich diese 85%ige Verdunklung erreicht. Was dann natürlich auch heißt, dass je höher man irgendwo ist und je weniger Licht dann auch da reinfällt von der Stadt, umso besser. Der Galgenberg zum Beispiel auf dem Rotzberg oder was halt sonst irgendwie erhöht ist und möglichst dunkel und wenig Lichtverschmutzung hat. Und falls es bei Ihnen ums Verrecken nicht klappen sollte oder falls Sie sich unsicher sind, ob Sie sich das geben möchten, die nächste große Finsternis, die hat sich schon angekündigt für den 2. August 2027. Soll auch länger dauern als die heutige. Da müsste man aber noch ein bisschen weiter dann fahren oder fliegen, um dann die beste Sicht drauf zu haben auf dann die kommende totale Finsternis. Da müsste man schon nach Ägypten.

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1: Mit Felix Oehlmann. Heute sind bis zu 25 Grad angesagt, also ganz angenehmes Sommerwetter. Ab morgen soll es wieder heiß werden, also warum nicht heute nochmal an den Strand? In Hildesheim gibt's davon zwei. Hinter dem Rathaus ist der City Beach und der ist in seiner letzten Woche. Sonntag ist Schluss. Und um 18 Uhr öffnet dann auch der Jo Beach am Hohensensee. Bis 22 Uhr kann dort entspannt und bis 7:45 auch im See geschwommen werden. Und eine Strandbar gibt's auch. Tanz besonders ist die Disco nach der Arbeit von der Lebenshilfe. Heute ist es wieder soweit. DJ Schäfer legt von 16 bis 19 Uhr in der Lichtenstein Lounge auf. Die ist unten im Hildesheimer Rathaus und es gibt auch einen barrierefreien Zugang per Treppenlift. Tanz besonders heute 16 bis 19 Uhr im Ratskeller. Ein Anti-Tipp. Wer kurzfristig noch in die Herrenhäuser Gärten zur langen Nacht der Lütje-Lage will, die ist leider ausverkauft. Und zum Schluss noch eine Ankündigung mit Anmeldung fürs Römer- und Pelizeus-Museum für diesen Freitag. Um 15 Uhr heißt es dann im RPM zum 16. Mal Kuchen und Kultur. Und dieses Mal gibt's ein besonderes Thema. Das Museum gibt sich nämlich eine neue Außenwirkung in Form eines neuen Corporate Designs, wie das offiziell heißt. Den ersten Blick darauf und eine Diskussion dazu gibt es am Freitag ab 15 Uhr. Anmelden dafür sollte man sich unter der Mailadresse vorstand@hildesheimer-museumsverein.de und wer nicht zu diesem Verein gehört, zahlt dazu 7,50 Euro Museumseintritt. Das waren einige Veranstaltungshinweise. Weitere gibt es im Internet auf stadtmagazin-public.de.
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Die Sonnenfinsternis ist das eine Himmelsspektakel. Das andere, da müssen Sie ein bisschen länger für warten, aber dafür kann man sich's dann tatsächlich ohne Schutzbrille oder dergleichen gönnen. Die Perseiden schauen mal wieder vorbei, so wie jeden Sommer. Das heißt, ein Sternschnuppenschauer geht über das Himmelszelt. Teilweise können das bis zu 100 Sternschnuppen pro Stunde sein. So ab 23 Uhr aufwärts und dann bis 4 Uhr morgens in etwa empfehlen AstronomInnen, dass man da mal in den Himmel blicken kann und dann vielleicht ein paar Wünsche parat hat. Da müssten Sie in Hildesheim natürlich dahin gehen, idealerweise, wo nicht allzu viel Lichtverschmutzung gegeben ist, wo nicht allzu viel Beleuchtung von der Stadt noch irgendwie reingespült wird. Also auf dem Galgenberg zum Beispiel oder auf dem Rotzberg. Alles, was halt so ein bisschen dunkler ist, abgelegener, erhöhter, das sind keine schlechten Anlaufstellen. Dann drücke ich Ihnen die Daumen, also den Nachtschwärmenden unter Ihnen, die kein Problem damit haben, sich dann zumindest ein paar Stündchen hinzupacken und in den Himmel zu starren. Kleiner Tipp, am besten vorher nicht irgendwie aufs Smartphone gucken, noch ellenlang, sondern sich die Augen erstmal an die Dunkelheit gewöhnen lassen. Das hilft auch.

Damit können wir den heutigen Mittag auch schon wieder beschließen. Kurz vor eins. Mein Name ist Alexander Polikowski. Machen Sie es gut.

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1: Um 13 Uhr mit Tarek Yusbaschi. Das Bundeskabinett hat einen Gesetzentwurf zur Reform der Nachrichtendienste verabschiedet. Darin werden die Befugnisse von BND und Verfassungsschutz deutlich ausgeweitet. Aus Berlin, Evi Seibert.
2: Der Auslandsgeheimdienst BND darf künftig selbst aktiv werden. Bisher konnte er nur Informationen sammeln. Nun kann er zum Beispiel selbst in laufende Aktionen von ausländischen Saboteuren eingreifen. Er darf Cyber-Gegenangriffe starten und gezielt technische Systeme manipulieren. Auch der Verfassungsschutz bekommt im Inland mehr Zugriff. Er darf zum Beispiel einfacher Computer und Smartphones abhören und infiltrieren. Und er darf Online-Durchsuchungen starten. Kontrolliert werden sollen die Dienste von einer Behörde, die aus Richterinnen und Richtern besteht, dem sogenannten Unabhängigen Kontrollrat. Kritik gibt es aus der Opposition. Sie bemängelt, dass diese Kontrolle der Dienste nicht ausreichend ist und dass der Verfassungsschutz künftig zu stark in die Persönlichkeitsrechte einzelner Bürgerinnen und Bürger eingreifen könnte.
1: Die Bundesregierung will Jugendliche besser vor den Gefahren von Alkohol schützen. Das Kabinett hat beschlossen, das sogenannte begleitete Trinken für 14- und 15-Jährige zu verbieten. Damit dürfen sie in Zukunft auch unter der Aufsicht von Erwachsenen nicht mehr Wein, Bier oder Sekt trinken. Als nächstes berät der Bundestag darüber. Grundsätzlich gilt schon jetzt eine Altersgrenze von 16 Jahren für den öffentlichen Konsum oder Kauf von Alkohol. Wenn Jugendliche von einem Sorgeberechtigten begleitet werden, gibt es bislang aber noch eine Ausnahme. Stärkere alkoholische Getränke wie Schnaps dürfen ohnehin nur von Erwachsenen konsumiert werden. Bundesverkehrsminister Bilger hat sich dafür ausgesprochen, Flüsse auszubauen. Hintergrund sind die Probleme der Binnenschifffahrt wegen extremen Niedrigwassers durch anhaltende Trockenheit. Aus der NDR-Nachrichtenredaktion Janine Artist.
3: Bilger sagte dem Redaktionsnetzwerk Deutschland, man brauche einen Ausbau der Wasserstraße, um langfristig für mehr Zuverlässigkeit zu sorgen. Der CDU-Politiker will nach eigenen Angaben auch mit Umweltverbänden darüber sprechen, die solche Maßnahmen kritisch sehen. Heute beriet Bilger per Videokonferenz mit seinen Kolleginnen und Kollegen in den Bundesländern über die angespannte Lage in der Binnenschifffahrt. Er erwartet, dass das Problem den ganzen August über anhalten wird. Da wegen der niedrigen Pegelstände weniger Güter per Schiff transportiert werden können, haben viele Länder schon das Sonntagsfahrverbot für Lkw ausgesetzt.
1: Am Wochenende droht in Lübeck ein Verkehrschaos. Weil ein Stellwerk erneuert wird, ist der Hauptbahnhof von Freitagabend bis Montag früh komplett gesperrt. Das heißt, es fahren weder Züge von Eriks noch von der Deutschen Bahn. Ersatzbusse fahren unter anderem nach Kiel, Lüneburg und Travemünde. Es wird mit erheblichen Problemen gerechnet. Die Sperrung fällt auf das letzte Ferienwochenende in Schleswig-Holstein. Parallel werden Tausende zum Christopher Street Day und Lübeck Pride erwartet. Fahrgäste sollten sich vor Reisestart informieren und mehr Zeit einplanen. In Deutschland ist heute Abend eine partielle Sonnenfinsternis zu sehen. Im Norden wird die Sonne zu etwa 85% vom Mond bedeckt sein. Eine totale Finsternis gibt es zum Beispiel in Nordspanien und auf Mallorca. Dort wird heute Abend geforscht, wie Tiere darauf reagieren, dass es so schnell dunkel und wieder hell wird. Ulrike Brandt berichtet aus der ARD-Wissenschaftsredaktion.
4: Im Mittelpunkt stehen Vögel und Fledermäuse und wie sich ihre Gesänge, Rufe oder andere Laute verändern. Allein auf den Inseln Mallorca, Menorca und Ibiza wurden rund 40 Aufnahmegeräte aufgebaut. Die sollen die Geräusche vor, während und nach der Sonnenfinsternis aufzeichnen. Spannend ist dann ja zum Beispiel auch die Frage, ob die Tiere auf die Rückkehr des Lichts wie auf einen neuen Sonnenaufgang reagieren. Und ja, diese Ergebnisse aus Spanien, die sollen übrigens dazu genutzt werden, zu verstehen, wie wichtig natürliche Dunkelheit für die Natur ist. Das hat den Hintergrund, dass gerade jetzt in unserer Welt gibt es ja immer mehr künstliches Licht durch uns Menschen. Und das ist ja auch nachts immer stärker verbreitet. Und auch da sollen die Auswirkungen eben mit untersucht werden.
1: Im Norden beginnt die partielle Sonnenfinsternis um kurz nach 19 Uhr. Ohne eine spezielle Brille darf nicht in die Sonne geschaut werden. Es drohen schwere Augenschäden. Die Sonnenfinsternis im Norden gibt es aber im Livestream zu sehen ab 19 Uhr auf ndr.de. Das waren die Nachrichten. Das Wetter in Norddeutschland. Viel Sonne, ein paar Wolken und trocken bei Höchstwerten um 20 Grad an der See bis 29 Grad in Bad Bentheim. Morgen sonnig bei 23 bis 34 Grad. Am Freitag viel Sonne und auch trocken, die Temperaturen 27 bis 37 Grad. Und auch am Sonnabend heiter, gebietsweise kann es aber Schauer und Gewitter geben, dann bei Temperaturen von 21 bis 33 Grad. Es ist 13.05 Uhr.
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5: Mit Felix Oehlmann. Der bisherige Cheftrainer des Fußball-Oberligisten VfV 06, Rita Kita, hat seinen Rücktritt erklärt. Er zog damit die Konsequenzen unter anderem aus dem frühen Aus im NFV-Pokal und der Saisonauftaktniederlage am Wochenende gegen Spelle Feenhaus. Das Training wird bis auf Weiteres von Dominik Franke und Hassan El-Saleh geleitet. Ein Streit auf der Kaiserstraße hat am Montagabend einen Polizeieinsatz ausgelöst. Ein Mann soll dabei aus einem Fenster heraus eine Gruppe von jüngeren Männern auf der Straße mit einer Schusswaffe bedroht haben. Die Polizei sperrte den Bereich und durchsuchte die Wohnung und auch das Umfeld. Die Waffe wurde dabei aber nicht gefunden. In einer Petition auf der Internetplattform change.org wird eine sofortige Reparatur oder ein Neubau der Leinebrücke in Freden gefordert. Diese Brücke ist die einzige Verbindung der durch den Fluss geteilten Ortsteile. Sie war Anfang Juni kurzfristig für den Kraftfahrzeugverkehr gesperrt worden. Derzeit läuft eine statische Untersuchung und es wurden auch schon Vermessungen für den Fall durchgeführt, dass ein Neubau nötig wird.
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1: Um 14 Uhr mit Tarek Yusbaschi. Verfassungsschutz und Bundesnachrichtendienst sollen deutlich mehr Befugnisse erhalten. Das Bundeskabinett hat einen entsprechenden Gesetzentwurf von Innenminister Dobrindt beschlossen. Demnach sollen die Geheimdienste künftig nicht mehr nur Informationen sammeln, sondern in klar begrenzten Fällen selbst eingreifen dürfen. Dobrindt sprach von einer Revolution der deutschen Sicherheitsarchitektur.
2: Gerade in einer Zeit, wo wir hohe Bedrohungslagen auch durch Maßnahmen haben, die im Bereich von Angriffen mit Explosionsstoffen zu sehen sind, ist es zwingend notwendig, dass auch die Dienste in der Lage sind, diese Explosionsstoffe rechtzeitig zu entschärfen, auszutauschen, auch zu manipulieren, ohne dabei die Operation zu gefährden und weiter in der Lage zu sein, aufzudecken, Hintermänner zu erkennen.
1: Bundesinnenminister Dobrindt. Das Bundeskabinett hat außerdem eine BAföG-Erhöhung für Studenten und Schüler beschlossen. Sie kommt allerdings nicht wie geplant zum kommenden Wintersemester, sondern erst zum Sommersemester 2027. Aus Berlin, Isabel Karas.
3: Das Kabinett reagiert mit der Reform auf die gestiegenen Lebens- und Wohnkosten. So sollen BAföG-Empfängerinnen und Empfänger, die nicht mehr bei ihren Eltern wohnen, künftig mehr Geld für die Miete bekommen. Die Wohnkostenpauschale soll von 380 auf 440 Euro im Monat steigen. Auch beim eigentlichen BAföG-Satz ist eine Erhöhung geplant. Bis zum Sommersemester 2029 soll der sogenannte Grundbedarf schrittweise steigen. Zunächst leicht auf 503 Euro, dann auf 563. Auch Schülerinnen und Schüler mit BAföG sollen mehr Geld bekommen. Jetzt müssen noch Bundestag und Bundesrat über den Gesetzentwurf entscheiden.
1: Angesichts der Probleme in der Binnenschifffahrt bietet die Deutsche Bahn ihre Unterstützung an. Die Tochter DB Cargo könne kurzfristig rund 400 Güterwagen zusätzlich mobilisieren, sagte Vorstandschef Osburg. Damit könne man in einem ersten Schritt bis zu 100 Binnenschiffe ersetzen, längerfristig auch die doppelte Menge. Wegen der anhaltenden Trockenheit sind die Pegelstände der Wasserstraßen in Deutschland zu niedrig. Binnenschiffe können gar nicht oder nur mit einem Bruchteil der normalen Ladung fahren. Zahlreiche Bundesländer haben deswegen bereits das Lkw-Fahrverbot an Sonn- und Feiertagen befristet ausgesetzt, um Gütertransporte vom Wasser auf die Straße zu verlagern. Umweltminister Schneider strebt beim Klimaschutz mehr Kompetenzen für den Bund an. Wie zuletzt von Verbänden und mehreren Parteien gefordert, hält der SPD-Politiker eine Grundgesetzänderung für notwendig. Aus Berlin, Gabor Hallers.
4: Im Moment seien ihm in vielen Punkten die Hände gebunden. Er könne Klimaschutz oder Klimaanpassung nur sehr schwer möglich machen. Er werde im zweiten Halbjahr einen Vorschlag machen und hoffe auf eine Zweidrittelmehrheit. Carsten Schneider sagte, Deutschland leide besonders unter dem Klimawandel. Jeder spüre das durch die Hitze, die Wasserstände der Flüsse und das Grundwasser. In einer heißeren Zeit koste jeder Tag fast eine halbe Milliarde Euro. Schneider sprach die Binnenschifffahrt an. Eine reine Vertiefung von Flüssen könne keine Lösung sein. Er forderte den Umbau zu natürlichen Flüssen weg von Kanälen.
1: Auf der italienischen Mittelmeerinsel Sizilien ist die Situation rund um den Vulkan Ätna weiter angespannt. Der Flughafen in Catania bleibt mindestens noch bis heute Abend gesperrt. Davon betroffen sind tausende Urlauber. Der Ätna ist Europas aktivster Vulkan. Er stößt seit einer Woche große Mengen Asche und glühende Gesteinsbrocken aus. Zuletzt bildeten sich auch mehrere Lavaströme, die aus dem Vulkan herausfließen. Heute Abend gibt es auch bei uns im Norden ein seltenes Naturphänomen am Himmel zu sehen. Dann wird die Sonne von Deutschland aus gesehen bis zu 90% vom Mond bedeckt sein. Einzelheiten von Uwe Gradwohl aus der ARD-Wissenschaftsredaktion.
5: In Deutschland wird die Sonne ja zum großen Teil verdeckt, aber eben nicht ganz verdeckt. Wenn man diese angeknabberte, teilverfinsterte Sonne sehen will, dann geht das nur mit einer Sonnenfinsternisbrille. Das ist eine Brille, die hat Folien statt Gläser. Das sind diese Folien, die nur einen Bruchteil der Sonnenstrahlung durchlassen. Für die Augen ist das dann in Ordnung. Man braucht einen freien Blick Richtung Nordwesten. Dann hat man auch die Möglichkeit, diese angeknabberte Sonne in maximaler Bedeckung zu sehen.
1: Ausführliche Informationen zur Sonnenfinsternis hier bei uns im Norden finden Sie online auf ndr.de. Dort sehen Sie die Sonnenfinsternis ab 19 Uhr auch im Livestream. Das waren die Nachrichten. Das Wetter in Norddeutschland. Viel Sonne, ein paar Wolken und trocken bei Höchstwerten um 20 Grad an der See bis 29 Grad in Bad Bentheim. Morgen sonnig bei 23 bis 34 Grad. Am Freitag viel Sonne und trocken, 27 bis 37 Grad. und am Sonnabend heiter, gebietsweise Schauer und Gewitter, dann bei 21 bis 33 Grad. Es ist 14.05 Uhr.
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6: mit Felix Oehlmann. Der bisherige Cheftrainer des Fußball-Oberligisten VfV 06, Rita Kita, hat seinen Rücktritt erklärt. Er zog damit die Konsequenzen unter anderem aus dem frühen Aus im NFV-Pokal und der Saisonauftaktniederlage am Wochenende gegen Spelle Feenhaus. Das Training wird bis auf Weiteres von Dominik Franke und Hassan El-Saleh geleitet. Ein Streit auf der Kaiserstraße hat am Montagabend einen Polizeieinsatz ausgelöst. Ein Mann soll dabei aus einem Fenster heraus eine Gruppe von jüngeren Männern auf der Straße mit einer Schusswaffe bedroht haben. Die Polizei sperrte den Bereich und durchsuchte die Wohnung und auch das Umfeld. Die Waffe wurde dabei aber nicht gefunden. In einer Petition auf der Internetplattform change.org wird eine sofortige Reparatur oder ein Neubau der Leinebrücke in Freden gefordert. Diese Brücke ist die einzige Verbindung der durch den Fluss geteilten Ortsteile. Sie war Anfang Juni kurzfristig für den Kraftfahrzeugverkehr gesperrt worden. Derzeit läuft eine statische Untersuchung und es wurden auch schon Vermessungen für den Fall durchgeführt, dass ein Neubau nötig wird.
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1: Um 15 Uhr mit Sönke Peters. Die Bundesregierung hat die sogenannte Frühstartrente beschlossen. Vorgesehen ist, dass der Staat sich künftig an Aktiendepots für die Altersvorsorge von Kindern beteiligt, mit monatlich 10 Euro zwischen dem 6. und 18. Geburtstag. Aus Berlin, Frank Eichmann.
2: Die 10 Euro pro Monat gehen nicht direkt an die 6- bis 18-Jährigen, sondern sie werden zunächst steuerfrei in einem sogenannten Altersvorsorgedepot angelegt. Zu den jährlich 120 Euro vom Staat können Eltern oder Großeltern weitere knapp 7.000 Euro überweisen. Kümmern Eltern sich nicht um die Frühstartrente für ihre Kinder, legt der Staat dennoch Geld für sie an. Dieses Geld können entweder die Eltern oder später die dann volljährigen Kinder auf ihr Altersvorsorgekonto übertragen. Ziel der Frühstartrente, neben einer besseren Altersversorgung, sie soll bereits Kinder und Jugendliche mit den Chancen des Kapitalmarkts vertraut machen. Das sorgte für Oppositionskritik. Altersarmut werde nicht bekämpft, beklagte die Linke, und das Geld an immer wieder krisengeplagten Aktienmärkten verspekuliert.
1: Weiteres Thema im Kabinett waren die Geheimdienste und ihre Befugnisse. Die Bundesregierung hat eine Reform auf den Weg gebracht, durch die Bundesnachrichtendienst und Verfassungsschutz mehr Möglichkeiten bekommen sollen. Wie die Pläne aussehen, berichtet Hauptstadtkorrespondent Markus Sambale.
3: Also bislang ist es ja so, dass der Bundesnachrichtendienst im Ausland und das Bundesamt für Verfassungsschutz im Inland vor allen Dingen Informationen sammelt, Menschen überwachen kann, diese Daten dann auswerten kann. Und das Neue sind die sogenannten operativen Fähigkeiten. Das heißt, dass beide Nachrichtendienste dann viel aktiver werden können, zum Beispiel mit Cyberangriffen, dass man im Extremfall auch Sabotage anwenden kann und dass auch der Verfassungsschutz zum Beispiel in bestimmten Fällen Wohnungen betreten darf, um dann da Abhörrichtungen einzurichten, und zwar in häufigeren Fällen als bislang.
1: In Deutschland haben offenbar immer mehr Kinder und Jugendliche eine ärztlich festgestellte Bewegungsstörung. Die Krankenkasse KKH hat entsprechende Zahlen vorgelegt. Demnach hatten 2024 mehr als 3% der schulpflichtigen Heranwachsenden eine diagnostizierte Bewegungsstörung. Im Vergleich zu vor 10 Jahren bedeutet das einen Anstieg um knapp ein Drittel. Ein Grund ist laut Krankenkasse das stundenlange passive Konsumieren von Medien, aber auch der durchgetaktete Alltag vieler Schulkinder und die hohe Verkehrsdichte in Wohngebieten ließen oft zu wenig Zeit und Raum für freies Bewegungsspiel. Als Anzeichen für Bewegungsstörungen nennt die KKH unter anderem einen wankenden Gang, vielfaches Stolpern oder ungeschicktes Greifen nach einem Ball, wenn dies über einen längeren Zeitraum erfolgt. Der Marineschiffbauer TKMS hat in den vergangenen Monaten seinen Umsatz und den Auftragsbestand stark gesteigert. Das Unternehmen hat derzeit so viele Bestellungen für U-Boote und Fregatten wie noch nie in der Firmengeschichte. Aus Hamburg, Dietrich Lehmann.
4: Für 20 Milliarden Euro hat TKMS aktuell Bestellungen in den Büchern. Hauptkunde ist die deutsche Marine. Aber auch aus dem arabischen Raum gibt es angesichts des Irankriegs inzwischen verstärkt Anfragen, sagt Vorstandschef Oliver Burkhardt. Gleichzeitig wächst die Zahl der Beschäftigten. Inzwischen sind es über 10.000, so Burkhardt. Auf jede offene Stelle bewerben sich derzeit rund 30 Menschen. Viele von ihnen haben früher in der Automobilbranche gearbeitet.
1: Heute Abend gibt es am Himmel im Norden eine partielle Sonnenfinsternis zu sehen. Dabei schiebt sich der Mond genau zwischen Erde und Sonne. Aus der Nachrichtenredaktion Janina Böhm.
5: Je nachdem, von wo man die Sonnenfinsternis aus beobachten will, gibt es unterschiedlich viel zu sehen. Wer beispielsweise in Freiburg ist, bekommt am meisten von dem Spektakel mit. Da wird die Sonne ungefähr zu 90% verdeckt. Im Norden und Nordosten Deutschlands wird es dann etwas weniger. An der Ostsee zum Beispiel aber immer noch ca. 83%. Um kurz nach 19 Uhr geht's los. Auch das ist vom jeweiligen Standort abhängig. Wer die Sonnenfinsternis verfolgen will, sucht sich am besten einen erhöhten Platz, weil die Sonne schon recht tief steht. Und ganz wichtig, Schutzbrille nicht vergessen. Sonst kann es zu dauerhaften Augenschäden kommen.
1: Ausführliche Informationen zur Sonnenfinsternis hier bei uns im Norden finden Sie online auf ndr.de. Dort sehen Sie die Sonnenfinsternis ab 19 Uhr auch im Livestream. Das waren die Nachrichten. Das Wetter in Norddeutschland, viel Sonne, ein paar Wolken und trocken, Höchstwerte um 20 Grad an der See bis 29 Grad in Bad Bentheim. Nachts bleibt es trocken bei Tiefstwerten von 15 bis 8 Grad. Morgen sonnig bei 23 bis 34 Grad. Und auch am Freitag viel Sonne und trocken, 27 bis 37 Grad. Es ist 15.05 Uhr.
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6: mit Felix Oehlmann. Die in Hildesheim ansässigen Harzwasserwerke sehen die Trinkwasserversorgung trotz derzeit niedriger Füllstände der Harztalsperren gesichert. Dem Unternehmen zufolge liegt der Füllstand zwar etwa 13 Prozentpunkte unter dem langjährigen Durchschnitt, ein neuer historischer Tiefststand der Talsperren sei aktuell aber nicht in Sicht. Das Unternehmen rief dazu auf, trotz einer gesicherten Versorgung nachhaltig mit der Ressource Trinkwasser umzugehen. Das Organisationsteam der Internationalen Friedener Musiktage hat für die am Wochenende zu Ende gegangene 35. Ausgabe eine positive Bilanz gezogen. Fast alle Veranstaltungen seien nahezu oder ganz ausverkauft gewesen und man habe mehr als 2750 Besucherinnen und Besucher gezählt, sagte Intendant Utz Köster. Die CDU-Fraktion im Niedersächsischen Landtag hat die rot-grüne Landesregierung aufgefordert, die Finanzmittel für freie Theater und ihre Spielstätten zu erhöhen. Eine Anfrage hatte aufgezeigt, dass die Summe der für die Spielstätten beantragten Mittel innerhalb von 4 Jahren zwar stark angestiegen, die dafür zur Verfügung stehende Summe aber gesunken ist. Hildesheim ist mit zahlreichen Gruppen und dem hier ansässigen Theaterhaus ein Zentrum der freien Theaterszene in Niedersachsen.
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0: Hallo und herzlich willkommen. 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
0: Aus gegebenem Anlass haben wir einen musikalischen CSD zusammengestellt.
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0: Ein Tag, der eigentlich ausgelassen gefeiert werden wollte, endete in einer Tragödie. Am Ende gab es 2 Tote, 29 Menschen verletzt, einige davon Schwerverletzte. Viele Teilnehmende unter Schock, das Land in Trauer. Ein zufälliges Opfer starb, weil sie mit ihrer Tochter am CSD teilnahm.
1: Der zweite Tote ist der Mörder selbst. Ein Extremist, der mit einem gemieteten Transporter gezielt in die arglos feiernde Menge fuhr und wahllos tötete und Menschen schwer verletzte und Angst, Panik, Schrecken, Schmerzen und Hilflosigkeit hinterließ. Er starb später auf der Flucht.

0: Eine 65-jährige Mutter starb. Sie wird betrauert von Tochter, Familie und Freunden. Zwei Länder trauern: Polen, aus dem das Opfer kam, und Deutschland, in dem das Opfer am CSD teilnahm.
1: Auf der anderen Seite ein 21-jähriger Sohn libanesischer Eltern, der zum Mörder wurde in dem Land, in das seine Eltern kamen, in das er geboren wurde und Bürger ist. Sie wollten für ihn eine sichere Zukunft. Nun hinterlässt er seine Eltern und seine Familie gezeichnet mit dem Kainsmal. Sie sind nun durch seine Tat für immer die Familie des Attentäters, des Mörders. Aber auch diese Familie trauert. Trauert um den verlorenen Sohn.

0: Betroffen von der Tat sind auch alle MuslimInnen, weil wieder ein Attentäter etwas sehr falsch verstanden und gelebt hatte.
1: In diesem Fall seinen Glauben. Was für eine sinnlose Tat. Das Fundament des praktischen Lebens im Islam bilden 5 Kernpflichten. Keine davon sagt ihm, so eine Tat zu begehen. Im Gegenteil. Der Koran warnt davor, eigene Lügen und verbotene Handlungen Allah zuzuschreiben. Solchen Frevlern kündigt der Koran strenge Strafen an. Gottes Zorn und Fluch treffen einen solchen Täter.
0: In Sure 5, Vers 32 steht, dass das Morden eines Menschen ohne rechtlichen Grund so schwerwiegend ist, als hätte man die ganze Menschheit getötet. In Sure 4, Vers 93 wird festgehalten, dass der Lohn für jemanden, der einen Gläubigen vorsätzlich tötet, auf ewig die Hölle ist. Ein Gläubiger ist ein Mensch, der an die Offenbarungsbücher und die Gesandten glaubt, also der Islam mit dem Koran, der jüdische Glaube mit der Tora und der christliche Glaube mit dem Evangelium und den Psalmen. Alle drei haben dieselben Propheten und Gesandten.

Deshalb steht im Koran geschrieben, lies die Bücher, da der Koran diese Schriften als Bestätigung und Korrektur ergänzt. Nicht alles, da es ja vorliegt, erwähnt der Koran ausführlich. Deshalb fordert der Koran dazu auf, frühere Offenbarungsbücher wie die Tora und das Evangelium zu kennen und zu lesen, um den göttlichen Ursprung der Botschaft zu bestätigen, die Einheit der vorherigen Propheten zu erkennen. Der Koran sieht sich selbst als Bestätigung der bereits existierenden Schriften, die Gott früheren Propheten wie Moses und Jesus gab. Beide hochgeachtet im Koran, Jesus im Besonderen. Durch das Lesen soll klar werden, dass alle wahren Offenbarungen von demselben einen Gott stammen und dieselbe Grundbotschaft des Monotheismus lehren. Der Mensch soll erkennen, dass die Botschaft Mohammeds in der gleichen Tradition steht wie die der biblischen Gesandten.

0: Es leben 2,3 Milliarden Menschen den christlichen Glauben. Das sind 32%, also ein Drittel der Weltbevölkerung. 1,9 Milliarden Menschen sind Muslime. Das sind 24%, fast ein Viertel der Weltbevölkerung. 15,8 Millionen Menschen haben den jüdischen Glauben. Das sind 0,8% der Weltbevölkerung. Zusammen sind das 56,8% von 8,3 Milliarden Menschen auf der Erde. 43,2% der Weltbevölkerung gehören anderen Religionen an. Sie glauben nicht weniger an das Gute als die 56,3%.
1: Wenn im Koran geschrieben steht, dass das Morden eines Menschen so schwerwiegend ist, als hätte man die ganze Menschheit getötet, sollte der oder die die Bücher gelesen und verstanden haben, bevor der oder die sich über den Glauben stellt, wissen, dass die ganze Menschheit ganz unterschiedlich isst, glaubt, liebt, lebt und feiert, sogar den gleichen Glauben. Aber, und das ist das Wesentliche, wir sind alle gewollt, alle 8,2 Milliarden Menschen, so wie Gott uns wollte, nicht so wie der Mensch es haben will.
0: Wir senden unser Beileid an die Trauernden. Möge die Verstorbene in Frieden ruhen. Wir wünschen allen Verletzten baldige wie vollständige Genesung, allen die Kraft und Geduld, es zu verarbeiten, dem verlorenen Sohn Allahs Vergebung.

0: Das Fundament des praktischen Lebens im Islam bilden 5 Kernpflichten. Diese sind das Glaubensbekenntnis, dass es nur einen Allah, Gott gibt und Mohammed sein Prophet ist. Das rituelle Gebet 5-mal täglich gen Mekka. Die soziale Pflichtabgabe von 2,5% des Vermögens einmal im Jahr für Bedürftige. Das Fasten im Ramadan. Die Pilgerfahrt nach Mekka, wenn man gesund ist, die Pflichten erfüllt hat, die Familie versorgt und schuldenfrei ist. Wie gesagt, das Leben kommt und geht. Es bewegt. Das Leben ist schön.
1: Und göttlich die Liebe, Güte, Barmherzigkeit. Du sollst Hass, Zorn und Feindschaft überwinden, die Wut kontrollieren, Böses mit Gutem vergelten und Vergebung üben. Klingt sehr christlich, steht aber genauso im Koran.

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1: Anissa
0: und Janzett auf Radio Tonkuhle. Unser heutiges Thema: Bitte lasst uns von den Fehlgeleiteten,
1: ob sie sich als Gläubige definieren oder sich selbst als die wahren, echten, weltlichen preisen, den Hass predigen, schnelle Phrasen dreschen, ohne Antworten zu haben,
0: nicht trennen oder spalten.
1: Lasst sie und ihre Niedertracht nicht in unser Leben,
0: nicht in unsere Herzen, nicht in unsere Träume.
1: Wir sind mehr, friedvoll unser Anliegen.
0: Wir sind bunt, vielfältig und genauso gewollt.

0: Aber auch das sollte nicht unerwähnt bleiben. Dass ein Christ etwas anderes ist als ein Islamist, bekommt ein muslimisches Kind 24/7 um die Ohren. Ständig bekommt es mit erhobenem Zeigefinger erklärt, was der Islam ist. Und meistens ist das Gehörte nicht gut überlegt oder richtig und oft negativ gemeint. Das macht was mit den jungen Menschen und ihrer Identität. Dann schließlich auch mit den jungen Menschen auf beiden Seiten. Bis beide Seiten anfangen, sich gegenseitig extrem zu hassen, mit Folgen für alle.
1: Vielleicht sollte ein anderes Wort den extremen Islam erklären, als das ständige "der Islam ist" mit dem Narrativ Islamist zu verkürzen. Es gibt auch den christlichen Extremismus. Beide extreme Inhalte und Anliegen trennt wenig.
0: Nochmals unser tief empfundenes Beileid an die Trauernden. Möge die Verstorbene in Frieden ruhen. Wir wünschen allen Verletzten baldige wie vollständige Genesung. Uns allen Kraft und Geduld, es gemeinsam als Gesellschaft zu verarbeiten. Dem verlorenen Sohn, der den falschen Weg wählte, deshalb tötete, Allahs Vergebung.
1: Tschüss, bis in 2 Wochen.
0: Bleibt bewegt
1: und nett miteinander.
0: Love,
1: Respect
0: and Peace.
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1: und Janset auf Radio Tonkuhle.
0: Die redaktionelle Verantwortung für diese Sendung trage wie immer ich.

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1: Um 16 Uhr mit Sönke Peters. Die Bundesregierung hat eine Reform der deutschen Geheimdienste beschlossen. Verfassungsschutz und Bundesnachrichtendienst sollen demnach mehr Befugnisse erhalten. Bundesinnenminister Dobrindt sprach von einer Revolution der Sicherheitsarchitektur. Aus Berlin, Evi Seibert.
2: Tatsächlich verändert diese Reform das Wesen der deutschen Geheimdienste. Bisher durften sie überwiegend beobachten und analysieren. Nun sollen sie selbst aktiv werden können, im Inland wie im Ausland. Sie sollen auch zurückschlagen können, wenn das Land zum Beispiel von ausländischen Mächten per Cyberattacke oder Drohnen angegriffen wird. Gleichzeitig dürfen sie abgehörte Nachrichten und Daten länger speichern.
0: Und jetzt die Tonkuhle Kurznachrichten
3: mit Felix Oehlmann. Die in Hildesheim ansässigen Harzwasserwerke sehen die Trinkwasserversorgung trotz derzeit niedriger Füllstände der Harztalsperren gesichert. Dem Unternehmen zufolge liegt der Füllstand zwar etwa 13 Prozentpunkte unter dem langjährigen Durchschnitt, ein neuer historischer Tiefststand der Talsperren sei aktuell aber nicht in Sicht. Das Unternehmen rief dazu auf, trotz einer gesicherten Versorgung nachhaltig mit der Ressource Trinkwasser umzugehen. Das Organisationsteam der Internationalen Friedener Musiktage hat für die am Wochenende zu Ende gegangene 35. Ausgabe eine positive Bilanz gezogen. Fast alle Veranstaltungen seien nahezu oder ganz ausverkauft gewesen und man habe mehr als 2750 Besucherinnen und Besucher gezählt, sagte Intendant Utz Köster. Die CDU-Fraktion im Niedersächsischen Landtag hat die rot-grüne Landesregierung aufgefordert, die Finanzmittel für freie Theater und ihre Spielstätten zu erhöhen. Eine Anfrage hatte aufgezeigt, dass die Summe der für die Spielstätten beantragten Mittel innerhalb von 4 Jahren zwar stark angestiegen, die dafür zur Verfügung stehende Summe aber gesunken ist. Hildesheim ist mit zahlreichen Gruppen und dem hier ansässigen Theaterhaus ein Zentrum der freien Theaterszene in Niedersachsen.
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Wir sind nach wie vor im achtsamen August. Herzlich willkommen am 12.8. um 16:06. Ja, und die NDR-Nachrichten waren heute ein bisschen kürzer. Keine Ahnung, warum die abgeschnitten wurden. Aber dafür gibt es dann 3 Minuten mehr von mir. Und wir fangen auch gleich an mit dem üblichen ersten Titel oder meist üblichen ersten Titel bei mir: Donna Summer on the Radio.

Wahrscheinlich ist die Frage, die Menschen einander am häufigsten stellen, wie geht es dir? Die Antwort ist oft nicht sehr aufschlussreich, denn die meisten antworten sowieso gut, wenn nicht sogar bestens. Besonders wahrheitsgetreu ist die Antwort wohl häufig nicht. Ohne nachzudenken antworten wir mit dem, was erwartet wird. Denn oft ist das Gegenüber auch nicht unbedingt an einer ausführlicheren Beschreibung des Zustandes interessiert. Aber es gibt zum Glück auch Situationen im Leben, in denen wir einmal ernsthaft fragen oder einander ernsthaft fragen, wie es uns geht und auch eine aufrichtige Antwort hören möchten. Dann ist es schön, sich ganz in die Situation einzufühlen und sich uneingeschränkt der Frage zu widmen, wie geht es meinem Freund, was bewegt ihn, was besorgt ihn, worauf hofft er? Manchmal ist es nicht einfach, wirklich unvoreingenommen zuzuhören und seine inneren Kommentare beiseite zu lassen. Na, kein Wunder, dass du dein Gepäck am Flughafen verloren hast, so schusselig wie du bist. Klar rebellieren deine Kinder so dominant, wie oft du bist und so weiter. Es geht vielmehr um den Versuch, sich ganz wertfrei in die Welt und Sichtweise des Gegenübers einzufühlen. So können echtes Verständnis und echte Nähe entstehen. Sind wir diejenigen, die gefragt werden, dann geht es darum, dass wir mutig sind und uns wirklich mitteilen und damit etwas von uns preisgeben. Das ist in der Regel leichter und angemessener gegenüber einer vertrauten Person als jemandem gegenüber, den wir nicht so gut kennen. So oder so, ob wir mit einem Freund oder der entfernten Kollegin sprechen, wenn wir ehrlich uns selbst und unseren Mitmenschen gegenüber sind, erfahren wir das Leben intensiver. Und unsere Lebenszeit ist doch viel zu schade, um sie mit Geplänkel zu vertun. Jo, das ist wohl wahr. Kein Geplänkel hören Sie hier auch morgens im Morgen mit Alexander Polikowski. Und der hat ja heute Morgen schon über die Sonnenfinsternis heute gesprochen. Und das will ich natürlich auch nochmal tun. Also, eine Sonnenbrille reicht nicht. Und auch so Sachen wie mit Ruß geschwärztes Glas oder übereinandergelegte Rettungsdecken. Nein. Es braucht die spezielle Folie oder eine Lochkamera. Ich habe leider beides nicht, bin zwar heute draußen, aber es ist, wie es ist. Und die Optiker in Hildesheim haben keine Brillen. Also zumindest solche Brillen nicht. Bei einem Optiker, wo ich eben noch vorbeigehuscht bin, die haben extra Schilder ins Fenster geklebt, weil wohl einige danach gefragt haben. Ja, schade eigentlich. Die nächste findet dann am 2. August 2027 statt und sie dauert sogar länger als die jetzige und am besten zu sehen ist sie in Ägypten, in Tunesien und Marokko oder Südspanien. Wir singen dann wenigstens von der Total Eclipse of the Heart und Bonnie Tyler, die hatte ich ja letzte Woche schon, aber ist ja egal, ich mag die Frau und das war so die Inspiration, die mir der Alex heute Morgen mitgegeben hat. Er wollte es nicht spielen, er hat was anderes gespielt. Das war nicht so meins, deshalb kommt jetzt die Bonnie.

Endlose To-Do-Listen sind frustrierend und unrealistisch. Das wissen wir und trotzdem laden sich die meisten von uns jeden Tag mehr auf, als zu schaffen ist. Genau das ist es aber, was das Gefühl von Stress vermittelt, dass man zu Beginn eigentlich schon weiß, dass man keine Chance hat, fertig zu werden mit den gestellten Aufgaben. Wer sich vornimmt, nach der Arbeit rasch in 3 verschiedenen Geschäften diverse Spezialitäten einzukaufen, danach noch kurz ein Rezept beim Arzt abzuholen, gleichzeitig aber nicht zu spät zu Hause sein will, weil noch 3 Telefonate zu erledigen sind, darunter 1, um ein paar strittige Punkte in der Steuererklärung durchzugehen, der läuft Gefahr, entweder gleich im erstbesten Café hängen zu bleiben oder aber mit schlechter Laune und klopfendem Herzen schlafen zu gehen, ungesund aufgeputscht von zu viel Aktivität. Gehen Sie darum freundlich mit sich um, wenn Sie Ihre To-Dos planen. Das komplette Wegerledigen ist zwar der Traum aller Perfektionisten, wird aber allerdings auch immer ein Traum bleiben. Geben Sie sich Pausen und teilen Sie Ihre Vorhaben auf eine realistische Anzahl von Tagen auf. Lassen Sie sich Zeit bei Ihren Erledigungen und wer weiß, vielleicht schaffen Sie dabei unterm Strich sogar mehr als bei zu viel Eile. Genau, öfter mal Tee trinken. Pause machen. Dazu gleich nochmal mehr, aber erstmal. Oh, jetzt kommen wir in die Boyband- und Girlband-Fraktion. I swear, all for one. Ich glaube, das ist so alt wie meine Beziehung zu meinem Liebsten. Ich glaube, bei dem Lied haben wir uns das erste Mal geküsst oder so. Ich weiß es gar nicht mehr, aber das ist irgendwie so ein Lied, was mir hängen bleibt. I swear. Vielleicht kennen Sie das ja auch noch. Muss so in den 90ern gewesen sein.

Jo, und wo wir gerade bei den To-Do-Listen waren, noch sowas Ähnliches. Vielleicht kennen Sie den Gedanken, ich würde ja gern damit anfangen, etwas für mich zu tun und mich öfter mal dem Atem zuwenden oder zu einer Meditation niederlassen, wenn ich nur die Zeit dafür hätte. Aber ich hetze von der Arbeit mit einem Abstecher zum Supermarkt, Schuhmacher und Einwohnermeldeamt nach Hause, dort mit dem Staubsauger durch die Zimmer und wenn die Kinder im Bett sind, erledige ich Schreibkram und sortiere Unterlagen. Es gibt Lebensphasen, in denen das so ist. Und dennoch ist eine kleine Pause immer drin. Zum Beispiel, indem Sie im Auto oder auf dem Fahrrad locker lassen, nicht versuchen, durch angestrengtes Starren oder wütendes Fluchen den Verkehr voranzutreiben. Indem Sie die Umgebung betrachten, ein Lied im Radio mitsingen und eben nicht noch schnell ein Telefonat erledigen. Auch das Vorbereiten des Abendessen kann eine Pause sein, wenn Sie sich erlauben, dass es etwas länger dauert. Dann verpassen Sie eben die Tagesschau oder den Anfang des vermeintlich wichtigen Dienstagabend-Krimis. Die Steuer wird auch dann noch fertig, wenn Sie sich am Schreibtisch zwischendurch 10 stille Minuten erlauben, um auf dem Fenster zu sehen und einen Tee zu trinken. Oder vielleicht die Augen zu schließen, achtsam zu atmen, den Körper zu spüren und sich bewusst machen, dass Sie am Leben sind. Denn dass das unser Leben ist, das in hektischen Zeiten einfach so an uns vorbeizieht, das vergessen wir leider öfter einmal. Ja, das kenne ich aus eigener Erfahrung. So, und mitsingen können wir den nächsten Titel. Den kennen Sie bestimmt, oder zumindest können Sie ihn bestimmt mitsingen, weil es ist nicht so schwierig. Nur manchmal der Einsatz. Da sind schon Fernsehshows dran verzweifelt. I will always love you, Whitney Houston.

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Stricken zu lernen ist nicht ganz leicht. Manche werden sich noch daran erinnern, welch verzogene Lappen sie zur Grundschulzeit produziert haben und wie schwierig es damals schien, einmal eine fallengelassene Masche ohne Verluste wieder in die ursprüngliche Reihe zu bringen. Zum Glück verhält es sich mit dem Stricken wie mit dem Fahrradfahren. Wer es einmal erlernt hat, verlernt es auch nie wieder, selbst wenn seit dem letzten Mal eine lange Zeit vergangen ist. Nun liegt Stricken wieder voll im Trend, genauso wie selbstgestrickte Accessoires. Das Schöne am Stricken ist, dass es Geist und Hände gleichermaßen beschäftigt und dabei wunderbar entspannt. Das monotone Abheben und Umschlingen der Maschen hat eine beruhigendere Wirkung. Wer stricken kann, ist klar im Vorteil auf der Suche nach produktiven Pausen. Darum schauen Sie doch mal nach, ob Sie in einer lang nicht geöffneten Schublade noch Wolle und Nadeln finden. Und wenn nicht, es gibt in den Geschäften und online eine riesige Auswahl an schöner und leicht zu verarbeitender Wolle und Nadeln gibt es in jedem Kaufhaus. Und wer noch nicht stricken kann, der schaut sich um nach einem Kurs, live oder online. Es gibt mittlerweile viele Strickkreise, in denen man zusammen strickt und sich gegenseitig mit Tipps aushilft. Dort sind auch Anfänger willkommen. Geeignet für den Beginn sind vor allem einfache Stücke wie Schals oder Pulswärmer. Die verlangen nicht viel Aufmerksamkeit, machen dem Träger viel Freude und eignen sich zudem hervorragend als kleine Mitbringsel für Freunde. Na, meine Schals will niemand kann ich niemandem andrehen, weil ich verknote und versteife mich immer so sehr beim Stricken, dass dann irgendwann mein Rücken total wehtut, dass mein damaliger Masseur gesagt hat, Mädel, hör auf zu stricken, das ist das falsche Hobby für dich. Ja, aber es gibt auch in der Hildesheimer Neustadt, ich habe jetzt gerade leider so spontan die Termine nicht gefunden, gibt es im Kaffee-Teekesselchen, also im Tee in der Küsthardtstraße, gibt es ein kleines Teehaus, sage ich mal. Und da gibt es Stricknachmittage und auch Buchnachmittage. Da vielleicht einfach mal bei der Chefin nachfragen, wann das immer ist und dann einfach mal mitmachen und da wird einem sicherlich auch geholfen. Wenn ich mal die Zeit finde, gehe ich da auch mal vorbei. Versprochen. Jo, so. Und ich glaube immer, das eine ist montags und das andere ist donnerstags, einmal im Monat, zweimal im Monat, keine Ahnung. Auf jeden Fall macht das ja auch Spaß. Also ich mache das ja eigentlich auch gerne, nur wie gesagt, ich krieg's dann nicht... Lassen wir das. Ja, und da fällt mir meine liebe Kollegin Sabine Kuse ein. Die muss ich mal einladen, denn hier in meine Sendung. Vielleicht machen wir das mal im September, weil das ist so eine Handarbeits-Queen. Und die hat gesagt, wenn du mal was mit Handarbeiten machen willst, oder sagen, erzählen willst, dann sag mir Bescheid, dann komme ich. Also, liebe Sabine, wir müssen noch einen Termin finden, wenn wir uns mal wieder sehen. Hier ist so leer momentan. Es ist noch halbwegs Sommerpause hier im Studio. Das heißt, da ist vorhin Felix Oehmann mal hier gewesen, hat die Nachrichten angesprochen. Aber sonst ist hier ein bisschen, naja, Totentanz. Aber ab nächste Woche, dann sind ja die Ferien vorbei, dann wird das alles wieder ein bisschen munterer, denke ich. Und dann wird auch wieder mehr Abendmagazin gemacht. Das heißt, der Abend ist dann auch 2 Stunden wieder. Und da hört man mich dann auch immer mal wieder. Vielleicht nicht jedes Mal, aber... Ab und zu mal. Versprochen. So. Jetzt aber genug übers Stricken. Es gibt ja auch Strickkino im Tegar. Das wird ja auch regelmäßig gemacht. Da gibt es ja auch immer, da werden die Filme dann nicht so, also das Kino nicht ganz dunkel gemacht, damit man noch gucken kann, wo die Masche hingefallen ist. Und immer nette Filme. Auch da gerne mal gucken. Und im Tegar gibt es ja jetzt auch wieder dieses Jahr sehr spät das Filmfestival, aber trotzdem ist letzte Woche angelaufen, tolle Filme dabei. Wir haben uns schon den einen oder anderen ausgeguckt und 3 Moviecards habe ich auch. Das heißt, da kann nichts mehr schief gehen. So, jetzt habe ich mal, oh, das ist auch eine tolle Mischung. Eros Ramazzotti featuring Tina Turner. Cosas de la Vida. Keine Ahnung.

Ja, meine Tipps sind ja auch heute aus dem Buch Mein Weg zur Achtsamkeit, wertvolle Tipps für mehr Gelassenheit und Lebensfreude aus dem Verlag. Von Iris Varkus, die hat das Vorwort gemacht und Ulrike Lovis, einige Einträge und das Naumann und Göbel Verlagsarchiv, alle übrigen Texte. So. Und da gibt es sogar einen Artikel, Achtsamkeit für Zimmerpflanzen. Ja, die haben es auch nicht leicht. Entfernen Sie vertrocknete Blätter, Blattspitzen und Blüten regelmäßig. Sie sind anfällig für Schädlinge. Eingestaubten Pflanzen bleibt buchstäblich die Luft weg. Darum muss sich auch das Grünzeug regelmäßig gereinigt werden. Brausen Sie Schmutzfinken in der Badewanne mit lauwarmem Wasser ab oder stellen Sie sie in einen warmen Sommerregen. Feste, glatte Blätter vertragen auch die Behandlung mit einem weichen Schwamm, bei der eventuelle Schädlinge gleich mit abgewischt werden. Denken Sie auch ans Düngen. In der Wachstumszeit wird häufiger gedüngt als im Winter und grundsätzlich besser häufig und in kleinen Dosen als selten in großen Dosen. Kranke oder ausgetrocknete Pflanzen sollte man gar nicht düngen, langsam wachsende weniger als schnell wachsende. Frisch gekaufte Pflanzen freuen sich über Dünger gleich nach dem Einzug in ihr Heim, da die meisten schon eine ganze Weile ohne Dünger in ihrem Topf leben. Oh, meine armen Pflanzen, ich habe gar keinen Dünger zu Hause. Bisher geht's aber auch meistens so. Ja, und die Trauermücken in den Topfpflanzen habe ich hier gerade nochmal ergoogelt. Kann man zum Beispiel, also Trauermücken heißen die, um die zu bekämpfen, bieten sich unter anderem die folgenden Hausmittel an. Zum Beispiel abgebrannte Streichhölzer. Sie müssen kopfüber in die Blumenerde gesteckt werden. Dadurch tragen die Schwefelbestandteile im abgebrannten Zündkopf zum Absterben der Larven bei. Ein weiteres Hausmittel stellt getrockneten Kaffeesatz dar, welchen Sie über die Blumenerde der befallenen Pflanze streuen sollten. Dank dieser Kaffeesatzschicht wird verhindert, dass die Weibchen ihre Eier ablegen und somit die Fortpflanzung der Schädlinge

unterbrochen. Positiver Nebeneffekt ist die düngende Wirkung des Kaffeesatzes. Ich habe nämlich ein kleines Röschen bekommen von meiner lieben Kollegin Kirsten. Und sie hat sich auch eins gekauft und sie hat ihre leider schon entsorgt, weil da die kleinen schwarzen Fliegen rauskamen. Oder Mücken in dem Fall. Weiterhin geht es auch mit Backpulver oder Natronpulver. Hierfür das Pulver auf die Blumenerde streuen und befeuchten diese anschließend. Wird das feuchte Pulver nun von den Larven aufgenommen, sterben diese dadurch ab. Na guck, wieder was gelernt. Das mit den Streichhölzern hatte ich irgendwie im Kopf, aber sie wollte nicht. Sie hat gesagt, nee, das geht nicht. So, einen schaffen wir noch. Ja, an dieser Stelle herzliche Grüße nach Hannover zu meiner lieben Freundin. Beate, mit der war ich im Falco-Musical in Wien. Und auch an der Stelle mal herzliche Grüße an ihren Physiotherapeuten. Sie haben ganz tolle Arbeit geleistet. Die Frau kann wieder laufen. Also das ist... Und auch mal Grüße an alle Physiotherapeuten, Masseurinnen. Ich spiele ja immer, also ich rede ja immer alle Geschlechter an, ohne dass ich das sage. Also Physiotherapeutinnen und Therapeuten und Masseurinnen und Masseure und Ergotherapeutinnen und Therapeuten und was es da noch so alles gibt. Danke, dass ihr so tolle Arbeit macht und die Leute wieder zum, ja, in die Bewegung bringen, sage ich jetzt mal. Mich ja auch. Ich bin ja auch mit meinen dauerhaften Rückenschmerzen. Ich gehe gleich wieder zum, oder fahre gleich wieder zum Tai Chi nach Hainum. Auf den tollen Sportplatz und dann gucken wir uns da wahrscheinlich auch noch den Sonnenuntergang an anschließend. So, jetzt aber zurück zu Rock Me Amadeus und Falco. Bin ich da jetzt auch? Ah ja, Grüße an Beate. So.

toll. Alle haben gute Laune. T-Shirt-Wetter zum ersten Mal im Jahr. Und die Ecke wird gegrillt. Die Kinder haben ein Spiel gefunden, mit dem sie seit Stunden beschäftigt sind. Irgendwo läuft die Sportschau und die Tore fallen ins richtige Tor. Jubel. Am Abend droht eine kleine Geburtstagfeier mit richtig guten Freunden. Froh sind sie durchs Land. Das Problem dabei? Keine Lust zu gar nichts. Schlechte Stimmung, wenn man es genau betrachtet, sogar richtig miese Laune. Keine Lust auf Sommerstimmung, gute Gespräche, menschliche Nähe. Insbesondere nicht auch gut gelaunte Menschen, die können mir alle gestohlen bleiben. Na und? Dann ist es eben mal so, Zugang zu seinen Gefühlen zu haben, heißt nicht, immer froh und ausgeglichen zu sein. Es bedeutet auch, sich zuzugestehen, dass man wütend ist, dass man Ruhe braucht, dass man vielleicht gerade nicht genau weiß, was man will. Es ist okay, heute mal nicht dabei zu sein, wenn das Leben gefeiert wird. Dazu wird es noch viele Gelegenheiten geben. Und auch noch ein Tipp aus eigener Erfahrung. Das hatten wir gerade letzte Woche. Da war auch eine Freundin, die hatten wir besucht. Und die war irgendwie auch, haben wir gemerkt, die war nicht gut drauf. So. Und dann, ich sag, Mensch, was ist denn los? Und dann brach sie in Tränen aus. Und auch, ich kann das gar nicht so richtig. Ich sage, ja, dann lass es doch mal raus. Ne? Sie hat das so in sich reingefressen, das soll man nämlich ja auch nicht machen. Und danach ging es ja besser, dann haben wir ein bisschen frische Luft geschnappt. Dann hat sie einen besonderen Stein, den hat sie dann, wir haben festgestellt, dass sie zu viele Ketten mit Steinen um hatte. Und die wirken bei ihr, also wirklich, wenn sie da, also ich habe ja meine Hämatiten, die helfen mir ja gegen meine Kopfschmerzen, das ist ja auch super. Aber sie hatte auch einen bestimmten schwarzen, ich weiß nicht mehr, und der erdet sie und der hilft ihr. Und sie hatte dann noch einen Rosenquarz und noch ein Tigerauge oder sowas um. Und das hat so gegeneinander gewirkt, das war nicht gut. So, dann also einmal tief durchgeatmet, ein bisschen frische Luft ins Zimmer reingelassen. Dann sind wir ein bisschen rausgegangen, haben Kaffee und Kuchen gegessen. Und dann haben wir uns irgendwann verabschiedet. Und gestern war ich da und sie war ganz anders drauf. Sie war richtig gut drauf, hatte richtig gute Laune. Hat gelächelt, was sie in den letzten Wochen auch nicht mehr gemacht hat, hatte nur einen Stein um und wir sind wieder nach draußen gegangen. Es war ja auch nicht so heiß gestern, haben uns schön in einen Innenhof gesetzt. Das war richtig, richtig toll und sie hat danach auch gesagt, danke für diesen schönen Nachmittag. Und das ist so, ja, wie schön, dass wir das gemacht haben und auch, dass sie sich mal ausweinen konnte. Das war das vorhin mit dem, wie geht's? Auch mal wirklich zu sagen, wie es einem wirklich geht, wie es in einem drin aussieht, wenn man mal schlechte Laune hat. Aber vielleicht auch mal einen Tipp von einem anderen oder einen guten Rat annehmen. Mach mal das oder nimm mal die drei Ketten ab und mach nur noch eine um. Vielleicht hilft es dir ja. Und es hat geholfen. Also nicht immer nur die Tipps von anderen Leuten so, ja, ja, bla, bla, sondern auch mal zuhören und mal einwirken lassen. Manchmal hilft das. Und atmen nicht vergessen. So, ich gehe jetzt auch atmen. Ich verabschiede mich. Danke fürs Zuhören. Huiuiui, ich quatsche schon wieder zu lang, weil hier kommt noch, wie immer, Larry Schuber. Und eigentlich hatte ich hier jetzt auch noch Aretha Franklin. Na, dann falsche Maus auch noch. Dann verschiebe ich jetzt mal die beiden Titel und gebe nur noch Larry Schuber. Naja, dann bis nächste Woche, dann gibt's wieder neue Musik. Ich habe wie immer zu viel ausgesucht. Ich könnte jetzt noch ich kann aber nicht mehr, weil ich ja jetzt zum Tai Chi Qigong fahre. Nach Hainum, oben am Sportplatz. Wer das hört und kommen will, gut ruhen, freut sich. Und ich mich auch. Bis dahin. Und dann Kennwort Tonkuhle sagen. Dann haben wir richtig Spaß. Okay, schönen Nachmittag, schönen Abend, schöne Restwoche. Ihre, eure Frauke Aden. Achso, ich bin natürlich verantwortlich für den Inhalt der Sendung aufgegabelt. Bis nächste Woche. Tschüss.

und am Freitag hier zum Angolemplatz kommen. Wir feiern Geburtstag und wir feiern Angolemplatzfest mit toller Live-Musik und viel mehr. Also kommt. Und in 14 Tagen Seelandstraßenfest. Oh mein Gott, das ist auch schon bald.

0: denke an den Mond, auch wenn ich Sonne lieber mag. Danke für das.
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2: Sönke Peters. Die Bundesregierung hat eine Reform der deutschen Geheimdienste beschlossen. Verfassungsschutz und Bundesnachrichtendienst sollen demnach mehr Befugnisse erhalten. Bundesinnenminister Dobrindt sprach von einer Revolution der Sicherheitsarchitektur. Aus Berlin, Effi Seibert.
3: Tatsächlich verändert diese Reform das Wesen der deutschen Geheimdienste. Bisher durften sie überwiegend beobachten und analysieren. Nun sollen sie selbst aktiv werden können, im Inland wie im Ausland. Sie sollen auch zurückschlagen können, wenn das Land zum Beispiel von ausländischen Mächten per Cyberattacke oder Drohnen angegriffen wird. Gleichzeitig dürfen sie abgehörte Nachrichten und Daten länger speichern. Für Innenminister Dobrindt dient all das dazu, den Schutzauftrag des Staates zu verbessern und ihn an die neuen Bedrohungen anzupassen. Kanzleramtsministerin Nina Warken, die für den Auslandsgeheimdienst BND zuständig ist, sagte, wir seien zu lange abhängig gewesen von befreundeten Diensten. Nun komme Deutschland auf Augenhöhe. Sie erklärte, die Maßnahmen der Dienste würden trotz mehr Befugnissen ausreichend kontrolliert durch den unabhängigen Kontrollrat und durch das Parlament.
2: Die Bundesregierung hat die sogenannte Frühstartrente auf den Weg gebracht. Vorgesehen ist, dass der Staat sich künftig an Aktiendepots für die Altersvorsorge von Kindern beteiligt, mit monatlich 10 Euro zwischen dem 6. und 18. Geburtstag. Aus Berlin, Frank Eichmann.
4: Die 10 Euro pro Monat gehen nicht direkt an die 6- bis 18-Jährigen, sondern sie werden zunächst steuerfrei in einem sogenannten Altersvorsorgedepot angelegt. Zu den jährlich 120 Euro vom Staat können Eltern oder Großeltern weitere knapp 7.000 Euro überweisen. Kümmern Eltern sich nicht um die Frühstartrente für ihre Kinder, legt der Staat dennoch Geld für sie an. Dieses Geld können entweder die Eltern oder später die dann volljährigen Kinder auf ihr Altersvorsorgekonto übertragen. Ziel der Frühstartrente, neben einer besseren Altersversorgung, sie soll bereits Kinder und Jugendliche mit den Chancen des Kapitalmarkts vertraut machen. Das sorgte für Oppositionskritik. Altersarmut werde nicht bekämpft, beklagte die Linke, und das Geld an immer wieder krisengeplagten Aktienmärkten verspekuliert.
2: In Deutschland haben offenbar immer mehr Kinder und Jugendliche eine ärztlich festgestellte Bewegungsstörung. Die Krankenkasse KKH hat entsprechende Zahlen vorgelegt. Demnach hatten 2024 mehr als 3% der schulpflichtigen Heranwachsenden eine diagnostizierte Bewegungsstörung. Im Vergleich zu vor 10 Jahren bedeutet das einen Anstieg um knapp ein Drittel. Ein Grund ist laut Krankenkasse das stundenlange passive Konsumieren von Medien, aber auch der durchgetaktete Alltag vieler Schulkinder und die hohe Verkehrsdichte in Wohngebieten ließen oft zu wenig Zeit und Raum für freies Bewegungsspiel. Als Anzeichen für Bewegungsstörungen nennt die KKH unter anderem einen wankenden Gang, vielfaches Stolpern oder ungeschicktes Greifen nach einem Ball, wenn dies über einen längeren Zeitraum erfolgt. Russlands Präsident Putin hat damit gedroht, westliche Handelsschiffe zu beschlagnahmen. Hintergrund ist unter anderem die Festsetzung russischer Schiffe durch westliche Staaten wie Großbritannien, Frankreich und Schweden. Aus Frankfurt am Main, Eberhard Nembach.
5: Solche Beschlagnahmungen seien nichts anderes als Piraterie und Raub, so Putin. Russische Vergeltungsmaßnahmen seien überall möglich, betonte der russische Präsident weiter, auch im Verantwortungsbereich der russischen Pazifikflotte. Deren Kommandeur erklärte, man sei bereit, ausländische Schiffe zu inspizieren und festzusetzen. Beim Besuch eines Marinemanövers im fernen Osten Russlands sagte Putin weiter, die NATO dringe in der Pazifikregion vor und bedrohe Russland. Sein eigenes Land stellte er als kooperationsbereit dar.
2: Der Mond wird sich am Abend vor die Sonne schieben. In einem Streifen quer durch Spanien wird es dann für kurze Zeit komplett dunkel. In Deutschland wird es zwar nur eine partielle Sonnenfinsternis geben, beispielsweise in Hamburg wird der Bedeckungsgrad aber immerhin bei 85% liegen. In den nördlichsten Teilen Norddeutschlands beginnt das Naturphänomen 11 Minuten nach 19 Uhr, weiter südlich dann etwas später. Ausführliche Informationen zur Sonnenfinsternis hier bei uns im Norden finden Sie online auf ndr.de. Dort sehen Sie die Sonnenfinsternis ab 19 Uhr auch im Livestream. Das waren die Nachrichten. Das Wetter heute Abend heiter bei 18 bis 28 Grad. Nachts überall trocken, Tiefstwerte 15 bis 8 Grad. Morgen viel Sonnenschein, Höchstwerte 23 Grad auf den Ostseeinseln und bis 35 Grad in Nordhorn. Auch am Freitag viel Sonne bei 27 bis 37 Grad. Es ist 17.05 Uhr.
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6: mit Felix Oehlmann. Die in Hildesheim ansässigen Harzwasserwerke sehen die Trinkwasserversorgung trotz derzeit niedriger Füllstände der Harztalsperren gesichert. Dem Unternehmen zufolge liegt der Füllstand zwar etwa 13 Prozentpunkte unter dem langjährigen Durchschnitt, ein neuer historischer Tiefststand der Talsperren sei aktuell aber nicht in Sicht. Das Unternehmen rief dazu auf, trotz einer gesicherten Versorgung nachhaltig mit der Ressource Trinkwasser umzugehen. In der Stadt Hildesheim ist schon ab diesem Donnerstag die Briefwahl zur Kommunalwahl möglich. Wie die Stadt mitteilt, gab es dazu Nachfragen. Somit ist das Briefwahlbüro der Stadt in der Hannoverschen Straße 6a diesen Donnerstag von 8 bis 17.30 Uhr und am Freitag von 8 bis 12 Uhr geöffnet. Das Organisationsteam der Internationalen Friedener Musiktage hat für die am Wochenende zu Ende gegangene 35. Ausgabe eine positive Bilanz gezogen. Fast alle Veranstaltungen seien nahezu oder ganz ausverkauft gewesen und man habe mehr als 2750 Besucherinnen und Besucher gezählt, sagte Intendant Utz Köster.
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1: 18 Uhr mit Katja Kindermann. Die Bundesregierung hat eine Reform der deutschen Geheimdienste beschlossen. Verfassungsschutz und Bundesnachrichtendienst sollen demnach mehr Befugnisse erhalten. Bundesinnenminister Dobrindt sprach von einer Revolution der Sicherheitsarchitektur. Aus Berlin, Evi Seibert.
2: Tatsächlich verändert diese Reform das Wesen der deutschen Geheimdienste. Bisher durften sie überwiegend beobachten und analysieren. Nun sollen sie selbst aktiv werden können, im Inland wie im Ausland. Sie sollen auch zurückschlagen können, wenn das Land zum Beispiel von ausländischen Mächten per Cyberattacke oder Drohnen angegriffen wird. Gleichzeitig dürfen sie abgehörte Nachrichten und Daten länger speichern. Für Innenminister Dobrindt dient all das dazu, den Schutzauftrag des Staates zu verbessern und ihn an die neuen Bedrohungen anzupassen. Kanzleramtsministerin Nina Warken, die für den Auslandsgeheimdienst BND zuständig ist, sagte, wir seien zu lange abhängig gewesen von befreundeten Diensten. Nun komme Deutschland auf Augenhöhe. Sie erklärte, die Maßnahmen der Dienste würden trotz mehr Befugnissen ausreichend kontrolliert durch den unabhängigen Kontrollrat und durch das Parlament.
1: Die Bundesregierung hat die sogenannte Frühstartrente auf den Weg gebracht. Vorgesehen ist, dass der Staat sich künftig an Aktiendepots für die Altersvorsorge von Kindern beteiligt. Mit monatlich 10 Euro zwischen dem 6. und 18. Geburtstag. Aus Berlin, Frank Eichmann.
3: Die 10 Euro pro Monat gehen nicht direkt an die 6- bis 18-Jährigen, sondern sie werden zunächst steuerfrei in einem sogenannten Altersvorsorgedepot angelegt. Zu den jährlich 120 Euro vom Staat können Eltern oder Großeltern weitere knapp 7.000 Euro überweisen. Kümmern Eltern sich nicht um die Frühstartrente für ihre Kinder, legt der Staat dennoch Geld für sie an. Dieses Geld können entweder die Eltern oder später die dann volljährigen Kinder auf ihr Altersvorsorgekonto übertragen. Ziel der Frühstartrente, neben einer besseren Altersversorgung, sie soll bereits Kinder und Jugendliche mit den Chancen des Kapitalmarkts vertraut machen. Das sorgte für Oppositionskritik. Altersarmut werde nicht bekämpft, beklagte die Linke, und das Geld an immer wieder krisengeplagten Aktienmärkten verspekuliert.
1: Bei der Deutschen Bahn kann man seit heute einen Begleitservice für alleinreisende Kinder buchen. Das Angebot richtet sich an Kinder und Jugendliche zwischen 6 und 14 Jahren und ist erstmal nur auf 3 Strecken verfügbar, unter anderem zwischen Hamburg und Frankfurt. Und auch zeitlich ist es begrenzt. Den Begleitservice gibt es nur von Freitag bis Sonntag, erstmals in der kommenden Woche. Die Kinder reisen in einer Gruppe und werden auf der Fahrt von 2 Begleitern betreut. Am Ziel angekommen, werden sie dann persönlich an die abholende Person übergeben. Russlands Präsident Putin hat damit gedroht, westliche Handelsschiffe zu beschlagnahmen. Hintergrund ist unter anderem die Festsetzung russischer Schiffe durch westliche Staaten wie Großbritannien, Frankreich und Schweden. Aus Frankfurt am Main, Eberhard Nembach.
4: Solche Beschlagnahmungen seien nichts anderes als Piraterie und Raub, so Putin. Russische Vergeltungsmaßnahmen seien überall möglich, betonte der russische Präsident weiter, auch im Verantwortungsbereich der russischen Pazifikflotte. Deren Kommandeur erklärte, man sei bereit, ausländische Schiffe zu inspizieren und festzusetzen. Beim Besuch eines Marinemanövers im fernen Osten Russlands sagte Putin weiter, die NATO dringe in der Pazifikregion vor und bedrohe Russland. Sein eigenes Land stellte er als kooperationsbereit dar.
1: Der Mond wird sich am Abend vor die Sonne schieben. In einem Streifen quer durch Spanien wird es dann für kurze Zeit komplett dunkel. In Deutschland wird es zwar nur eine partielle Sonnenfinsternis geben, beispielsweise in Hamburg wird der Bedeckungsgrad aber immerhin bei 85% liegen. In den nördlichsten Teilen Norddeutschlands beginnt das Naturphänomen 11 Minuten nach 19 Uhr, weiter südlich dann etwas später. Ausführliche Informationen zur Sonnenfinsternis hier bei uns im Norden finden Sie online auf ndr.de. Dort sehen Sie die Sonnenfinsternis auch im Livestream. Das waren die Nachrichten. Das Wetter in Norddeutschland. Heute Abend heiter bei 18 bis 28 Grad. Nachts überall trocken, Tiefstwerte 15 bis 8 Grad. Morgen viel Sonnenschein, Höchstwerte 23 Grad auf den Ostseeinseln bis 35 Grad in Nordhorn. Am Freitag viel Sonne bei 27 bis 37 Grad und am Sonnabend teils sonnig, teils wolkig, ein paar Schauer und Gewitter bei 21 bis 33 Grad. Es ist jetzt 18.04 Uhr.
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5: Mit Felix Oehlmann. Die in Hildesheim ansässigen Harzwasserwerke sehen die Trinkwasserversorgung trotz derzeit niedriger Füllstände der Harztalsperren gesichert. Dem Unternehmen zufolge liegt der Füllstand zwar etwa 13 Prozentpunkte unter dem langjährigen Durchschnitt, ein neuer historischer Tiefststand der Talsperren sei aktuell aber nicht in Sicht. Das Unternehmen rief dazu auf, trotz einer gesicherten Versorgung nachhaltig mit der Ressource Trinkwasser umzugehen. In der Stadt Hildesheim ist schon ab diesem Donnerstag die Briefwahl zur Kommunalwahl möglich. Wie die Stadt mitteilt, gab es dazu Nachfragen. Somit ist das Briefwahlbüro der Stadt in der Hannoverschen Straße 6a diesen Donnerstag von 8 bis 17:30 Uhr und am Freitag von 8 bis 12 Uhr geöffnet. Das Organisationsteam der Internationalen Friedener Musiktage hat für die am Wochenende zu Ende gegangene 35. Ausgabe eine positive Bilanz gezogen. Fast alle Veranstaltungen seien nahezu oder ganz ausverkauft gewesen und man habe mehr als 2750 Besucherinnen und Besucher gezählt, sagte Intendant Utz Köster.
6: 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Der Abend.
7: Sonne, satt und sommerliche Temperaturen, aber halt nicht zu heiß. Das geht dann morgen wieder los. Ich hoffe, Sie sind gut durch diesen Mittwoch bislang gekommen und jetzt auch gut in besagten Abend.

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In ungefähr einer halben Stunde gibt es ein paar Veranstaltungshinweise noch für den heutigen Abend. Eine Sache fürs Wochenende wollen wir gleich aber schon mal rausgreifen, denn da gibt es nur diesen einen einzigen Termin, den Theaterinteressierte oder Leute mit Kindern oder beides nutzen können. Dazu gleich mehr.

0: Ein Theaterstück wird meistens auf einer Bühne aufgeführt. Eine Bühne bietet meist einen erhobenen Platz, dann wird man gut gesehen. Es gibt eine vernünftige technische Ausstattung, es gibt einen Vorhang, es gibt Platz für Bühnenbild. Tourende Theater, die also viele unterwegs sind, die müssen allerdings oft mit einem Ersatz vorlieb nehmen, weil es halt keine Bühne gibt. Und dann kommt auch mal eine Turnhalle zum Einsatz. Das in Hildesheim ansässige Theater Rapid Arts Movement, die haben sich für eine neue Produktion ganz gezielt eine Turnhalle ausgesucht. Jetzt am Wochenende ist Premiere und Felix Oehmann hat sich das Duo ins Funkhaus geladen.
1: Neben mir sitzen jetzt Manuela Hörr und Mark Roberts vom Theater RAM, Rapid Arts Movement. Und ich weiß, ihr beide kommt gerade von einer Probe in Drispenstedt. Was treibt euch nach Drispenstedt?
2: Zum einen unsere Kooperationsschule, die Ganztagsschule Drispenstedt, mit der wir schon seit vielen Jahren Dinge zusammen machen. Zum ersten Mal noch viel intensiver als davor. Wir haben nämlich ein Turnhallenstück entworfen und dazu haben wir im Vorfeld auch eine ganze Woche, also eine ganze Projektwoche mit einer vierten Klasse verbracht aus dieser Schule und in dieser Turnhalle gespielt, uns ihre Spiele zeigen lassen. Wir haben denen unsere gezeigt. Insofern ist Drispenstedt immer wieder eine schöne Heimat für uns.
1: Was ist denn ein Turnhallenstück?
3: Es ist in unserem Fall ein Theaterstück in der Turnhalle. Nicht, wie das viele Tourneetheater kennen, wir spielen in der Turnhalle, weil es keine vernünftige Bühne gibt und dann machen wir halt das Beste aus der Turnhalle, naja, sondern weil dieses Stück in der Turnhalle spielen will und muss. Die Turnhalle ist die eigentliche Hauptfigur und wir, Manu und ich, befinden uns in dieser Turnhalle und spielen mit der Turnhalle das, was die Turnhalle eben will und da bieten sich bestimmte Themen an.
1: Ich sehe hier das Poster und der Titel des Stücks heißt Winnie, Lucy und das Fairy Play. Kann ich dem entnehmen, dass es auch um das Verhältnis von Gewinnen und Verlieren geht?
2: Ganz genau, darum geht es. Und man kann dem Titel auch entnehmen, dass es ein bisschen Englisch drin vorkommt. Der Marc ist ja Engländer. Wir machen das natürlich immer und auch in diesem Stück so, dass alle alles verstehen können. Aber hier ist es tatsächlich auch überwiegend Deutsch. Hier kommt Englisch vor. Die Kinder kennen das ja. Die sagen auch Yes, wenn die gewonnen haben. Die benutzen ja englische Worte, die eingedeutscht worden sind und Winnie, Lucy, das haben die Kinder, auch unsere Kinder, mit denen wir gearbeitet haben, sofort verstanden, ne? Also wer die sind und wer da wohl auf welcher Seite steht. Und wir deklinieren relativ viel durch, wenn es ums Gewinnen geht. Auch die schmerzhaften Dinge, wenn man eben nicht gewonnen hat. Und auch das Cheaten kommt drin vor, also das Betrügen, die Fairness. Und Fairy Play ist tatsächlich so ein Element, so ein mythisches, mystisches, was plötzlich auftaucht und da von außen so ein bisschen so einen neuen Gedanken reinbringt zu diesen beiden Spielfiguren. Also wir machen da keinen Sport, wir spielen eher untypische Spiele für die Turnhalle.
1: Aber die Turnhalle als solche wird dann auch tatsächlich genutzt. Sie ist also nicht nur der Raum.
3: Richtig, die Turnhalle ist nicht nur der Raum, sondern sie ist der einzige Raum, in dem wir dieses Stück so spielen können.
1: Wenn ihr mit dem Stück woanders hingehen wollt, müsst ihr immer fragen, habt ihr eine Turnhalle für uns?
2: Genau, und das ist natürlich auch der Hintergrund, weil gerade Landgrundschulen häufig keine Aula oder sowas haben, ne? Und wir dann eben, genau wie Marc vorhin schon beschrieben hat, häufig so als Notlösung, na gut, da kannst du nicht verdunkeln, da kannst du kein gutes Licht machen, da installierst du trotzdem dein Theaterstück, das geht auch so einigermaßen, aber schön ist was anderes so, ne? Und jetzt haben wir ein Stück, wo wir sagen können, so, liebe Schulen, ihr braucht gar keine Bühne, wir nutzen sogar eure Materialien, eure Kästen, eure Matten, alles was da ist, die Linien auf dem Boden, alles wird mit einbezogen und das ist natürlich in jeder Grundschule anders und auch in jeder Turnhalle anders. Es ist für uns dann so die Herausforderung, das jetzt immer anzupassen, aber wir haben das natürlich jetzt gleich mitgedacht und das wird sicherlich auch gut funktionieren.
3: Wir haben eine Vorpremiere, wo nicht alle kommen können, weil wir am Donnerstag und Freitag in der GTS erstmal für diese Schulkinder dort spielen, die da ihre ersten Schultage haben. Am Samstag dann werden alle Erstklässler eingeschult in Niedersachsen und dann ist die Premiere für alle. Das ist also für uns die vierte Vorstellung, aber für euch ist es die erste Möglichkeit, kommen zu können, diese Woche Samstag, den 15. August am Nachmittag um 15 Uhr.
1: Und das ist ja jetzt auch erstmal der einzige Termin, der sozusagen bekannt gegeben ist. Wie geht's dann weiter?
2: Genau, also das ist tatsächlich der einzige in Hildesheim, der öffentlich ist, weil wir das jetzt erstmal an Schulen verkaufen und in Turnhallen kannst du ja auch gar nicht unbedingt am Wochenende spielen, weil da sind ja, was weiß ich, Turniere und so weiter. Sportvereine können uns natürlich einladen und daraus eine Familienveranstaltung machen, aber wir sind auch ja sehr, sehr selten unsere eigenen Veranstalter. Also das heißt, wir sind ein Tourtheater, ein Gastspieltheater, was eingeladen werden kann und machen das aber möglich. Und das kam dadurch, dass uns wirklich auch Freunde gefragt haben, ja, wann spielt ihr denn jetzt? Und wir so, ja, dann und dann, aber das ist ja zu Schulzeit und da könnt ihr ja auch alle gar nicht. Ach so, wir sollten ja vielleicht für die Hildesheimer Fans tatsächlich auch einen Nachmittagstermin nochmal anbieten. Und deswegen bieten wir den an. Aber es ist eben der einzige.
0: Winnie, Lucy und das Fairy Play. Ein Turnhallenstück für Kinder ab 6. Das ist am Samstag zu sehen ab 15 Uhr in der Halle der GTS Dresdenstedt. Und alles weitere gibt's auf rapid-arts-movement.de.

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1: Um 6:30 mit Felix Oehlmann. Die Schlagzeilen: Harzwasserwerke sehen Trinkwasserversorgung als gesichert. Briefwahl startet in Hildesheim schon diesen Donnerstag. Fredener Musiktage zählen fast 2800 Besucher. Landes-CDU fordert mehr Geld für freie Theater. Und Skateranlage in Betteln ist repariert. Die Meldungen im Einzelnen. Die in Hildesheim ansässigen Harzwasserwerke sehen die Trinkwasserversorgung trotz derzeit niedriger Füllstände der Harztalsperren gesichert. Unternehmenssprecher Norman Droste zufolge liegt der Füllstand zwar etwa 13 Prozentpunkte unter dem langjährigen Durchschnitt, was aber immer noch 51 Millionen Kubikmetern Wasser entspreche. Ein neuer historischer Tiefststand der Talsperren sei aktuell nicht in Sicht, sagte er in einem EPD-Interview. Regionale und jahreszeitliche Schwankungen könnten durch das Verbundsystem von Talsperren und Grundwasserwerken sowie durch eine vorausschauende Bewirtschaftung ausgeglichen werden, und selbst längere Trockenphasen könnten die Anlagen als Langzeitspeicher überbrücken. So sei der derzeitige Füllstand unter anderem auf die Trockenheit des letzten Winters zurückzuführen. Allerdings müsse sich die Wasserwirtschaft auf häufigere Extremwetterlagen durch den Klimawandel einstellen. Dabei könne die Infrastruktur der Anlagen ebenso angepasst werden wie Entnahmemöglichkeiten an Standorten mit ausreichendem Wasserangebot. Es gelte insgesamt, trotz einer gesicherten Versorgung, nachhaltig mit der Ressource Trinkwasser umzugehen. In der Stadt Hildesheim ist die Briefwahl zur Kommunalwahl schon ab diesem Donnerstag möglich. Wie die Stadt mitteilt, gab es dazu Nachfragen aus der Bevölkerung und die personellen Kapazitäten ließen dies zu. Damit ist das Briefwahlbüro der Stadt in der Hannoverschen Straße 6a diesen Donnerstag von 8 bis 17.30 Uhr und am Freitag von 8 bis 12 Uhr geöffnet und nicht erst ab Montag, wie in den Wahlbenachrichtigungen angegeben. Das Organisationsteam der Internationalen Fredener Musiktage hat für die am Wochenende zu Ende gegangene 35. Ausgabe eine positive Bilanz gezogen. Es sei gelungen, mit dem Motto »Lasst uns tanzen« zahlreiche renommierte Musikerinnen und Musiker nach Freden zu holen, darunter einen ehemaligen Konzertmeister des London Symphony Orchestra und Gastensembles aus Ländern wie Großbritannien, Österreich oder Frankreich. Fast alle Veranstaltungen, 11 Konzerte, 3 Workshops und erstmals eine Lesung, seien nahezu oder ganz ausverkauft gewesen und man habe mehr als 2750 Besucherinnen und Besucher gezählt, sagte Intendant Utz Köster. Die 36. Auflage der Internationalen Fredener Musiktage sei für die Zeit vom 31. Juli bis 8. August nächsten Jahres unter dem Motto »Damenwahl – Ladies First« geplant. Ein großer Schritt für das seit 1981 von Köster und Adrian Adlam geleitete Festival sei auch, dass seit Mitte Juli die Stiftung Internationale Fredener Musiktage rechtsfähig ist. Sie solle das Festival langfristig finanziell unabhängiger von Fördergeldern machen. Die CDU-Fraktion im Niedersächsischen Landtag hat die rot-grüne Landesregierung aufgefordert, die Finanzmittel für die freien Theater und ihre Spielstätten zu erhöhen. Wer die freien Theater für unverzichtbar erkläre, müsse sie auch vernünftig ausstatten, sagte die kulturpolitische Sprecherin Martina Machulla. Eine Anfrage hatte aufgezeigt, dass die Summe der für die Spielstätten beantragten Mittel von 628.000 Euro vor 4 Jahren auf jetzt 1,07 Millionen Euro angestiegen ist, die dafür zur Verfügung stehende Summe aber von fast 500.000 auf nun 450.000 Euro gesunken ist. Die Landesregierung müsse im Doppelhaushalt 2027-28 zeigen, ob ihren Worten auch Taten folgten, so Machulla. Hildesheim ist mit zahlreichen Gruppen und dem hier ansässigen Theaterhaus ein Zentrum der freien Theaterszene in Niedersachsen. Diese ruft schon lange nach einer verlässlichen strukturellen Förderung durch das Land. Die Ende Juli gesperrte Skateranlage in Beteln ist wieder geöffnet. Wie die Samtgemeinde Leine-Bergland mitteilt, wurden die dortigen Schäden repariert und die Anlage ist nach einer Prüfung nun wieder uneingeschränkt nutzbar.
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1: Die Temperaturen liegen derzeit rund um Hildesheim um 25 Grad. Die Vorhersage: Die Temperaturen gehen bis zum Samstag hoch und dann kommt der Absturz. Nach einer bis 11 Grad kalten Nacht werden morgen schon 31 Grad erreicht, übermorgen 34 und am Samstag dann 35 Grad und das bei praller Sonne. Die Aussichten: Auf den heißen Samstag soll dann eine Nacht mit Tiefstwerten bis 18 Grad folgen. Und das ist dann, zumindest nach derzeitigem Stand, auch die Höchsttemperatur für den Sonntag. Das heißt also, es geht runter von 35 Grad und Sonne auf 18 Grad und das Ganze bei Wolken und auch Regen. Soweit die Meldungen.

Man merkt schon, dass die Tierwelt anders drauf ist, wenn sich der Tag plötzlich so verdunkelt. Vögel hören auf zu singen. Haustiere werden nervös. Da merkt man mal, wie viel eigentlich von der Sonne abhängt. Und die ist heute verdeckt. Nicht komplett, also nicht bei uns zumindest. Da hätte man nach Spanien fahren müssen, um wirklich die totale Sonnenfinsternis mitzukriegen. 85% sind aber zumindest bei uns drin. Also so viel wird von der großen Himmelsscheibe vom Mond abgedunkelt. Und wenn Sie sich das heute anschauen möchten, erstmal ganz wichtig, nicht einfach nur mit einer Sonnenbrille, nicht einfach so reingucken, holen Sie sich eine spezielle Schutzbrille, basteln Sie nichts, fallen Sie nicht auf irgendwelche alten Tricks von Oma rein oder dergleichen. Nee, man braucht schon eine besondere Schutzbrille. Aber wahrscheinlich haben Interessierte sich da eh schon drum gekümmert. So gegen 10 nach 7 geht's los und eine Stunde später haben wir dann bei uns den besten Blick. Also dann ist wirklich diese 85%ige Verdunklung erreicht. Die nächste Sonnenfinsternis hat sich auch schon angekündigt, nämlich für den 2. August nächsten Jahres. Die soll auch länger dauern als die jetzige, aber da müsste man für den vollen Blick auf das volle Spektakel noch ein bisschen weiter. So Ägypten wäre gut.

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1: Mit Felix Oehlmann. Heute sind bis zu 25 Grad angesagt, also ganz angenehmes Sommerwetter. Ab morgen soll es wieder heiß werden, also warum nicht heute nochmal an den Strand? In Hildesheim gibt's davon zwei. Hinter dem Rathaus ist der City Beach und der ist in seiner letzten Woche. Sonntag ist Schluss. Und um 18 Uhr öffnet dann auch der Jo Beach am Hohensensee. Bis 22 Uhr kann dort entspannt und bis 7:45 auch im See geschwommen werden. Und eine Strandbar gibt's auch. Ein Anti-Tipp. Wer kurzfristig noch in die Herrenhäusergärten zur langen Nacht der Lütjelage will, die ist leider ausverkauft. Und zum Schluss noch eine Ankündigung mit Anmeldung fürs Römer- und Pelizeus-Museum für diesen Freitag. Um 15 Uhr heißt es dann im RPM zum 16. Mal Kuchen und Kultur. Und dieses Mal gibt's ein besonderes Thema. Das Museum gibt sich nämlich eine neue Außenwirkung in Form eines neuen Corporate Designs, wie das offiziell heißt. Den ersten Blick darauf und eine Diskussion dazu gibt es am Freitag ab 15 Uhr. Anmelden dafür sollte man sich unter der Mailadresse vorstand@hildesheimer-museumsverein.de. Und wer nicht zu diesem Verein gehört, zahlt dazu 7,50 € Museumseintritt. Das waren einige Veranstaltungshinweise. Weitere gibt es im Internet auf stadtmagazin-public.de.
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0: Morgen geht's wieder los. Vielleicht hören mir ja ein paar zu, die wieder früh aufstehen müssen, denn geht wieder los mit der Schule. Das ist heute der letzte Tag der Sommerferien gewesen. Ich will jetzt kein Salz in die Wunde reiben, aber das ist jetzt auch Thema in der Kurzandacht. Wir hören Janis Berzins, Pastor an der St. Andreas-Gemeinde.
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2: Sommerferien, 6 Wochen gehen zu Ende. Ich erinnere mich an meine eigene Schulzeit. 6 Wochen am Anfang scheinen sie einem wie eine unendliche Zeit zu sein. Unendlich viele Möglichkeiten. Am Schluss, da rast die Zeit dann und irgendwie droht auch der Schulstart wieder, droht der Alltag, droht das frühe Aufstehen, droht das Arbeiten, die Hausaufgaben, alles, was dazugehört. 6 Wochen Sommerferien für Schülerinnen und Schüler, eben eine besondere Zeit. 6 Wochen ohne Termine. 6 Wochen ohne Hausaufgaben, ohne Klassenarbeiten. 6 Wochen ohne lernen zu müssen. Das Leben von seiner schönsten Seite. Und selbst wenn wir dann manchmal sagen, es ist doch eigentlich ein Glück, dass unsere Schülerinnen und Schüler lernen können, zur Schule gehen können, das wird uns jedenfalls immer dann deutlich, wenn wir aus anderen Regionen der Erde hören, dass das eben nicht selbstverständlich ist. Schulbildung zu bekommen, zur Schule gehen können und dürfen. Die Perspektive von Schülerinnen und Schülern ist in der Regel doch klar. Sommerferien, eine fantastische Zeit, danach wird's eben wieder anstrengend. Freibad, Ausflüge, keine Verpflichtungen. Man spürt etwas von der Leichtigkeit des Lebens, von der Schönheit des Lebens. Kein Druck. Und das ist gut und wichtig. Wenn das andere nun auch wieder kommt, das Lernen müssen oder vielleicht auch das Lernen dürfen, dann ist es doch gut, sich irgendwie das Gefühl zu bewahren von der Schönheit des Lebens, von der Leichtigkeit des Lebens, die durchschimmern und durchtragen darf, auch wenn der Alltag einen wieder ganz normal gepackt hat, wenn die üblichen Aufgaben wieder auf einen warten. Bewahren Sie sich diese Erlebnisse, bewahren Sie sich die Erinnerungen und sei es in der Erinnerungen an eine längst zurückliegende Schulzeit, denn wir alle kennen das Gefühl Sommerferien, Glück.

Keine Ahnung, ob Sie beim Mira Luna Festival gewesen sind, aber wenn Sie entsprechend düster gelagerte Musik mögen, da dürfte eine Sendung heute am späteren Abend Sie abholen, nämlich die Tonstörung. Ansonsten für diejenigen, die ganz lange wach bleiben, so ab 23 Uhr aufwärts und dann bis 4 Uhr morgens, dürfte man ein Spektakel beobachten können, das es jeden Sommer zu sehen gibt. Die Perseiden kommen, also das heißt, sehr viele Sternschnuppen dürften heute am Himmel vorbeiziehen. Teilweise 100 pro Stunde. Und das dann halt in der Nacht auf den morgigen Donnerstag für die NachtschwärmerInnen unter Ihnen. Also falls Sie zum Beispiel am Rotzberg unterwegs sind oder Galgenberg, alles was ein bisschen höher liegt und wo halt vor allem nicht so viel Licht von der Stadt hindringt, das sind keine schlechten Beobachtungsposten. Mein Name ist Alexander Polikowski. Wie auch immer Sie durch den Abend kommen, was auch immer Sie machen, ich hoffe, Sie kriegen das entspannt hin.

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1: Hallo liebe Kinder, mein Name ist Antje Osterhaus. Und ich lese euch heute eine Geschichte vor aus dem Carlsen Verlag. Geschrieben wurde sie von Eva Wenzel-Bürger und die Geschichte heißt Steffen besucht Großvater. Steffen ist stolz. Er darf heute zum ersten Mal allein zu Großvater gehen. Kauf bei Herrn Krause die Zeitung, die Großvater immer liest. Herr Krause weiß schon welche, sagt die Mutter. Und pass gut auf, wenn du über die Straße gehst. Den Weg kennt Steffen längst. Er läuft bis zur Ecke, da ist die Ampel. Aber heute ist sie kaputt. Auf der Straße steht ein Polizist. Steffen wartet mit den anderen, bis der Polizist das Zeichen zum Gehen gibt. Jetzt geht Steffen in die Kaiserstraße. Hier ist der Zeitungskiosk von Herrn Krause. Guten Tag, Steffen. Heute allein? Ja, ich will Großvater besuchen und ihm seine Zeitung mitbringen. Grüß ihn schön von mir, sagt Herr Krause und gibt ihm die Zeitung. Hier ist noch ein Lakritzbonbon für dich. Steffen läuft die Kaiserstraße hinunter. Er kommt an einer Baustelle vorbei. Ein Bagger gräbt ein großes Loch in die Erde. Wie ein riesiges Tier frisst sich der Greifer immer weiter in die Erde. Wenn ich groß bin, sagt Steffen zu sich selbst, werde ich Baggerführer. Endlich reißt er sich los und geht weiter. Steffen kommt zur großen Brücke, die über den Fluss führt. Da fährt ein Schleppkahn. Er hat Kies geladen. Auf dem Deck steht ein Mädchen und winkt Steffen zu. Wie lustig die Wäsche im Wind flattert, denkt Steffen und winkt zurück. Als er weiterläuft, hört er plötzlich Musik. Wo kommt die denn her? Da steht ein Mann mit einer Drehorgel. Ein Äffchen hält den Leuten den Hut hin. Jeder lacht und wirft eine Münze hinein. Steffen findet ein 5-Cent-Stück in seiner Hosentasche und legt es dem Äffchen in den Hut. Der Drehorgelmann bedankt sich. Beim Weitergehen dreht sich Steffen noch einmal zum Drehorgelmann und dem Äffchen um. Rums! Da stößt Steffen mit einer Frau zusammen. Dabei ist ihre Tüte runtergefallen und die Äpfel kullern nach allen Seiten. Oh, sagt Steffen, sammelt alle wieder in die Tüte und reicht sie der Frau zurück. Die ist ganz freundlich und schenkt ihm einen großen Apfel. Großvater wird warten, denkt Steffen. Da sieht er seinen Freund Olaf. Der steht vor einem Spielmanngeschäft und guckt sich die Eisenbahnen an. So eine Lok mit Tender, sagt Olaf. Die wünsche ich mir zum Geburtstag. Die würde ich auch gern haben, sagt Steffen und zählt in Gedanken die Monate bis zu seinem Geburtstag. Dann erinnert sich Steffen an Großvater. Ich komme ein Stück mit, sagt Olaf. Zusammen gehen sie durch den Park. Da rollt ihnen ein Fußball vor die Füße. Hallo Steffen und Olaf, spielt ihr mit? Peter, Marco und Axel der Hund kommen angelaufen. Los geht es zum Fußballplatz. Plötzlich vermisst Steffen Großvaters Zeitung. Alle suchen mit, sogar Axel läuft schnüffelnd umher. Steffen ist ganz unglücklich. Da hören die Kinder Axels lautes Bellen. Axel hat die Zeitung gefunden und hält sie stolz im Maul. Braver Hund, sagt Peter. Und Steffen verspricht Axel einen besonders großen Knochen. Jetzt muss ich aber zum Großvater, ruft er und läuft weiter. Es sind nur noch ein paar Schritte durch die Parkstraße. Aber was ist da passiert? Ein Feuerwehrauto steht am Straßenrand und ein Feuerwehrmann schiebt einen dicken Schlauch ins Kellerfenster. Steffen hört, wie ein Mann sagt, Wasserrohrbruch. Steffen wundert sich. Er dachte, die Feuerwehr könnte nur Feuer löschen. Steffen läuft um die Ecke in die Gartenstraße, wo Großvater wohnt. Der steht schon auf dem Balkon und winkt ihm zu. »Na endlich, Junge, wo bleibst du denn so lange?« empfängt er Steffen. »Du Opa, ich hab dir so viel zu erzählen«, ruft Steffen und rennt die Treppe hinauf. Gute Nacht, liebe Kinder. Schlaft schön.
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0: Ihr hört von Radio Tonkuhle Popcrawl. Und zwar ganz herzliche Grüße gehen jetzt von Carlo an die Öhrchen von Felix Oehlmann. Felix, alte Sack, kommt aus Hildesheim. Alter, mach dein Ding, du bist ein Guter.
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Schönen guten Abend und herzlich willkommen zu Popcrawl auf den zugangsoffenen Sendeplätzen von Radio Tonkuhle. Für die heutige Sendung ist Felix Oehlmann verantwortlich und die heutige Sendung entsteht am 5.3. und draußen ist es so fantastisch sonnig, dass ich gleich nochmal rausgehen werde. Ich spreche nämlich nicht live, diese Sendung ist vorproduziert und sie ist heute eine Playlist. Das heißt, bis um 10 gibt es hier einfach Musik, die ich einfach mal wieder rauskram wollte, gerade jetzt, wo das Wetter draußen so schön ist, und dementsprechend halte ich dann auch gleich bis 10 Uhr die Klappe und überlasse das Reden verschiedenen Bands und Einzelkünstlern. Zum Beispiel sind die Arctic Monkeys dabei oder auch was von Supergrass, also so die Popcrawl-Klassiker würde ich mal sagen. Ich wünsche viel Spaß beim Zuhören. Eine Playlist zu dieser Sendung gibt's dann im Internet auf tonkuhle.de.

Das war Popcrawl auf den zugangsoffenen Sendeplätzen von Radio Tonkuhle. Für die heutige Sendung war Felix Oehlmann verantwortlich. Das war eine Playliste, die kann man im Internet nachlesen auf tonkuhle.de. Ich hoffe, es hat gefallen und wir hören uns dann vielleicht nächste Woche wieder.

Die Bestie im Aufs mit Conjure. Und damit hallo und herzlich willkommen zu einer neuen Ausgabe der Tonstörung, dem Magazin für Darkwave, Gothic, Synthiepop, EBM und Artverwandtes auf Radio Tonkuhle. Am Mikrofon begrüßt euch Björn Klapproth und ich bin auch redaktionell verantwortlich für den Inhalt dieser Sendung auf einem zugangsoffenen Sendeplatz bei Radio Tonkuhle. In dieser Ausgabe am 12. August 2026 habe ich wieder viel neue Musik vorbereitet, unter anderem von Actors, Aesthetic Perfection, Combi Christ, Dark Ways oder von Years of Denial. Und auch der nächste Titel ist neu, hier ist Silke Bischoff mit Tears.

Die deutsch-schweizerische Formation Sea war erst kürzlich auf dem Amphi-Festival live zu sehen. Indigo ist ihre neue Single. Weiter geht es mit Alex Okami aus Phoenix, Arizona und dem Song Permanent Disease.

Youth ist die neue Single der Actors. Und auch von Years of Denial gibt es etwas Neues. We Operate on Each Other ist ihre neue Single.

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1: The Discussion hatte ich erst kürzlich neu in dieser Sendung vorgestellt. Das war jetzt die ganz neue Single She Said im Lost Tapes Remix. Weiter geht es in der Tonstörung mit A Shrine to Failure und ihrer neuen Single Heavens Die.

Bespoilt waren das mit The Fault Was You. Und das hier sind Blutengel mit dem Song Schwarzer Engel im Destroy Me Again Remix.

Combi Christ waren das mit ODR. Das ist ihre neue Single. Weiter geht es mit einer deutschen Band. Hier ist La Turbe und ihr Song heißt Druck.

Tyna heißt diese Band. Allen geht es ist der Titel ihres neuen Albums und das war davon der Song Tanzen alles weg. Ich habe hier jetzt noch einen deutschsprachigen Song. Hier ist Rika Bender mit Gift im Kopf.

Aesthetic Perfection sind das mit ihrer neuen Single Villain Era. Ihr hört noch bis Mitternacht die Tonstörung auf Radio Tonkuhle und das hier ist Dina Summer mit Red Race.

Peaches mit Take It im Remix von Sierra Vaines. Und das hier ist Sydney Vallette mit UFO.

The Last Vampire nennt sich diese Formation und Black Widow heißt der gerade gespielte Song. Und weiter geht es mit Non-Human und ihrer aktuellen Single Gangster.

Das war Anders Manga mit Don't Deliver Us from Evil. Etwas Neues gibt es auch von ES23, Fairy Tales.

Leatherstrip war das mit Trigger Track, eine Coverversion von der Compilation Appreciation 9. Das Original dieses Songs stammt von Boytronic und war einst die B-Seite ihrer zweiten Single. Weiter geht es in der Tonstörung mit Boy Harsher und dem Song Heartbeat.

Das war ein Pyroline mit Day 45. Und das war die Tonstörung auf Radio Tonkuhle. Vielen Dank fürs Zuhören. Über Feedback würde ich mich freuen. Und die Playlisten zur Sendung findet ihr auf Facebook. Darüber hinaus gibt es Sendungen zum Nachhören auf Mixcloud. Zum Schluss habe ich jetzt noch ein letztes Stück von Aeronaut 5. A Strange Kind of Love heißt der Song und der stammt im Original von Peter Murphy. Am Mikrofon verabschiedet sich damit Björn Klapprott. Ich war auch redaktionell verantwortlich für den Inhalt der vergangenen 2 Stunden auf einem zugangsoffenen Sendeplatz bei Radio Tonkuhle. Ich wünsche euch eine gute Nacht und 2 schöne Wochen bis zur nächsten Sendung am 26. August.

0: 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Moin, wir sind Ahmad und Avi von Bukahara.
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0: Wir spielen gleich einen Song von einem neuen Album namens Mafar. Viel Spaß. 1, 2, 3.

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